0: Er führt dich zu den Antworten.
1: Der Geist des Meeres.
2: Nanu, Söhnchen, du allein auf der Brücke?
1: Ach, mir war gerade danach.
2: Naja, solange du nichts kaputt machst. Es gibt übrigens frischen Jianga in der Küche. Beeil dich, sonst ist er weg.
1: Hubert?
2: Hm?
1: Danke nochmal. Ich meine, dass du mitgekommen bist. Ich weiß, du hast es nur wegen Rick und Evie getan, aber...
2: Naja, vielleicht nicht einzig und allein.
1: Danke.
2: Wie gesagt, frischer Jianga.
1: Ja, bin gleich da.
0: Und wenn du sie findest, bitte vergib einem alten Piraten. Garlin, du warst kein Baby, als ich dich fand. Du warst ein alter Mann.
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1: Uhr Ludan auf des toten Manns Geleiter. 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
2: Und ne Buddelfreistag.
0: Für dich, Helmut. Dein Stern leuchtet auf ewig in unserer Galaxis.
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5: 24 Jahre zuvor. Bagu, der Abscheuliche, Geißel der Galaxis und Herr der Klingentänzer, stand auf dem gewölbeartigen Frachtdeck seines Mutterschiffs und beobachtete mit blitzenden Augen, wie sich die Luftschleuse öffnete.
6: Endlich, nach all den Zyklen.
5: Sein altes Lederherz tanzte vor Freude, als er die Roboterdrohne sah, die durch das blau schimmernde Kraftfeld ins Innere des Schiffes glitt.
6: Endlich haben wir einen von ihnen gefunden.
5: Die sechs Arme der Maschine trugen ein sarggroßes Gebilde aus perfekt reflektierendem Metall.
6: Commander, einen Scan, wenn's recht ist.
7: Aye, Sir. Captain, der Scanner hat Schwierigkeiten, das Ding zu erfassen. Es scheint eine völlig unbekannte Form von Energie zu benutzen.
6: Aber es ist noch aktiv.
7: Aye, Sir.
6: Lebenszeichen.
7: Schwer zu sagen. Ich scanne eine Art chronostatisches Feld im Inneren der Kapsel. Möglich, dass es ein Lebewesen schützt. Aber wie lange, kann ich nicht sagen. Können ein paar Stunden sein oder Jahrmillionen.
6: Oder noch viel mehr. Oh, ich fühl sie in meinen Knochen. Wir sind dem Ziel so nah. Worauf warten Sie? Geschlossen nutzt uns das Ding nichts.
7: Captain, wir wissen nicht, was im Inneren...
6: Habe ich mich etwa unklar ausgedrückt, Commander?
7: Nein, Captain. Ich öffne die Kapsel.
6: Waffen bereit, Männer. Nur für den Fall. So ist es gut, ja. Komm zu Papa.
5: Die spiegelnde Kapsel öffnete sich. In ihrem gepolsterten Inneren lag ein Lebewesen, humanoid und scheinbar uralt. Seine Haut war grau wie Asche, sein Haar schlohweiß. Schwere Lider öffneten sich wie in Zeitlupe und zwei trübe Augen blickten der Piratenhorde ängstlich entgegen. Bagu sah, fühlte, wie sich der Herzschlag des Wesens beschleunigte.
6: Männer, die Waffen runter. Ganz ruhig, mein Freund, ganz ruhig. Du bist eine hübsche Weile durchs All gesegelt, aber jetzt bist du in Sicherheit. Versprochen.
7: Was ist das für eine Spezies?
8: Dagan.
7: Was?
8: Dagan, Alban.
6: Mein Name ist Vago. Vago der Gütige. Und deiner?
8: Vama.
6: Ich, Vago. Und du?
8: Garin.
7: Captain, seine Biosignale erlöschen.
6: Nein.
7: Er stirbt.
6: Den Minibot hierher sofort!
7: Zu spät, Captain.
6: Was soll das heißen?
7: Er ist tot.
5: Neunzehn Jahre später. Nur wenige Monate waren vergangen, seit er Vago und den Bund der Klingentänzer hinter sich gelassen hatte, um als Sternentrotter durch das All zu ziehen, um Antworten auf seine Fragen zu suchen. Er hoffte, sie hier zu finden, auf dem verborgenen Jahrmarkt in den Megakatakomben von Arrakta-Kua, 3 Kilometer unter der Oberfläche des Planeten. Die Katakomben waren ein Labyrinth von Tunneln, breit genug, um ein Raumschiff durchfliegen zu lassen. Blühmoos wucherte an den alten Steinmauern und sein geisterhafter Schein fiel auf Hunderttausende kreischend bunter Zelte und Buden, in denen Schausteller aus der ganzen Galaxis ihre Künste zeigten. Doch Garlin ignorierte das kaleidoskopartige Treiben, während er sich durch die staunende Menge kämpfte. Er hatte nur Augen für ein unscheinbares rotes Zelt an einer Tunnelkreuzung.
4: Ich heiße dich. Willkommen, mein Freund.
9: Hi. Ich nehme an, Sie sind Madame Scarlis?
4: Scarlis, die Seherin.
5: Weihrauch erfüllte das Innere des Zeltes. Eine einzige Kerze flackerte auf einem runden Tisch. In ihrem Licht saß ein Wesen, dessen Körperbau Garlin an die Statue des Buddha erinnerte, die er einst auf einer terranischen Koloniestation gesehen hatte. Die Haut der Seherin war mit irisierenden Schuppen bedeckt und ihre Augen erinnerten an facettenreiche Opale.
4: Was führt dich hierher, mein junger Freund?
9: Ich will etwas wissen über mich.
4: Gib mir deine Hand, mein Freund.
9: Okay.
4: Ja, ich sehe, du bist nicht, wer du geglaubt hast zu sein.
9: Ich dachte, das wäre offensichtlich.
4: Du bist ein verlorenes Kind, verirrt, einsam, der Einzige deiner Art.
9: Was nicht schwer zu erraten ist, da nicht viele rumlaufen, die so aussehen wie ich.
4: Feuer liegt hinter dir. Feuer und Kampf. Ein Leben im Sternenlicht.
9: Also ehrlich gesagt, Lady, bis jetzt bin ich nicht sonderlich überzeugt.
4: Ja. Ein Mann. Dein Vater. Und nicht dein Vater.
9: Okay, ich schätze, wir kommen der Sache schon näher.
4: Du hast eine alte Seele. Alt. Und gleichsam neu. Ich sehe eine Zeit am Ende der Zeit. Ein sterbendes Universum, in dem alles Leben erlischt. Die Träger der Schatten, die Herren des Abgrunds. Ah! Nein!
9: Was ist los?
4: Die Bilder. Es ist zu viel. Zu viel Dunkelheit.
9: Was soll das heißen?
4: Geh. Ich kann dir nicht mehr sagen.
9: Nein.
4: Geh.
9: Nicht ohne Antwort.
4: Geh.
5: Heute.
4: Die Träger der Schatten.
9: Okay.
4: Die Herren des Abgrunds.
8: Du warst kein Baby, als ich dich fand.
4: Alt und gleichsam neu.
8: Du warst ein alter Mann.
9: Verdammt!
10: Garlin, wir sind da.
9: Okay, okay. Bin unterwegs.
5: Als Garlin die Brücke betrat, hing ein Planet wie eine grüne Kugel vor der Eric im All, keine 800.000 Klicks entfernt. Hauchdünne Wolken zogen sich durch die Atmosphäre. Es gab keine Kontinente, keine Insel, nicht eine Spur von Landmasse. Nur ein ewiges Meer von der Farbe frischer Galle.
11: Mmh, appetitlich.
12: Hier muss es sein. Das ist die einzige grüne Welt im Kashari-Sektor.
11: Vorausgesetzt, dein alter Herr hat sich kurz vor seinem Ende nicht noch was zusammenfantasiert. Hey, Söhnchen, bist du noch bei uns?
9: Alles okay? Nein. Ich meine, Vago hat sich nicht geirrt. Was immer er mir zeigen wollte, es ist hier.
12: Woher weißt du das? Ich dachte, du warst noch nie auf dieser Welt.
9: Ich fühle es.
11: Was?
9: Klingt jetzt nicht sehr überzeugend, wie?
11: Ganz ruhig, Baba.
13: Wie es aussieht, haben wir nur eine Chance, das herauszufinden.
11: Ist der Gottsbrocken etwa bewohnt?
12: Ich scanne mehrere technische Einrichtungen. Schiffe auf der Oberfläche.
11: Was ist los?
12: Und bewaffnete Satelliten im Orbit.
14: Kontrollsatellit 3 an fremdes Schiff.
12: Sie haben uns geortet.
14: Identifizieren Sie sich. Ich wiederhole, identifizieren Sie sich.
13: Hey, kein Grund zur Sorge. Wir kommen in Frieden. Hier spricht Rick Future an Bord der Eric. Darf man denn fragen, mit wem wir das Vergnügen haben?
14: Sieh an. Die Galaxis ist nicht groß genug für uns beide, wie es aussieht. Scheinbar laufen wir uns immer wieder über den Weg, Future.
15: Wer ist der Schönling?
13: Parker. Die Zukunft ist im Wandel. Der Weltraum ein Ort voller Rätsel und Gefahren. Gemeinsam mit meinen Freunden bin ich auf der Suche nach Antworten. Unsere Reise ist eine ewige Jagd im Sternenlicht. Mein Name ist Rick Future.

0: Der Geist des Meeres.
1: Lange nicht gesehen und doch wiedererkannt. Ich fühle mich geehrt. Wie geht es Ihnen, Rick? Wie man hört, ist der intergalaktische Sicherheitsdienst gar nicht gut auf Sie zu sprechen. 1 Million Galax-Kopfgeld. Da kann man echt in Versuchung kommen.
2: Bezahlt die Interstasi nicht mehr gut genug?
1: Bleiben Sie locker, mein Freund. Niemand hier hegt besondere Sympathie für den Sicherheitsdienst. Außerdem habe ich nicht vergessen, dass Sie mir damals auf der Waystation die Haut gerettet haben. Ich schulde Ihnen was.
2: Nicht der Rede wert. Was macht Ihr Bein?
1: Laufen, springen, tanzen. Danke der Nachfrage. Also, was führt Sie nach Viridis?
2: Heißt diese Welt so?
1: Zumindest seit wir sie vor ein paar Wochen entdeckt haben. Sagen Sie nicht, Sie sind auf Urlaub hier.
2: Nein, wir folgen der Spur eines alten Freundes. Wie es aussieht, war er vor gar nicht allzu langer Zeit in diesem System.
1: Aber mit Sicherheit nicht, seit wir hier sind. Wie lautet der Name Ihres Freundes?
2: Tut mir leid, das ist vertraulich. Persönliche Kunde.
1: Verstehe. Wie wäre es, wenn wir die Unterhaltung analog fortsetzten? Kommen Sie runter und ich mache Sie ein bisschen mit dem Planeten vertraut. Wer weiß, vielleicht kann ich Ihnen weiterhelfen.
2: Okay, danke. Schicken Sie einen Leitstrahl.
1: Gern geschehen. Parker Ende.
3: Jetzt nochmal für alle, die später zugeschaltet haben, ja? Wer ist der Kerl?
4: Jeff Parker, leitender Angestellter der Interstar.
3: Diese Terraforming-Firma?
5: Bekannt für Raubbau, Umweltzerstörung und andere krumme Dinger. Wobei die Aktienmehrheit wohlgemerkt den Islax gehört.
3: Den Schmeißfliegen ist auch nicht so dreckig für ein bisschen Profit. Und du und dieser Strahlemann, ihr wart mal dicke Kumpels, oder was?
2: In seinen Träumen vielleicht. Parker und ich haben ein paar sehr, na sagen wir mal, inkompatible Ansichten.
5: Na, hältst du das für eine gute Idee, da runterzugehen und ihm die Hand zu schütteln?
2: Im Moment habe ich leider keine bessere. Wir wissen nicht, was genau wir hier suchen. Vielleicht kann uns Parker irgendwie weiterhelfen. Oder, naja, uns zumindest darauf vorbereiten, was uns da unten erwartet.
5: Ich traue dem Typen keinen Pikometer über den Weg.
4: Selbst wenn er uns nicht an den Sicherheitsdienst verpfeift, dann vielleicht einer seiner Unterlinge.
5: Na, außerdem schwirrt Tans Brun noch da draußen rum. Und garantiert hat er überall seine Agenten verstreut.
2: Das ist jetzt deine Entscheidung.
3: Ah, verdammt.
5: Noch können wir umkehren, Söhnchen. Das weißt du.
3: Nein, ich weiß gar nichts mehr. So gut wie alles, was mir Vago aufgetischt hat, waren Lügen. Dieser Planet ist vielleicht die einzige Möglichkeit, jemals die Wahrheit rauszufinden. Ich muss darunter und diesen Geist des Meeres finden.
2: Und wir kommen mit dir. Das ist auf jeden Fall klar.
4: Ja.
3: Danke.
2: Okay, dann lassen wir mal unsere Gastgeber nicht länger warten.
6: Die Eric durchbrach den Orbit des Planeten und tauchte ein in seine blaue Atmosphäre. Unter dem Schiff zog sich der grüne Ozean bis zum weit entfernten Horizont dahin. Doch es war kein Wasser, das die Oberfläche von Viridis bedeckte, sondern eine zähflüssige Masse wie ein Meer aus Gelatine. Ihre Antriebe türmten glibberige, bebende Wellen hinter der Eric auf, während sie auf ihr Ziel zuhielt. Eine Plattform, die 10 Meter über dem Schleimozean schwebte.
5: Willkommen auf dem Wackelpudding-Planeten.
2: Ja, mit Waldmeistergeschmack. Da vorne ist der Landeplatz.

0: Als Rick und die anderen die Gangway der Eric hinter sich ließen, näherte sich ihnen Jeff Parker mit strahlender Miene. An seiner Seite ging eine junge Terranerin afrikanischer Herkunft. Sie war schön, wie Rick auffiel, mit Haut wie Ebenholz und blauschwarzem Haar, das zu einem lockeren Zopf gebunden war.
1: Willkommen auf Viridis. Oder wie wir ihn liebevoll nennen, die alte Rotzkugel. Darf ich vorstellen, meine persönliche Assistentin, Miss Baleva.
2: Es ist mir ein Vergnügen, Mr. Future. Mr. Parker hat mir viel von Ihnen erzählt.
3: Hat er das? Also, Parker.
1: Ich bitte Sie, Jeff.
3: Was führt die Interstar hierher?
1: Das Wohl der Menschheit natürlich.
4: Ja. Natürlich.
5: Sie wollen diesen Planeten ernsthaft für Menschen bewohnbar machen?
1: Miss Efi, richtig? Terraforming ist nur einer der vielen Geschäftsbereiche der Interstar. Die pharmazeutische Forschung ist ein weiterer. Als die erste Probe von Viridis Ozean in unseren Laboren eingegangen ist, sind den Jungs dort fast die Augen übergegangen.
4: Aha.
1: Was auf den ersten Blick wie ein Meer aus Götterspeise aussieht, ist in Wahrheit eine gewaltige Kolonie amöbenartiger Mikroorganismen, die durch synapsenartige Verbindungen miteinander verknüpft sind.
5: Was?
1: Und innerhalb dieser Kolonie existiert eine ganze Ökologie faszinierender Lebewesen, die in und von dem Schleim leben. Wie die Libellenmöwen über uns, der Korkenzieheraal, Fusilifische und wer weiß, was noch da unten in der Tiefe lebt.
2: Der ganze Planet ist eine Schatzkammer an erstaunlichen Enzymen und Verbindungen. Bereits jetzt glauben unsere Intelligenzbestien, ein Heilmittel gegen Parkinson gefunden zu haben. Das Schuster-Syndrom, die Puschmannsche Krankheit.
3: Ja, natürlich mit größter Rücksicht auf das planetare Gleichgewicht, nicht wahr?
1: So ist es.
4: Und wie sieht's mit intelligenten Spezies aus?
1: Ich versichere Ihnen, diese Welt ist völlig unbewohnt.
4: So.
1: Abgesehen von den Mannschaften unserer Laborplattformen und Forschungsschiffe gibt es hier keine einzige Seele.
3: Was zum? Hat irgendjemand irgendwann hier gelebt?
1: Nein. Das einzige Zeichen von Zivilisation sind die Wracks.
4: Wracks?
1: Weltraumschrott, der vom Planeten angezogen wurde. Das meiste davon verteilt sich um den Äquator. Alte Schiffe, Teile von Raumstationen. Wracks eben.
2: Allerdings ist nicht viel davon übrig. Früher oder später beginnt der Ozean sie zu verdauen, könnte man sagen.
3: Okay.
2: Etwas, das unseren eigenen Forschungsschiffen sehr zu schaffen macht.
3: Dürfen wir uns denn die Wracks mal ansehen?
1: Ich wüsste nicht, was dagegen spräche, solange Sie unseren Betrieb nicht aufhalten. Sie wissen, Zeit
3: ist Geld, ich weiß. Danke, Parker.
1: Jeff, war nett, Sie mal wiedergesehen zu haben. Rick, ich hoffe, Sie finden, was Sie suchen.
3: Das hoffe ich auch. Bis zum nächsten Mal. Miss Baleva?
2: Mr. Future?
1: Bon voyage!
4: Wow.
3: Das lief ja bemerkenswert glatt.
4: Verdächtig glatt. Hey, Söhnchen, was starrst du so ins Leere?
6: Ich glaub, ich hab ihn gehört.
5: Wen?
6: Den Geist des Meeres.
7: Forschungsschiff 3 an Zentrale. Wir treten jetzt in Sektor 64B zur Vermessung.
8: Roger, Forschungsschiff 3. Viel Spaß da draußen. Zentrale Ende.

0: spaßiger sein, als in diesem Göbelsumpf rumzutuckern. Alter, ich sag dir, es ist mit Abstand der beschissenste Job, den ich je für die Firma gemacht hab.
1: Man merkt, du bist noch nicht lange dabei. Denk einfach an die Prämie und halt den Rand.
0: Wenn wenigstens mal was passieren würde. Den ganzen Tag Schleim hochpumpen. Ist irgendwie nicht gerade so abendfüllend.
1: Sieht aus, als würde dein Wunsch in Erfüllung gehen.
0: Was ist los?
1: Da rast eine Tsunami-Welle auf uns zu.
0: Was?
1: Richtung Nord-Nordost.
0: Wo kommt die so plötzlich her?
1: In weniger als einer Minute ist sie hier. Da kommt noch eine zweite Welle.
0: Fahr die Schwebeaggregate hoch. Worauf wartest du?
1: Scheiße!
0: Die Schwebeaggregate, schnell!
1: Das versuche ich ja. Die Maschinen reagieren nicht.
0: Was?
1: Als ob uns irgendwas festhält.
0: Oh, Scheiße!

0: Stimme? Hm. Bist du da ganz sicher?
1: Wenn ich's doch sage. Es war wie Telepathie. Irgendwie sowas direkt in meinem Kopf.
2: Und du meinst, was immer zu dir gesprochen hat, weiß, wer du bist?
1: Ja, aber seitdem ist Funkstille.
3: Es könnte auch eine Falle sein. Wir haben keine Ahnung, was auf diesem Planeten vor sich geht.
0: Auf jeden Fall haben wir den Äquator erreicht. Efi hat die Eric 200 Meter über dem Schleim.
3: Verstanden.
2: Hier sieht's auch nicht viel heimeliger aus. Variationen von Kotzgrün.
3: Zumindest hat Parker nicht gelogen. Ich messe überall Metallteile. Sie hängen zwischen der Oberfläche und dem Meeresboden fest.
0: Da ist wirklich nicht viel übrig. Sieht aus, als hätte der Ozean die meisten schon so gut wie aufgelöst.
3: Es wäre von Vorteil, wenn wir wüssten, wonach wir eigentlich suchen.
2: Vielleicht hat der Abscholliche hier irgendwas für dich hinterlassen, Söhnchen. Einen Peilsender oder sowas.
3: Der Scanner empfängt zumindest nichts.
1: Kriegst du nicht was über Audio rein?
3: Nur das hier.
1: Efi, schalt das Omni-Mikro ein.
3: Was hast du vor?
1: Tu's einfach.
3: Okay, Mikro ist online.
1: Hallo? Hallo? Hier spricht Galen. Ich rufe den Geist des Meeres. Geist des Meeres, bitte komm. Keiner zu Hause.
3: Oder er kann dich so nicht verstehen. Wenn eure Verbindung vorhin telepathisch war, dann wird sie wohl
2: jetzt... Hey, wartet mal.
0: Wieso, was ist?
2: Püppi, das Wrack da hinten auf dem Schirm. Zoom das Teil mal ran.
3: Bitte sehr. Aber was ist damit?
1: Hey, das sieht aus wie die halbgeschmolzenen Überreste von einem unserer Raumjäger. Ich meine, Vagos-Raumjäger. Aber das ergibt keinen Sinn. Vago hat gemeint, er ist allein aufgebrochen, um meine Leute zu finden. Wenn das hier sein Schiff ist, wie ist er denn damals von hier wieder weggekommen?
0: Wie auch immer. Wir werden uns das Ding auf jeden Fall mal genauer ansehen. Efi?
3: Bin schon dabei.

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1: Sir?
2: Hä? Entschuldigen Sie, Miss Baleva, ich war gerade in Gedanken. Was sagten Sie?
1: Ich brauche noch Ihre Unterschrift für den Wochenbericht.
2: Natürlich. Irgendwelche Neuigkeiten von Future und seiner Crew?
1: Kontrollsatellit 19 hat sie im Auge. Sie befinden sich in Sektor 31. Anscheinend hat eines der Wracks ihr Interesse geweckt.
2: Sehr gut. Halten Sie einen Sicherheitstrupp bereit für den Fall, dass ein schnelles Eingreifen nötig wird.
1: Natürlich, Sir. Sir, ich erhalte gerade eine Nachricht aus der Com-Zentrale. Sie klingt ziemlich ernst.
2: Legen Sie es auf mein Holo.
1: Schon geschehen.
3: Mr. Parker, hier spricht Kowalski aus der Zentrale.
2: Kowalski? Was gibt's?
3: Es tut mir leid, Sir. Aber ich dachte, es ist besser, wenn ich Sie persönlich über diese Sache informiere. Es ist wieder passiert, Sir.
2: Was ist passiert?
3: Eines unserer Forschungsschiffe im Sektor 64. Laut Black Box wurde das Schiff Opfer von zwei Tsunamis. Aus entgegengesetzten Richtungen.
2: Verdammt.
3: Es ist dasselbe Muster wie beim letzten Zwischenfall am Donnerstag. Es wurden keinerlei Seebeben verzeichnet. Die Windstärke war unverändert im gesamten Sektor. Die Crew hat versucht, sich mit den Schwebeaggregaten in Sicherheit zu bringen, aber etwas hat den Rumpf festgehalten. Wir sind noch mit weiteren Untersuchungen beschäftigt. Ich dachte nur, naja, ich sollte Sie informieren.
2: Danke. Halten Sie mich auf dem Laufenden. Parker Ende. Diese Idioten aus der Tech-Abteilung. Sie haben mir versichert, der verfluchte Planet wäre harmlos.
1: Meinen Sie, irgendetwas im Meer hat die Schiffe angegriffen?
2: Haben Sie eine andere Erklärung? Verflucht, das kostet uns Millionen an Equipment.
1: Kann ich noch irgendwas für Sie tun, Sir?
2: Nein, das war's fürs Erste. Sie können Ihre Mittagspause nachholen. Seien Sie so gut und bringen Sie mir auf dem Rückweg einen Kaffee-Latte aus der Kantine mit, ja?
1: Gern, Sir.
2: Gott, ich hasse diese Rotzkugel.
1: Hier, Agent 108. Leider kann ich es jetzt freisprechen. Rick Future ist hier. Wenn Sie ihn lebend haben wollen, sollten Sie sich beeilen. Irgendwas auf dieser Welt scheint etwas gegen Homo sapiens zu haben.
4: Verstanden, Agent 108. Wir werden dort sein.
5: Die Überreste des versunkenen Raumjägers füllten den Hauptschirm der Eric. Die Maschine steckte in der grünen Gelatine wie eine verrostete Metallskulptur.
6: Ja, diese gepimpte Retrodüse würde ich überall wiedererkennen. Das ist tatsächlich Vagos alter Jäger. Dafür wette ich meine graue Haut drauf.
7: Schön und gut, Söhnchen. Aber das Ding ist nichts mehr als halb aufgelöster Schrott.
8: Ist denn der Bordcomputer noch zu retten?
9: Tut mir leid. Er ist genauso tot wie der Rest der Maschine.
6: Vielleicht hat er auch eine Nachricht in die Wände geritzt oder einen Brief im Handschuhfach hinterlassen. Können wir das Ding nicht raufziehen? Mit dem Greifhaken müsste das doch kein Problem sein und im Frachtraum ist genug Platz.
8: Oh, keine schlechte Idee.
7: Das ist eine Sache für einen Fachmann.
6: Ja, worauf warten wir dann noch?
7: Ach, ruhig Blutsöhnchen.
8: Okay, ihr beiden kümmert euch darum.
6: Ja.
8: Evi und ich bleiben hier und scannen die Gegend. Nur für den Fall, dass wir schnell verschwinden müssen.
9: Und passt auf, dass ihr nicht in den Pudding fallt.
7: Keine Sorge, Püppi. Im Notfall löffeln wir uns wieder frei. Achtung, ich öffne jetzt die Frachtluke.
5: Garlin trat an den Rand der offenen Luke und blickte hinab in die träge Masse, die sich unter dem Schiff in alle vier Himmelsrichtungen erstreckte. Das Wrack von Vagos Raumjäger war gerade so als Schatten in dem Schleimozean zu erkennen.
6: Was? Hey, da ist es wieder. Die Stimme in meinem Kopf.
7: Und was sagt sie?
6: Ich kann sie nicht verstehen.
7: Dann tritt mal zur Seite. Ich fahre jetzt die Lastkräne aus. Okay, Kräne sind in Position.
6: Kannst du dich nicht ein bisschen beeilen?
7: Ich muss erst die Greifarme programmieren. Wenn wir nicht aufpassen, bröselt uns das Ding da unten auseinander.
6: Ja, ist ja gut.
7: Soll ich dir ein kleines Geheimnis verraten?
6: Oha, was kommt jetzt?
7: Selbst wenn du deine Leute findest und wenn du rauskriegst, aus welchem Ei du geschlüpft bist, oder was weiß ich, verrät dir das noch lange nicht, wer du bist. Das kann dir nur ein einziges Wesen im Universum sagen.
6: Ich bin erschlagen von deiner Weisheit.
7: Und da gibt es noch was, was du bedenken solltest.
6: Was denn?
7: Es kann sein, dass dir die Antworten auf deine Fragen nicht gefallen werden. Okay, die Greifarme sind soweit.
5: Galen sah zu, wie die mechanischen Klauen von den Spitzen der beiden Lastkräne gefeuert wurden. Sie durchstießen die Oberfläche des Meeres wie weiche Butter. Und noch immer war da das Flüstern in seinem Kopf.
6: Hubert! Es kennt meinen Namen.
10: Hey, ihr zwei. Alles klar bei euch?
7: Der Bengel hört wieder Stimmen. Ja, vielleicht sind sie vorher nicht durch das geschlossene Schiff gedrungen.
10: Und wie sieht's mit den Greifarmen aus?
7: Haben das Wrack fast erreicht. Irgendwas Verdächtiges auf dem Scanner?
9: Negativ. Bis jetzt.
7: Okay, sie haben das Ding zu fassen gekriegt. Ich zieh's jetzt hoch.
6: Es wird stärker.
7: Langsam. Schön langsam.
6: Was zum Teufel willst du von mir?
11: Komm zu mir.
6: Was ist?
7: Irgendwas blockiert die Motoren. Verdammt, es zieht uns runter.
5: Galen rollte aus der Frachtluke. Kalter Wind umfing ihn. Er ruderte mit den Armen, vergeblich nach Halt suchend, während unter ihm der Schleimozean heranraste. Die weiche Masse fing ihn auf wie eine feuchte Plane aus Gummi. Augenblicklich begann er darin zu versinken.
6: Nein.
5: Galen starrte hinauf zum Schiff, streckte die Hände hilflos danach aus.
6: Nein.
5: Doch etwas hielt ihn gepackt und zog ihn unerbittlich hinab in die Tiefe.

0: Regalin ist abgestürzt. Die verfluchte Suppe hat ihn verschluckt. Hey, hört ihr mich?
1: Hubert, ich brauche Hilfe. Rick ist verletzt.
0: Rick?
1: Er ist nicht mehr ansprechbar.
2: Miss Baleva, was gibt es?
3: Sir, wie ich soeben erfahren habe, hat Futures Crew gerade versucht, das Wrack am Äquator zu bergen. Scheinbar kam es dabei zu Aktivitäten.
2: Okay. Schicken Sie den Sicherheitstrupp los, bevor es zu spät ist. Ich will wissen, was die Typen hier suchen. Wenn sie Schwierigkeiten machen, ist die Anwendung von Gewalt hiermit autorisiert.
3: Natürlich, Sir.
2: Sorry, Rick. Aber Geschäft ist Geschäft.
0: Rick!
1: Er ist mit dem Kopf aufgeschlagen, als das Schiff plötzlich gebebt hat.
0: Ich hab eine Medibox hier. Rick! Rick, hörst du mich? Hat eine Gehirnerschütterung, wie es aussieht. Na, gib ihm 3 Milligramm Vivazin. Schnell!
1: Ja. Was ist passiert? Wurden wir angegriffen? Was ist mit Garmin?
0: Keine Zeit für lange Erklärungen. Bleib hier und pass auf Rick auf.
4: Das Shuttle raste in den Himmel. Hubert ließ es eine Schleife fliegen. Dann kippte er die Maschine in die Vertikale und jagte sie mit der Bugspitze voran in das Meer aus Schleim. Wie ein Messer stach das Shuttle in die Tiefe. Alles, was Hubert sah, waren Massen grüner Galerte, die an der Frontscheibe vorbeiglitten. Ihm blieb allein der Scanner zur Orientierung.
0: Komm schon, Junge! Wo bist du? Wo bist du?
1: Wach auf! Bitte wach auf!
5: Es tut mir leid.
1: Rick?
5: Es tut mir so leid.
1: Kannst du mich hören? Hey!
5: Bitte verzeih mir.
1: Was meinst du?
5: Terra.
1: Was?
5: Ach, es tut mir so leid.
1: Hubert, was? Hubert? Hubert! Okay.
0: Oh, verdammt, Hüppi. Ich liebe dein Timing. Oh.
5: Hubert.
1: Rick.
5: Ify.
0: Kannst du aufstehen?
5: Oh. Ja, ich. Oh, ich glaub schon. Oh, mein Schädel.
1: Hier, ich helfe dir.
5: Danke. Also gut, was ist passiert? Wo ist Garlin? Hubert, was ist los?
0: Garlin ist tot.
5: Was?
1: Nein.
5: Was?
1: Das weißt du nicht mit Sicherheit.
0: Er ist ohne Luft da unten, Püppi. So lang kann keiner durchhalten. Es tut mir leid.
6: Achtung, Achtung. Sie befinden sich unerlaubt auf Territorium der Interstar Corporation.
0: Da nähert sich der Gleiter oder sowas.
6: Stellen Sie augenblicklich alle Aktivitäten ein. Bereiten Sie sich darauf vor, geändert zu werden.
0: Sie fahren Ihre Waffen hoch.
6: Andernfalls
0: es tut mir leid.
6: Achtung, Achtung. Sie befinden sich unerlaubt auf Territorium der Interstar Corporation.
0: Da nähert sich der Gleiter oder sowas.
6: Stellen Sie augenblicklich alle Aktivitäten ein. Bereiten Sie sich darauf vor, geändert zu werden.
0: Sie fahren Ihre Waffen hoch.
6: Andernfalls zwingen Sie uns zu feuern. Dies ist unsere einzige Warnung.
5: Parker.

0: Scheiße.
1: Nein. Du lebst.
0: Hä? Aber ich bin ertrunken. Dieser verdammte Klippersee hat mich runtergezogen und ich bin erstickt.
1: Nein.
0: Aber
1: ich würde dich nie sterben lassen.
0: Ich habe keine Luft. Wie kann ich dann...
1: Ich habe deine Lungen mit meiner Substanz gefüllt.
0: Was ist...
1: Dadurch wird ihnen direkt Sauerstoff zugeführt.
0: Mit deiner Substanz? Was soll das heißen? Wer bist du?
1: Ich bin das Meer.
0: Was?
1: Ich bin das Meer.
0: Ich hab dich schon verstanden. Aber wie kann das sein? Ich meine, du bist nicht mehr als eine riesige Pfütze aus Schnodder. Nichts für ungut, aber die Wahrheit.
1: Das war ich. Früher.
0: Und wieso hast du uns angegriffen?
1: Das habe ich nicht. Ich wollte mit dir sprechen. Dich zu mir zu holen war die beste Möglichkeit dazu.
0: Was?
1: Ich spreche direkt in deinen Geist. Ich hoffe, du empfindest dies nicht als unhöflich.
0: Was ist mit meinen Freunden? Sind sie...
1: Ich wusste nicht, dass sie deine Freunde sind. Aber sie leben.
0: Ah, das hoffe ich für dich.
1: Ich würde dich nie belügen, Meister.
0: Meister? Warte mal.
1: Ich habe lange darauf gewartet, dich wiederzusehen.
0: Wiederzusehen? Ich wüsste nicht, dass wir uns schon mal getroffen haben.
1: Doch, was haben wir?
0: Na?
1: Als die ältesten Sonnen noch jung waren.
0: Oh, Alter, keine Orakelsprüche jetzt, okay? Davon hatte ich schon genug. Was geht hier vor, hä? Wer oder was bist du?
1: Es war einmal vor langer Zeit. Da gab es ein Lebewesen, bestehend aus einer Myriade Lebewesen, einem Ozean von Lebewesen. Ein lebendiger Körper, doch ohne Bewusstsein. Es war einmal vor langer Zeit, da gab es ein Schiff, das zwischen den Sternen reiste und zwischen den Dimensionen. Ein Schiff der Krondar.
0: Krondar.
1: Sie gaben dem Schiff Verstand, Erinnerung, eine Seele. Vor langer, langer Zeit trug es einen von ihnen durch das All, zurück zu seiner Heimatwelt. Doch er wurde angegriffen. Das Schiff wurde beschädigt und konnte nicht mehr fliegen. Sein Pilot starb und es trudelte durch den Weltraum. Jahrhunderte. Jahrmillionen, bis es auf dieser Welt niederging. Das Schiff und die Welt wurden eins. Und ich wurde geboren. Erwachte.
0: Du meinst, das Schiff wurde von dem Schleim aufgelöst?
1: Ja, doch nicht seine Seele. Sie verschmolz mit dem Ozean.
0: Alter!
1: Gab ihm Bewusstsein.
0: Halt, warte. Nur, dass ich das richtig verstehe, ja? Du willst mir sagen, der Speicher des Bordcomputers hat diesem Planeten hier Leben eingehaucht? Diesen Schleimsee irgendwie mutieren lassen?
1: Es dauerte eine lange, lange, lange Zeit. Ich begann zu denken, zu fühlen, mich zu erinnern. Und ich erinnerte mich an die Krondar und an dich.
0: An mich?
1: Ich habe auch dich einst von Stern zu Stern getragen. Garlin Rokaitor, Sohn des Irkal.
0: Und wann soll das gewesen sein?
1: Vor Milliarden von Jahren.
0: Nein, das haut nicht hin. Ich bin keine 25, verstehst du?
1: Dich.
0: Nee, das tust du nicht.
1: Ich erkenne dich. Dein Erbgut.
0: Wie jetzt? Du meinst meine DNS?
1: Ja. Doch als wir uns das letzte Mal sahen, warst du ein Großvater.
0: Ich sag dir, Alter, du hast den falschen Garlin.
1: Nein. Du bist Garlin Rokaitor, Sohn des Irkal.
0: Ich bin Garlin, keine Ahnung, wie ich heiße, Sohn des Vago. Naja, Adoptivsohn.
1: Ich irre mich nicht. Ich erkenne dein Erbgut.
0: Oh, wie oft denn noch? Ich bin

0: Oh, scheiße. Oh, Alter, das ist zu heftig. Heißt das... ich meine, du willst mir damit sagen, ich bin... Ich bin ein Klon?
1: Haben Sie uns verstanden, Eric?
2: Können die uns irgendwie gefährlich werden?
3: Sie fahren ein Dutzend Protonenblaster hoch. Also würde ich sagen, ja. Sehr.
2: Hey, ganz ruhig, okay? Jeff Parker hat unser Hiersein genehmigt. Funken Sie ihn an und...
4: Hallo, Future.
2: Parker, was soll das? Sie haben uns doch versprochen, dass...
4: Ja, nichts habe ich Ihnen versprochen. Ich habe Ihnen lediglich erlaubt, sich auf diesem Planeten umzusehen. Dann überkam ich das Gefühl, dass Sie etwas vor uns verbergen. Und ich glaube, ich habe ein Recht zu erfahren, was das ist.
2: Ich habe es Ihnen doch gesagt. Wir folgen der Spur eines alten Freundes und...
4: Lassen Sie die Spielchen. Sie haben 5 Minuten, uns alles auszuhändigen, was Sie gefunden haben.
2: Wir haben hier gar nichts gefunden. Nur verloren.
4: Sie scheinen nicht sehr an Ihrem Schiff zu hängen, Future. Oder an Ihrem Leben. 4 Minuten.
0: Oh, dieser Mistkerl. Dieser alte Mistkerl.
5: Er hat deinen Körper im All aufgebracht.
0: Was?
5: Er wollte dir helfen. Doch du starbst.
0: Ich glaub das nicht.
5: Also entnahm er eine Probe deines Erbguts. Und er schuf dich neu.
0: Na.
5: Jedoch ohne deine alten Erinnerungen.
0: Ich kann das nicht glauben, dieser Verfluchte. Er wusste also, dass ich einer von denen war. Ein Kronder?
5: Ja.
0: Oh, Scheiße.
5: Er hat lange nach ihnen gesucht. Wie viele, viele andere vor ihm. Die Kronder verfügen über Wissen, das für andere Spezies sehr wertvoll ist.
0: Warum hat er mir das alles nie gesagt?
5: Er wollte. Du hattest ihn schon verlassen.
0: Ah, na toll.
5: Er hat nach dir gesucht, doch ohne Erfolg.
0: Und woher weißt du das alles? Wie ist er hierher gekommen?
5: Nachdem du fort warst, hat er weiter nach den Spuren deines Volkes gesucht. Und er fand alte Legenden von einem Geisterschiff, das dem Kronda zugeschrieben wurde. Er folgte dem Vektor des Schiffes.
0: Und fand diese Welt.
5: Sein Schiff kollidierte mit Trümmern im All und stürzte ab. Vago entkam mit einer Rettungskapsel und trieb auf meinen Wellen, Tage und Nächte lang ohne Verpflegung, ohne Verbindung zum Rest der Galaxis. Und dann sprach ich zu ihm, zu seinem Geist, und wir begannen uns zu unterhalten. Er erzählte mir von dir. Dem letzten Kronda im bekannten Weltraum.
0: Dem letzten? Was ist mit den anderen passiert?
5: Ich weiß es nicht. Sie sind vergangen, wie es scheint. Doch es geschah zu einer Zeit, als ich gerade erst erwachte.
0: Also im Jahre Anno knack mich weg, ja?
5: Vago sagte mir, dass er die Heimatwelt der Kronda suchte, um mit dir dorthin zu fliegen, damit du die Wahrheit.
0: Ganz ohne Hintergedanken, vermute ich.
5: Er war beschämt, dass er dich belogen hatte.
0: Andererseits war er auch ein unverschämt guter Lügner.
5: Ich sah seine Gedanken. Er hat dich geliebt, als wärst du sein eigen Fleisch und Blut. Nur hat er es erst gewusst, als du fort warst.
0: Ach, dieser Idiot.
5: Ich wollte ihm helfen. Ich fand für ihn noch funktionierende Teile aus versunkenen Schiffen, mit denen er sich ein neues Schiff bauen konnte. Ich trieb sie für ihn an die Oberfläche und er montierte sie zusammen. Das Ergebnis war nicht elegant, aber flugtauglich. Er verließ mich mit der Bitte, mich niemandem sonst zu offenbaren, mit niemandem über die Kronda zu sprechen, außer mit dir. Aus Angst, andere könnten dich oder das Erbe deines Volkes in Gefahr bringen. Aber dann kamen die Fremden.
0: Die Interstar-Penner?
5: Sie breiteten sich auf meiner Oberfläche aus wie eine Krankheit. Rissen Teile aus meinem Leib, meinem Bewusstsein.
0: Was hast du mit denen gemacht?
5: Ich habe sie meinen Zaun spüren lassen.
0: Du hast sie... angegriffen?
5: Ich wusste nicht, dass ich dazu fähig bin. Ich lerne noch. Aber ich lerne schnell.
0: Na, das ist doch mal eine interessante Neuigkeit.
5: Ich...
0: Was ist los?
5: Ich weiß es nicht. Etwas kommt.
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7: Wir haben keine Zeit für diesen Quatsch. Ein Mitglied unserer Crew wird vermisst. Lassen Sie uns nach ihm suchen.
8: Gern, sobald ich weiß, was Sie hier gefunden haben.
7: Es ist ein Wrack, Parker. Ein stinknormales Wrack.
8: Dann haben Sie sicher auch nichts dagegen, wenn wir es uns genauer ansehen.
7: Oh, machen Sie doch, was Sie wollen.
8: Ich wusste doch, dass Sie vernünftig werden. Captain Adega?
9: Sir?
8: Nehmen Sie Future und seine Crew in Gewahrsam. Wenn Sie sich wehren, nun, Sie wissen, was zu tun ist.
9: Zu Befehl, Sir.
8: Sorry, Rick. Aber Sie hätten von Anfang an mit offenen Karten spielen sollen.
7: Takasi. Mieses.
8: Ist er nicht reizend?
10: Sir?
8: Was ist denn jetzt schon wieder?
10: Die Raumüberwachung hat sich gemeldet. Eben ist ein Schiff aus dem Hyperraum gefallen und nähert sich uns.
8: Was für ein Schiff.

0: von dem Bus gehört wird, Sir. Kommen Sie schön brav mit uns.
1: Rick, worauf achtest du?
2: Was sollen wir tun?
1: Volle Energie auf die Antriebe.
3: Wir haben Cullen.
1: Wir können nichts mehr für ihn tun.
3: Und wenn du dich irrst?
2: Selbst wenn wir dem Gleiter entkommen, in Orbit warten immer noch die Kontrollsatelliten.
0: Okay. Wir werten Ihr Schweigen als Befehlsverweigerung.
3: Nein, warten Sie. Diese Typen gehen mir langsam auf die Nerven.
1: Nicht nur dir.
2: Oh, was sollen wir machen? Wenn wir bleiben, sperren sie uns ein. Und wenn wir fliehen, schießen sie uns ab. Und Garlin kann immer noch irgendwo in dem Ozean stecken.
1: Ich sage, wir zeigen uns für ihre Gastfreundschaft erkenntlich. Und zwar auf vulvonische Art.
2: Hubert, das ist Selbstmord.
3: Verdammt.
1: Wir haben die Steuer diesen Lamm gelegt. Wir können uns nicht mehr bewegen.
0: Wir können das den ganzen Tag machen, Chef.
2: Oh nein.
0: Bist du doch Asche.
2: Hey, Rick.
3: Also gut. Ich öffne die Andockschleuse. Wir ergeben uns. Tot können wir Garlin nicht mehr helfen.
2: Dann bleibt nur die Frage, wer hilft uns? Oh-oh.
3: Was ist?
2: Ein Schiff hält auf dem Planeten zu.
1: Verstärkung?
2: Nein, es... Oh, verdammt!
1: Was?
2: Es ist ein schwerer Kreuzer der Drohung.
3: Natürlich. Immer wenn man denkt, es könnte nicht schlimmer kommen.
4: Das fremde Schiff hat Kontrollsatellit 8 bis 13 vernichtet, Satellit 31 und taucht in die Atmosphäre ein.
5: Alle Kampfgleiter sofort auf Abfangkurs. Waffensysteme auf maximale Leistung.
6: Zentrale, wir haben Sichtkontakt. Gott, ist das Teil hässlich.
7: Angriffsformation Epsilon, Feuer nach eigenem Ermessen.
4: Gleiter wurden vollständig vernichtet. Das fremde Schiff ist jetzt direkt über uns.
5: Zentrale! Zentrale, bitte kommen! Zentrale! Mein Gott, wer sind diese Kerle?
8: Die einstigen und zukünftigen Herren des Universums.
5: Was soll das heißen?
8: Haben Sie es nicht gemerkt, Jeff? Die Galaxis ist im Umbruch. Bald gibt es nur noch die Gewinner und die Verlierer.
5: Miss Baleva.
8: Und ich habe mich für die Gewinnerseite entschieden.
5: Was hat das zu bedeuten?
8: Betrachten Sie es als meine Kündigung. Lang lebe Ruli Khan.
9: Willkommen an Bord, Agent 108.
8: Danke. Ich konnte es kaum erwarten, diesen Schleimhaufen hinter mir zu lassen. Und diesen Planeten auch.
9: Ist Gegenwehr zu erwarten?
8: Keine Sorge. Es gibt nichts auf dieser Welt, das ich Ihnen entgegenstellen kann.
9: Ausgezeichnet.

0: Operation.
1: Scheiße, Mann, das sind die Droon. Los, schick mich zurück nach oben. Ich muss zu meinen Freunden.
2: Du kannst nichts für sie tun.
1: Ich sagte, schick mich zurück nach oben.
2: Nein.
1: Sofort.
2: Du bleibst bei mir. In Sicherheit.
3: Das Drohnenschiff fällt direkt auf uns zu.
4: Oh, wir hängen hier fest wie ein gerupfter Drachengeier.
5: Hubert, in den Maschinenraum. Kümmer dich um die Düsen. Ich versuche sie irgendwie hinzuhalten.
4: Ich tue, was ich kann.
6: Achtung, fremdes Schiff. Sie betreten widerrechtlich den Luftraum der Interstar Corporation. Kehren Sie sofort um, oder wir öffnen das Feuer.
5: Captain, lassen Sie den Blödsinn. Sehen Sie zu, dass Sie weg...
6: Sie betreten widerrechtlich den Luftraum der Interstar Corporation. Kehren Sie sofort...
3: Das Schiff ist nur noch 4000 Klicks entfernt.
7: Quick Future.
5: Natürlich, das hat ja noch gefehlt. Hubert, die Steuerdüsen.
4: Gib mir nur eine halbe Stunde.
5: Du hast höchstens 5 Minuten.
3: Jungs, es hat keinen Zweck. Sie sind hier.
1: Oh, Scheiße, Alter. Jetzt begreif doch endlich. Sie werden meine Freunde töten oder Schlimmeres.
2: Du kannst ihnen nicht helfen.
1: Aber du kannst es, oder? Ich meine, wenn du die Interstar-Schiffe platt kriegst, ja? Dann wird so ein mickriger Kran doch kein Problem für dich sein, oder?
2: Sie sind stark.
1: Genau deswegen müssen wir sie aufhalten. Die Kerle werden bei meinen Leuten nicht Halt machen. Sie wollen die ganze Galaxis brennen sehen und das bedeutet auch dich.
2: Nein.
1: Oh, bitte.
2: Ich muss dich beschützen. Du bist vielleicht der letzte Kondor.
1: Ja, na und? Bist du der Geist des Meeres oder Geist der Mem oder was?
2: Sie können mich verletzen.
1: Ist das dumm.
2: Was meinst du?
1: Es geht hier gar nicht um mich. Du hast Schiss. Das ist es. Alter, ich fass es nicht. Du bist ein verdammter Planet. Und du machst dir wegen einem einzigen Schiff in die
2: Hose. Meister!
1: Dein Kung-Fu ist besser als ihr's. Zeig ihm, wo der Kronk die Locken hat, hä? Schweigen! Ist das deine Antwort, ja? Ich hab keinen Bock, Meister von einem feigen Schisserplaneten zu sein. Und wenn die anderen Kronder hier wären, Mann, die würden sich für dich schämen. Zu Recht. Geist der Schisser.
2: Ich will nicht sterben.
1: Meinst du ich? Keiner will das. Aber das ist nun mal der Preis des Lebens. Es dauert nicht ewig. Ja. Ich weiß nicht, wie es dir geht. Aber wenn ich schon abtreten muss, dann nicht ohne vorher ein paar blutige Nasen zu verteilen. Scheiß auf die Angst und scheiß auf die Droon. Zeig ihnen, was du drauf hast.
3: Hä? Ihr Traktorstrahl hat uns erfasst. Waffen und Schilde sind außer Funktion.
5: Es tut mir leid, Evie. So sollte es nicht enden.
3: Wir schaffen es schon. Irgendwie.
5: Ja. Irgendwie.
3: Rick? Was ist mit Terra?
5: Was? Ich weiß nicht, was du meinst.
3: Sieh mich an. Wer ist sie?
5: Evie.
4: 10 Minuten, Rick. Ich brauche nur 10 Minuten.
5: Lass gut sein, Hubert. Komm auf die Brücke. Besser, wenn wir zusammen sind.

0: Sie können uns nicht entkommen. Bringt es in den Frachtraum und entsendet ein Enterkommando. Zu Befehl.
1: Commander, unsere Skinner melden eine Aktivität auf dem Planeten.
0: Präzisieren.
1: Etwas geschieht mit dem Ozean.
0: Wir werden angegriffen.
2: Zuerst war es nur ein Brodeln auf der Oberfläche des Meeres. Dann, in der nächsten Sekunde, schoss eine 3 Kilometer hohe Schleimfontäne empor, an der Brücke der Eric vorbei bis zu dem Druhun-Schiff über ihr. Reflexartig traten Rick, Hubert und Evi vom Brückenfenster zurück. Das Gebilde dort draußen. Es sah aus wie ein gigantischer grüner Arm, gespickt mit Wrackteilen wie die Platten eines Panzerhandschuhs. Der Außenmonitor zeigte ihnen, wie halbtransparente Finger die Druhun umschlossen und zudrückten. Das Leuchten des Traktorstrahls erlosch. Der grüne Arm holte aus und schleuderte das Druhun-Schiff fort, als wäre es eine Spielzeugrakete. Doch das Schiff zündete seine Stabilisatoren, schwang herum wie ein Bumerang. Vernichtende Energie durchlöcherte den Arm des Ozeans. Ein Schrei erschütterte die Atmosphäre von Viridis. Ein Schrei, der Rick bis ins Mark erzittern ließ. Zusammen mit seinen Freunden sah er zu, wie der Arm verkümmerte, in sich zusammenfiel, wie eine Skulptur aus Pudding.
3: Schon, Mann, halt durch! Halt durch!
0: Commander, das Galerkonstrukt wurde eliminiert. Futures Schiff ansteuern.
4: Sie kommen zurück?
5: Evi, Schilder auf volle Leistung.
6: Ja.
5: Und Feuer!
2: Eric feuerte auf das Druhun-Schiff. Doch die Schüsse prallten ohne Wirkung von dessen Hülle ab. Rick und seine Freunde sahen, wie sich die Partikelstrahler des Druhun-Schiffs aufheizten.
5: Hilfe zum Christus!
2: Sie feuerten. Nur eine Sekunde vor dem Aufprall wuchs ein smaragdfarbener, halbdurchsichtiger Berg aus dem Ozean und stellte sich schützend vor die hilflos in der Luft hängende Eric.
5: Was?
2: Und der Planet schrie.
3: Komm schon, du schaffst es! Du schaffst es!
0: Die Barriere kollabiert. Wir sind wieder frei. Bordobeus abfeuern. Reiß das Meer auseinander.
2: Wie ein Schwarm schwarzer Insekten rasten die Torpedos aus dem Mutterschiff. Bohrten sich tief in die glibberige Haut des Planeten.
3: Oh, scheiße, scheiße, scheiße, scheiße! Du musst die Dinger loswerden! Schnell!
2: Ein weiteres Mal bäumte sich der Ozean auf. Ein Gebirge aus Schleim schoss in die Höhe. Es hüllte das Druhun-Schiff ein, riss es mit sich dem Rand der Stratosphäre entgegen. Zusammen mit den Torpedos.

0: Yeah! Ich wusste, dass du schaffst, Mann. Alles okay? Wie geht es dir?
1: Ich lebe.
0: Hey, Alter, ich nehme alles zurück. Die Kronda wären verdammt stolz auf dich.
1: Danke.
0: Also, vermute ich mal.
1: Danke.
0: Kannst du mich jetzt zurückbringen? Ich muss meinen Leuten sagen, dass es mir gut geht. Ohne mich wären sie doch aufgeschmissen.
1: Wie du wünschst, Meister.
2: Wir haben es überstanden.
3: Also, irgendjemand da unten scheint uns zu mögen.
2: Das ist Garlins Kommunikator.
3: Was?
4: Garlin an Eric. Yo, alles okay bei euch?
3: Garlin, wir dachten, du wärst...
4: Der coolste Kronda der Galaxis? Ja, das stimmt.
5: Was zum Baschlag ist ein Kronda?
2: Was zum Arkul ist ein Baschlag?
4: Lange Geschichte. Ihr könnt mich gleich rausstrahlen. Ich muss nur vorher noch was erledigen.
3: Okay, aber beeil dich. Wir wissen nicht, ob weitere Duhun im Anmarsch sind. Sobald Hubert die Steuerdüsen wieder hingekriegt hat, verschwinden wir von hier.
4: Haha, juhu!
0: Du hast es ja gehört. Wir müssen bald los.
1: Das ist bedauerlich.
0: Ja, das kann man wohl sagen. Ich habe noch eine Milliarde Fragen.
1: Du wirst die Antworten selbst finden müssen, bis du zurückkehrst.
0: Du wirst noch hier sein, oder? Du wirst doch wieder ganz heilen.
1: Ich hoffe es. Teile meiner Erinnerungen sind fort. Jahrhunderte, Jahrtausende. Wie ausgelöscht.
0: Aber du erinnerst dich an sie, oder? An die Kronda?
1: Ja, ich erinnere mich.
0: Dann kannst du mir auch sagen, wo ich sie finde? Ich meine, ihre Heimatwelt? Meine Heimatwelt?
1: Ja, das kann ich. Hör mir gut zu, Garlin Rokaitor.
0: Garlin. Einfach nur Garlin, okay?
3: Alle Systeme sind online. Gute Arbeit, Hubert. Wie immer.
5: War mir ein Vergnügen. Nun müssen wir unsere Ersatzteile so bald wie möglich aufstocken. Und ein neues Shuttle sollten wir uns auch zulegen.
0: Okay, dann lass mich mal in den Navi-Computer. Nächster Halt, meine Heimat.
3: Also, verzeih mir, wenn ich das so deutlich sage, aber du bist also ein Klon.
0: Yep.
2: Und deine Spezies heißt Kronda?
0: Ja.
5: Und sie ist verdammt alt.
0: So ist es.
3: Und du bist der allerletzte von ihnen?
0: Keine Ahnung. Aber mit ein bisschen Glück finden wir es raus. Nur vorher muss ich mich dringend aufs Ohr hauen.
5: Das kann ich auch gerne übernehmen.
0: Hubert hat einen Witz gemacht. Und wieder biegen sich die Balken vor Lachen.
3: Also ich würde sagen, ihr habt euch beide eine Mütze von Schlaf verdient. Ich wecke euch, wenn das Essen soweit ist, okay?
0: Ei, ei, Captain.
5: Du wurdest doch hoffentlich nur einmal geklont, oder?
0: Gute Frage. Hey, vielleicht gibt's dir eine ganze Armee von mir.
2: Rick?
3: Sie ist meine Tochter.
2: Deine Tochter?
3: Ich meine, sie wird es sein. Die Botschaft auf Kessador kam aus der Zukunft.
2: Aber...
3: Terra... Naja, sie wurde noch nicht mal geboren. Ja, ich weiß, das bedeutet, dass ich irgendwann ihrer zukünftigen Mutter begegnen muss. Oder vielleicht bin ich das ja schon. Hey, ist alles okay?
2: Na klar. Ich muss das nur erstmal verdauen.
3: Ja. Frag mich mal.
2: Ich, kümmere mich dann mal ums Essen.
3: Gut. Danke, Evie.
2: Na klar.

0: Bericht.
1: Peter, wir haben den Kontakt zu unserem Kreuzer im Kashari-System verloren. Es wurde bei aller Wahrscheinlichkeit nach vernichtet.
0: Und Future ist noch am Leben. Gibt es zur Abwechslung auch ein paar gute Nachrichten?
1: Ja, Gebieter. Der Besatzung des Kreuzers ist es gelungen, einen Trojaner in Futures Vault-Computer zu installieren. Das Programm sendet ein verdecktes Speiersignal über die Com-Anlage des Schiffes.
0: Können wir das Signal zurückverfolgen?
1: Natürlich, Gebieter. Jederzeit.
0: Mach deinen Kampfverband startklar. Schwere Kreuzer, mit allem bewaffnet, was wir haben. Ich werde mich der Sache selbst annehmen. Es wird Zeit, den großen Khan wieder gnädig zu stimmen.
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1: Triffst du auch immer wieder auf Menschen, bei denen du innerlich denkst, ich verstehe die einfach nicht? Wie jemand lebt, wenn jemand liebt, woran jemand glaubt, wie jemand redet, denkt, wählt oder entscheidet. Oft kommt dann schnell dieser Satz, ich muss das ja nicht verstehen, aber ich respektiere es. Klingt erstmal vernünftig, aber stimmt das wirklich? Oder ist Respekt doch mehr als höfliche Distanz? Verstehen und respektieren sind ja nicht dasselbe. Du kannst jemanden verstehen und ihn trotzdem schlecht behandeln. Und du kannst jemanden nicht verstehen und ihm trotzdem mit Würde begegnen. Vielleicht sogar gerade dann. Denn Respekt heißt nicht automatisch Zustimmung. Er heißt auch nicht, dass dir alles logisch oder sympathisch vorkommen muss. Respekt heißt erstmal, ich spreche dir deinen Wert nicht ab. Auch nicht, wenn du anders bist als ich oder ich dich nicht verstehe. Gleichzeitig macht Verstehen oft irgendwas leichter. Wenn du begreifst, woher jemand kommt, warum etwas für ihn wichtig ist, warum er so geworden ist, dann wird aus Fremdheit manchmal näher oder zumindest weniger Härte. Verstehen ist etwas, das wachsen muss. Es geht manchmal schnell und manchmal nie so ganz, aber Respekt kann trotzdem schon früher anfangen. Wie ist das bei dir? Musst du Menschen verstehen, um sie gut zu behandeln? Oder zeigt sich Respekt gerade darin, dass du ihn auch ohne Verstehen gibst? Was glaubst du?
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1: Es ist kurz vor vier. Ich bin Moritz Einzel. Der Bundestag hat einiges vor. Unter anderem stimmt das Parlament heute Abend über eine Senkung der Ticketsteuer im Flugverkehr zum 1. Juli ab. Der Bundestag will außerdem den Weg freimachen für die weitere Planung von Milliardenprojekten bei der Bahn. Abgestimmt werden soll auch über die Einführung eines digitalen Führungszeugnisses. Nach dem Hauseinsturz im sächsischen Görlitz haben Einsatzkräfte in den Trümmern die Leiche einer Frau gefunden. Nach Polizeiangaben handelt es sich um eine zuvor vermisste 25-jährige Touristin aus Rumänien. Nach den anderen beiden Vermissten werde weiterhin gesucht. Das Haus war am Montagabend eingestürzt. Die Ursache könnte eine Gasexplosion gewesen sein. Im Iran-Krieg gibt es möglicherweise Anzeichen für eine neue Eskalation. Der iranische Parlamentspräsident hat gesagt, offene und verdeckte Bewegungen der USA und Israels würden zeigen, dass diese eine neue Runde des Krieges anstrebten. Medienberichten zufolge sollen sich US-Präsident Trump und Israels Regierungschef Netanyahu aber nicht einig sein, wie es weitergeht. Es soll ein hitziges Telefonat gegeben haben.
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1: Es ist kurz vor 5, ich bin Moritz Einzel, guten Morgen. Nach dem Einsturz eines Hauses in der sächsischen Stadt Görlitz ist in den Trümmern die Leiche einer Frau gefunden worden. Es handele sich um eine zuvor vermisste, 25 Jahre alte rumänische Touristin, teilte die Polizei mit. Nach den anderen beiden Vermissten werde weiter gesucht. Das Haus in Görlitz, in dem sich Miet- und Ferienwohnungen befanden, war am Montagabend eingestürzt. Vieles spricht für eine Gasexplosion. Die Berliner Klinik Charité hat auch die Familienangehörigen eines am Ebola-Virus erkrankten US-Amerikaners aufgenommen. Seine Frau und drei Kinder wurden aus der Demokratischen Republik Kongo nach Berlin gebracht. Das Bundesgesundheitsministerium teilte mit, Deutschland komme damit einem Hilfeersuchen der US-Behörden nach. Seit Jahren wird über eine Neuregelung der Organspende in Deutschland debattiert. Der frühere Gesundheitsminister Lauterbach hat sich jetzt erneut für die Einführung der sogenannten Widerspruchslösung ausgesprochen, dass man der Organspende also aktiv widersprechen muss. Der Rheinischen Post sagte Lauterbach, diejenigen, die im Bedarfsfall bereit wären, ein Spenderorgan zu nehmen, seien seiner Ansicht nach auch moralisch in der Pflicht, potenzielle Spender zu sein.
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3: Schön, dass ihr mit am Start seid am Donnerstag. Man soll ja mal mit was Schönem aufstehen. Und das machen wir jetzt gemeinsam hier. Samba, ganz neu mit Homewrecker. Guten Morgen.
4: Guten Morgen.
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0: Bruno Mars hier mit I Just Might in der 89.0 RTL Morning Show. Hallöchen.
1: Hi.
0: Und es ist ein ganz besonderes Datum. Es ist der 21. Mai 2026. Und wenn ihr denkt, ihr habt heute einen harten Tag vor euch, das ist, glaube ich, nichts im Vergleich zu dem, was Jakob vor sich hat. Du wirst heute, Alter. Historisch ist es quasi, ein echtes Flugzeug landen. Wirklich ein echtes Flugzeug im Himmel, weil du hast so oft gesagt, dass das ja so einfach ist und dass du kennst dich ja aus mit so Maschinen und das schaffst du. Deswegen habe ich dann ein Flugzeug organisiert, weil ich es noch nicht mehr hören konnte. Und jetzt kannst du es heute beweisen.
1: Also ich sage es, ich glaube, so im schlimmsten Notfall könnte ich ein Flugzeug landen. Ich habe Flugsimulator gespielt und sowas, aber ich bin halt noch nie in meinem Leben geflogen.
0: Eben.
1: Und davor bin ich wirklich, wirklich, wirklich scheiße aufgeregt.
0: Ja, wo ist denn jetzt die große Klappe hin?
1: Ja, ein bisschen. Oh Gott.
0: Wir nehmen euch auf jeden Fall mit heute den ganzen Tag auf 89.0 RTL. Also bleibt dran. Und drückt Jakob ganz doll die Daumen für seine eigene Flugzeuglandung.

0: 89.0 RTL ist für euch an.
1: Hi.
0: Am Donnerstagmorgen und wir bringen euch so ein bisschen in die Sommerstimmung jetzt mit Bibi Rexha, Faithless, New Religion und Lisa aus Hannover, die ist schon Feuer und Flamme.
2: Es macht irgendwie so ein bisschen Sommerstimmung und einfach gute Laune Musik.
1: Ja, der knallt auf jeden Fall richtig rein, da könnt ihr euch den Kaffee morgens sparen und auch cute. Bibi Rexha, Faithless ist ja von damals, Insomnia ist ja ein absoluter Klassiker und sie ist die erste jetzt, die diesen Sound quasi samplen durfte. Riesenehre und ich finde, sie hat es auf jeden Fall richtig gut gemacht. Hört ihr jetzt selbst.
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1: Ich bin Moritz Einzel. Guten Morgen. Nach dem Einsturz eines Hauses in der sächsischen Stadt Görlitz ist in den Trümmern die Leiche einer Frau gefunden worden. Es handele sich um eine zuvor vermisste, 25 Jahre alte rumänische Touristin, teilte die Polizei mit. Nach den anderen beiden Vermissten werde weiter gesucht. Das Haus in Görlitz, in dem sich Miet- und Ferienwohnungen befanden, war am Montagabend eingestürzt. Vieles spricht für eine Gasexplosion. Die Berliner Klinik Charité hat auch die Familienangehörigen eines am Ebola-Virus erkrankten US-Amerikaners aufgenommen. Seine Frau und drei Kinder wurden aus der Demokratischen Republik Kongo nach Berlin gebracht. Das Bundesgesundheitsministerium teilte mit, Deutschland komme damit einem Hilfeersuchen der US-Behörden nach. Seit Jahren wird über eine Neuregelung der Organspende in Deutschland debattiert. Der frühere Gesundheitsminister Lauterbach hat sich jetzt erneut für die Einführung der sogenannten Widerspruchslösung ausgesprochen, dass man der Organspende also aktiv widersprechen muss. Der Rheinischen Post sagte Lauterbach, diejenigen, die im Bedarfsfall bereit wären, ein Spenderorgan zu nehmen, seien seiner Ansicht nach auch moralisch in der Pflicht, potenzielle Spender zu sein.
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0: The Dead Dance hier auf 89.0 RTL. Ach, dude, bin ich heute Morgen auch reingekommen auf Arbeit. Hab wirklich so gar keinen Bock, Alena.
1: Du hast aber auch heute wirklich einen guten Grund dafür. Also wenn ihr meint, ihr habt heute irgendwie keine Motivation, dann fragt mal Jakob, dann geht's euch direkt schon ticken besser. Jakob muss nämlich heute. Und du hast es ja auch ein bisschen selbst eingebrockt.
2: Ja, fair.
1: Ein echtes Flugzeug landen.
2: Boah.
1: Weil du hast so oft erzählt, das ist ja so easy und klar, das schaffst du locker. Deswegen habe ich mir jetzt gedacht, okay, ich kann es nicht mehr hören. Dann beweise es, ich habe dir ein Flugzeug organisiert und du wirst es heute landen müssen.
0: Was ich gesagt habe, wenn es hart auf hart kommt, könnte ich ein Flugzeug landen, damit es eben nicht komplett abstürzt.
1: Ja,
0: das Ding ist halt, ich bin noch nie in meinem Leben geflogen und davor habe ich gerade richtig, richtig Schiss.
1: Und deswegen verstehe ich noch weniger, dass du sagst, dass du schaffst. Die große Klappe ist gerade gar nicht mehr so groß, merke ich. Also seid auf jeden Fall dabei heute den ganzen Tag auf 89.0 RTL. Wir nehmen euch natürlich mit.

0: Guten Morgen, 89.0 RTL ist Hello. Bei euch. Meine Kopfhörer sind super laut eingestellt. Meine Güte, mein Kopf ist gerade geplatzt. Gleich gibt's für euch Harry Styles. Da lohnt es sich wenigstens, dass der Kopf platzt.
1: Und da ist er gerade auf Tour unterwegs und da gab es jetzt in den letzten Tagen so, naja, es hat den Fans nicht ganz so gefallen. Die Erwartungen von der Setlist, es war irgendwie zu wenig Action und die Bühne ist teilweise so scheiße gebaut, dass manche Fans gar nichts sehen können. Also wirklich nichts und dafür viel zu viel Kohle bezahlt haben.
0: Aber gibt es das nicht als Plätze mit Sichtbehinderung?
1: Ja, trotzdem einfach nicht fair für den Preis. Und er hat jetzt aber gesagt, er nimmt sich das zu Herzen und er wird gucken, ob er die Bühne umbauen kann. Und das finde ich cool, dass er darauf hört und dann guckt, was er machen kann.
0: Ich will ja nicht sagen, aber Harry Styles wirkt nicht wie jemand, der so alleine so eine Bühne umbauen könnte.
1: Mann, nein, natürlich nicht er. Ach, Digga.
0: Ah, lässt es umbauen.
1: Ja, das klar. Summer.
0: Ja, und der konzentriert sich weiter aufs Singen, das kann er nämlich gut. Harry Styles gibt's gleich für euch, die besten Hits von heute, nur hier auf 89.0 RTL.
2: Hi. 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
1: Da hat sich das Wetter wieder ein Ticken beruhigt, kann ab und zu noch nass werden, aber nicht mehr doll. Ansonsten Sonne am Start, Wolken mit dabei. Wir sind schon bei 12 Grad und gehen auch heute später rauf auf 20.
0: Und jetzt ist es kurz vor 6.
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4: Guten Morgen. In Görlitz haben Suchmannschaften in den Trümmern des am Montag eingestürzten Hauses jetzt eine Leiche gefunden. Es ist die vermisste 25-jährige rumänische Touristin. Die Suche nach den beiden anderen Vermissten läuft weiter. Heute ist wohl der Höhepunkt im Öffi-Streik in Niedersachsen. Auch in Braunschweig, Wolfsburg, Hildesheim und Delmenhorst fahren heute keine Busse und Bahnen. In Hannover läuft der Streik ja schon seit gestern, da soll es dann morgen wieder normal laufen. Eine neue Studie zeigt, Plastikverpackungen sind weltweit der häufigste Küstenmüll auf allen Kontinenten. Forscher haben dafür Daten aus 94 Ländern ausgewertet. Ganz vorne dabei Lebensmittel- und Getränkeverpackungen aus Plastik. Aus der Traum für den SC Freiburg. Im Fußball-Europa-League-Finale in Istanbul haben die Freiburger mit 0:3 gegen Aston Villa verloren. Für Freiburg war es das erste internationale Finale der Vereinsgeschichte.
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0: Da liegen gerade Reifenteile auf der A38 Richtung Leipzig zwischen Leuna und dem Rastplatz Saaletal. Und der aktuellste Blitzer steht auf der B81 am Ortsausgang Halberstadt Richtung Magdeburg mit 89.0 RTL. 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
1: So, guten Morgen am Donnerstag. Es ist der 21. Mai 2026 und das wird ein historischer Tag. Warum? Hier nach drei Songs. Bleibt dran. Hi.
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0: 6.08 Uhr am Donnerstagmorgen und die 89.0 RTL Morning Show ist an einem historischen Tag. Heute ist es soweit. Es ist der Tag der Tage. Jakob wird ein echtes Flugzeug landen müssen.
1: Und ich flieg. Jakobs Pilotprojekt auf 89.0 RTL.
0: Und es ist wirklich kein Scheiß. Ich weiß, ihr denkt wahrscheinlich, wir ziehen das nicht durch, wir verarschen euch. Es ist kein echtes Flugzeug. Es ist ein echtes Flugzeug. Wirklich.
2: I don't like it.
0: Selbst schuld.
2: Das Ding ist, ich habe in der Vergangenheit wohl des Öfteren behauptet, ich könnte im Notfall ein Flugzeug landen.
0: Ich kann es nicht mehr hören.
2: Weil ich diverse Erfahrungen habe im Flugsimulator und sowas. Und ich glaube schon, dass ich im Flugzeug landen kann.
0: Never.
2: Aber das Ding ist, ich bin noch nie in meinem Leben geflogen.
0: Jakob, du fährst keine Bahn, du fährst keinen Fahrstuhl, du bist noch nie geflogen, meinst aber, es ist easy peasy, ein Flugzeug zu landen.
2: Ja,
0: Im Hirn falsch verknüpft?
2: Ich danke, dass ihr da seid in der 89.0 RTL Community. Valentina aus Elze, die macht mir nämlich richtig, wie heißt das?
0: Mut.
3: Hey Jakob, viel Erfolg beim Flugzeuglanden.
4: Jakob, du schaffst das!
2: Ja! Dankeschön. Genauso. Und Cindy aus Wolfenbüttel?
5: Hi, hier ist Cindy aus Wolfenbüttel. Ich wünsche dir auf jeden Fall ganz, ganz viel Glück beim Landen eines Flugzeuges. Das wirst du rocken. Ich drück dir auf jeden Fall die Daumen und du packst das.
2: Kannst du nicht ein bisschen mehr sein wie die Community,
0: Alena?
2: Ich glaube,
0: du überschätzt dich extrem. Aber ich bin gespannt. Vielleicht kannst du es uns ja allen zeigen, dass du der King bist, richtig krass bist und ein Flugzeug landen kannst. Wenn ich drauf wetten müsste, würde ich sagen, du schaffst es nicht. Heißt nicht, dass ich nicht an dich glaube, aber ich glaube, das ist eine Nummer zu groß.
2: Das heißt offensichtlich, du glaubst nicht an mich.
0: Das ist einfach eine Nummer zu groß, es ist ein Flugzeug, Jakob. Auf jeden Fall heute auf 89.0 RTL. Ab Nachmittag geht's los. Also bleibt unbedingt dran und drückt Jakob ganz doll die Daumen, weil ich brauche ihn noch hier. Also komm gut runter.

0: Kommt gut raus aus dem Bett. Hier ist 89.0 RTL.
1: Na, guten
0: und falls
1: Morgen.
0: Ihr Angst habt, heute irgendwie auf Arbeit so einen kleinen Fehler zu machen, so schlimm wie das hier kann es auf jeden Fall nicht werden. Ein britischer Radiosender hat aus Versehen verkündet, dass König Charles gestorben ist.
1: Fuck, aus Versehen, ey.
0: Die haben sich dann entschuldigt, aber es gibt wohl bei den Radiostationen so ein Protokoll, das ausgelöst wird, wenn der König stirbt. Und durch einen Computerfehler ist dieses Protokoll eben ausgeführt worden. Und dann war halt auf einmal der König tot.
1: Ey, wie peinlich. Das ist das Schlimmste, was passieren kann.
0: Ja, ich mein, unangenehm.
1: Wir haben ja unseren König, Big Nick. Und da gab es zum Glück noch nie Zweifel daran, ob der lebt oder nicht. Weil ohne ihn geht's ja auch nicht. Einer muss ja mit euch zocken. Und das machen wir jetzt in Emmertal.
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3: 10 Wörter kriege ich von dir in 10 Sekunden mit dem gleichen Buchstaben.
4: Oh je.
3: Du kannst ja meiner Stimme vertrauen. Ich sage, los geht's. Dann macht's klick, klick, klick, du. Dann läuft die Zeit.
4: Okay.
3: Der Buchstabe jetzt in dem Fall wäre G wie Geburtstagstorte. Das heißt, 10 Wörter in 10 Sekunden mit dem gleichen Buchstaben G. Zeit läuft.
4: Gabel, Gepard, Gehen, Gas, Gurke, Grün, Groß. Scheiße.
3: Was hast du gesagt?
4: Gar nicht.
3: Das sagt man nicht, das sagt man nicht.
0: Ist schon okay, wenn ihr das sagt.
1: Wenn es mit G gewesen wäre, wäre es okay gewesen. Geise. Na, keine Ahnung.
0: Gibt es so ein Wort mit G? Hä? Es gibt kein Schimpfwort mit
1: bestimmt.
0: G.

0: riecht richtig lecker draußen nach Essen.
1: Es riecht richtig ekelhaft gerade draußen.
0: Es riecht eklig.
1: Es riecht richtig.
0: Da waren verschiedene Geschmäcker. Ich hoffe, bei euch riecht es gut. Hier ist 89.0 RTL um 6:22 Uhr. Guten Morgen.
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1: Da geht's wieder bergauf mit dem Wetter. Wird auf jeden Fall wärmer, 20 Grad gibt's dort maximal. Wir sind aktuell schon bei 12, ansonsten ist alles mit dabei. Regen aber deutlich weniger, ansonsten gibt's richtig schön Sonne für euch.
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0: Es ist 6:55 Uhr.
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10: Guten Morgen. In Görlitz haben Suchmannschaften in den Trümmern des am Montag eingestürzten Hauses jetzt eine Leiche gefunden. Es ist die vermisste 25-jährige rumänische Touristin. Die Suche nach den beiden anderen Vermissten läuft weiter. Heute ist wohl der Höhepunkt im Öffi-Streik in Niedersachsen. Auch in Braunschweig, Wolfsburg, Hildesheim und Delmenhorst fahren heute keine Busse und Bahnen. In Hannover läuft der Streik ja schon seit gestern. Da soll es dann morgen wieder normal laufen. Eine neue Studie zeigt, Plastikverpackungen sind weltweit der häufigste Küstenmüll auf allen Kontinenten. Forscher haben dafür Daten aus 94 Ländern ausgewertet. Ganz vorne dabei Lebensmittel- und Getränkeverpackungen aus Plastik. Aus der Traum für den SC Freiburg. Im Fußball-Europa-League-Finale in Istanbul haben die Freiburger mit 0:3 gegen Aston Villa verloren. Für Freiburg war es das erste internationale Finale der Vereinsgeschichte.
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0: Reifenteile liegen auf der A38 Richtung Leipzig zwischen Leuna und dem Rastplatz Saaletal. Und der aktuellste Blitzer steht auf der B81 am Ortsausgang Halberstadt Richtung Magdeburg mit 89.0 RTL. 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
1: So Jakob, kurzes Update. Was macht dein Puls?
0: Oh, ich will gar nicht drüber reden. Das ist furchtbar, wirklich.
1: Heute ist es soweit. Jakob wird ein echtes Flugzeug landen. Und wir bereiten uns gleich mal ordentlich vor, hier nach zwei Songs. Also bleibt dran.
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0: Ich hoffe, ihr kommt gut raus aus dem Bett heute Morgen. Bei mir fiel es zugegebenerweise ein bisschen schwerer, weil ich wirklich gar keinen Bock habe. Soll ich fliegen oder soll ich nicht? Das ist hier die Frage.
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0: Ich gebe zu, ich habe in der Vergangenheit vielleicht ab und zu ein bisschen die große Fresse gehabt.
2: Ab und zu,
0: Jakob. Und behauptet, ich könnte easy peasy ein Flugzeug landen.
2: Du hast es so oft gesagt, dass es mittlerweile, ich kann es nicht mehr hören. Deswegen dachte ich, pass auf, wenn du meinst, es ist ja so easy peasy und du hast so auf Flugsimulator gespielt und was weiß ich, dann kannst du es auch beweisen. Ja. Ich habe dir ein echtes Flugzeug organisiert. Ein echtes Flugzeug. Und heute wirst du dieses Flugzeug landen. Und das Ding ist ja an der ganzen Geschichte, du bist noch nie geflogen.
0: Ja.
2: Aber du meinst, du kannst es landen.
0: Ja.
2: Merkst du selber,
0: Alina,
2: oder?
0: Du wirst staunen, wirklich, du wirst staunen. Ich finde es toll, die Community, die steht auf jeden Fall dahinter. Sabrina aus Wartlingen hat eine Sprachnachricht geschickt.
3: Guten Morgen.
2: Hi.
3: Jakob, ich habe gehört, du möchtest ein Flugzeug landen.
0: Ja,
3: und da ich davon ausgehe, dass du von dieser Idee nicht mehr abzubringen bist, wünsche ich dir natürlich ganz, ganz viel Glück. Augen zu und durch, wie man so schön sagt. Ich hoffe, du bist nicht alleine im Cockpit, sondern hast ja noch Unterstützung. Und kurz gesagt, runter kommen sie alle. Also, Hals und Beinbruch. Toi, toi, toi. Und du wirst den Vogel schon ordentlich runterbringen.
0: Boah, das ist unmöglich nicht so. Runterkommen sie alle.
2: Du hast ein bisschen Farbe im Gesicht verloren, Jakob. Was ist denn da los? Heute ist es soweit. Wir begleiten euch da hier auf 89.0 RTL den ganzen Tag. Ab Nachmittag sitzt Jakob dann quasi in der Luft und wir üben schon mal. Wir bereiten uns jetzt schon mal auf diesen Flug vor. Es gibt ja ganz viele Tests, die man machen kann. Unter anderem so Reaktionsfähigkeits-Dingsbums-Tests, so Schnelligkeit testen und
0: ja,
2: so.
0: Ja, okay.
2: Und das machen wir mal. Es gibt einen Test im Netz, ganz viele. Der ist der No-Go-Test. Du siehst jetzt gleich grüne Kreise und rote Dreiecke.
0: Ah, hier, ja.
2: Ja. Wie an der Ampel. Bei grün drückst du die Leertaste und bei rot machst du gar nichts.
0: Okay.
2: Verstanden?
0: Ja, aber ist ziemlich einfach.
2: Ja, denkst du jetzt?
0: Ja,
2: warte,
0: kann ich
2: mal
0: starten?
2: 3, 2, 1.
0: Ja.
2: Mach mal.
0: Hä?
2: Als ob du jetzt schon vergangen hast.
0: Oh mein Gott, was? Scheiß Spiel
2: gut,
0: ist das.
2: Gut, wir probieren es nochmal. Könnt ihr dann gerne abchecken bei uns in der Insta-Story at 89.0 RTL. Und ich würde sagen, das war kein gutes Omen für heute Nachmittag.
0: Fitness raus, Leute. Drückt mir die Daumen.
1: Lady.

0: oh, oh, das könnte auch ordentlich nach hinten losgehen. Guten Morgen, die 89.0 RTL Morning Show schickt euch rein in Donnerstag. Ich habe jetzt gelesen, US-Forscher wollen wohl ausgestorbene Vögel neu züchten.
1: Saugeil.
0: Saugeil?
1: Saugeil.
0: Warum muss man das denn tun?
2: Vögel sind ganz nah Verwandte von den Dinosauriern. Das heißt, wir sind nur einen Schritt entfernt von einem Jurassic Park.
0: Warum willst du denn mit Dinosauriern leben, sag mal?
2: Ich will nicht mit denen leben, aber ich will die angucken.
0: Die kannst du auch im Film angucken oder im Museum oder keine Ahnung.
2: Ja, aber da leben die ja nicht.
0: Jakob.
2: Ja, voll doof.
0: Sag mal, wir brauchen doch keine Dinosaurier hier.
2: Ja, aber to be honest, wir brauchen auch nicht noch mehr komische Vögel. Da gibt's auf Arbeit genug von. So, Leute, 89.0 RTL ist bei euch jetzt mit Austis Pickup. Das ballert euch rein in den Donnerstag.
0: Ja, einer sitzt mir direkt gegenüber, ne?

0: Einen wunderschönen guten Morgen. Um 6.50 Uhr ist die 89.0 RTL Morning Show.
1: Guten Morgen.
0: Jetzt mit Hosier to Sweet, dass ihr gut reinkommt in diesen wundervollen Donnerstagmorgen. Ist ja morgens manchmal so, dass man nicht so richtig reinkommt in den Tag, aber wir freuen uns
1: Hallo, dafür sind wir da, dass wir das euch so leicht wie möglich machen.
0: Das und wir freuen uns aufs lange Wochenende, wollte ich noch sagen.
1: Auch.
0: Aber ja, wir sind auch ein gutes Argument. Hey,

0: Hier ist 89.0 RTL und das klingt gleich als wie früher, wenn Mama einen so mit einer ganz sanften Stimme geweckt hat. Holly Hammerstone hat nämlich auch so eine bezaubernde Stimme und die gibt's gleich mit To Love Somebody.
1: Ich hätte gedacht, deine Mama hat dich so geweckt, so, ja, komm, aufstehen jetzt, weil du irgendwie bis zur letzten Sekunde noch im Bett liegst wahrscheinlich, wa?
0: Nee, das war mein Vater, der hat immer, stopp, stopp, stopp, aufstehen, Schule! aufgestanden bin ich dann so oder so irgendwann, musste ich ja.
1: Ja, gut.
0: Den gebaut, das haben wir außerdem für euch von Sonny Federa und Gone, Gone, Gone, David Guetta, Teddy Swims und Tones and I. Das sind die Besten von heute hier auf 89.0 RTL.
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0: Guten Morgen. Hier ist 89.0 RTL um 6.55 Uhr.
1: Hi.
0: Alena ist da und ich bin Jakob.
1: Guten Morgen.
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0: Alena, ganz ehrlich, wenn du mich dazu zwingst, heute ein Flugzeug zu landen, dann sorg wenigstens dafür, dass keine Wolken am Himmel sind.
1: Hey, Wolken sind doch völlig okay.
0: Nee.
1: Kannst froh sein, dass es nicht gewittert. Meine Güte, Mimimi.
0: Soll es gewittern?
1: Du hast gesagt, du kannst ein Flugzeug landen. Das kannst du auch, wenn ein paar Wolken am Start sind. Es kann ein bisschen nass werden, aber auf jeden Fall nicht dolle. Bleibt sonst trocken. Ist eine Mischung aus Sonne und Wolken. Bist du damit happy?
0: Ist okay.
1: 12 Grad haben wir aktuell, gehen später rauf auf 20.
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0: Kurz vor 7.
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0: Und das hat Dirk für euch.
9: Guten Morgen. Immer mehr Schüler gehen ohne Abschluss von der Schule. Letztes Schuljahr waren es 64.000. Das ist ein neuer Rekord. Die höchste Schulabbrecherquote hat Sachsen-Anhalt, die geringste Hessen. Niedersachsen liegt im Mittelfeld. Über 90% der jungen Leute bis 30 haben Angst, offline was zu verpassen und checken deshalb mindestens stündlich das Handy. So eine neue Umfrage. Und mehr als die Hälfte fühlt sich unter Druck, ganz schnell auf Nachrichten antworten zu müssen. Elon Musk plant den größten Börsengang ever. SpaceX soll an die Börse und das soll bis zu 65 Milliarden Euro bringen. Wer die Aktien kauft, der muss aber wissen, so ganz ohne Risiko ist es nicht. Bislang macht SpaceX Milliardenverluste. Beißattacke hoch über den Wolken. Bei einem Flug von Australien nach Amerika hat ein Flugpassagier plötzlich ein Crewmitglied gebissen. Andere Fluggäste mussten da einschreiten. Die Maschine ist danach auf Tahiti gelandet, um den Beißer auszuladen. Und der darf ab jetzt nie wieder mit Qantas fliegen.
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0: Es gab einen Unfall auf der A2 Richtung Berlin zwischen Bad Alsen und Rehren. Außerdem liegen Gegenstände auf der A7 Richtung Kassel zwischen Dorfmark und Bad Fallingen-Bostel. Und ein Reifen liegt auf der A352 Richtung Dortmund zwischen Engel, Bostel und dem Dreieck Hannover West. Und der aktuellste Blitzer, der steht auf der B246A am Ortseingang Plötzkir Richtung Schönebeck. 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
0: Manchmal gibt es so Tage, da will man nicht aufstehen, weil man weiß, auf Arbeit wartet richtige Scheiße auf allen. Heute ist so ein Tag. Und nach drei Songs zeigen wir euch warum.
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0: So, es ist Donnerstag, der 21. Mai 2026. Es ist ein historischer Tag hier auf 89.0 RTL, denn Jakob wird heute, ohne Witz, ein echtes Flugzeug landen.
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0: Also, wenn ihr glaubt, ihr habt es heute irgendwie schwer auf Arbeit oder irgendeine Aufgabe steht an, wo ihr sagt, habe ich eigentlich keinen Bock drauf, das ist nichts gegen das, was Jakob tun muss. Aber er hat sich auch selbst eingebrockt, denn du hast ganz oft ja erzählt, mit so einer großen Klappe hier, ein Flugzeug landen ist ja super easy, könnte ich auf jeden Fall. Und jetzt wollte ich da mal gucken, was steckt hinter dieser großen Klappe? Kannst du es wirklich? Ich habe ein Flugzeug organisiert und du wirst heute Nachmittag dieses Flugzeug landen müssen.
2: Ich habe so hart Schiss, wirklich. Ihr könnt euch das nicht vorstellen.
0: Du selbst schuld.
2: Aber ich habe mir gedacht, wir können es ja ein bisschen leichter machen. Vielleicht mit richtiger Musik auf den Ohren. So ist es vielleicht auch gar nicht so schlimm. Und deswegen möchte ich gerne eine Flugzeug-Playlist erstellen.
0: Ja.
2: Und ich habe schon hier einen Song drin.
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2: Ist das richtig gut, oder? Und die erste Community, ihr habt auch so tolle Ideen geschickt. Melanie aus Leipzig zum Beispiel, Klassiker.
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2: Dann hätten wir Sarah aus Halle, fand ich auch sehr, sehr gut.
5: Völlig losgelöst,
0: schwebt
5: mein Flugzeug.
2: Aber auch, also habe ich gar nicht drüber nachgedacht, aber meine Mama hatte noch einen tollen Vorschlag.
6: Über den Wolken. Muss die Freiheit wohl grenzenlos.
2: Und da fühlt sich auch so ein Flug gar nicht so schlimm an am Ende wahrscheinlich.
0: Falls ihr noch Ideen habt für Jakobs Flug-Playlist, dann schickt sie her 0175 24 24 89.0 und dann heißt es Daumen drücken, denn heute Nachmittag wird Jakob ein echtes Flugzeug landen. Ihr seid dabei hier auf 89.0 RTL, dann in der Big Nick Show, also unbedingt dranbleiben, das wird richtig krass.

0: Guten Morgen, 7 Uhr, ich kann die Uhr nicht mehr lesen. Nein, 7 Uhr 16, weil in 4 Sekunden ist ist egal. Hier ist 89.0 RTL, guten Morgen, schön, dass ihr da seid. Viel Glück an alle, die heute ran müssen bei der Realschulprüfung. Heute ist Deutsch dran. Das geht dann noch relativ einfach. Wir machen euch den Start in den Donnerstag aber so schön wie möglich und zwar mit ganz toller Musik. Teddy Swims, David Guetta, Thomas and I, Gone, Gone, Gone.
1: Ja, mittlerweile ist Teddy Swims ja aus der Musikwelt eigentlich gar nicht mehr wegzudenken. Mhm. Ne? Sein Durchbruch hatte
0: Wir können beide nicht mehr reden.
1: Sein Durchbruch hatte er vor 2 Jahren mit diesem Song. Lose Control, da ging es ja für ihn richtig bergauf. Und dieser Song hat jetzt unglaubliche 2 Milliarden Streams erreicht.
0: Frank.
1: Zieh euch das mal rein. 2 Milliarden Streams. Einer der meistgestreamten Songs überhaupt. Und das hier war seine Reaktion, als es erfahren hat.
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1: Er zieht sich die Hose genauso an wie alle anderen, so, aber wenn er es macht, macht er halt noch ein paar Diamond Records nebenbei. Ja. Aber er klingt halt auch geil. Hat er auch verdient, absolut.
0: Ey, das ist auch, dieser Song ist auch einfach zeitlos, ne? Der funktioniert immer noch richtig gut. Alles, was er anfasst, ist einfach zeitlos und richtig gut. Und das merkt ihr spätestens hier. Gone, Gone, Gone, Teddy Swims, Tones and I und David Guetta. 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

0: 7:22, hello, 89.0 RTL ist an. Ihr kommt gerade auf Arbeit an und da sind sie wieder, die Kollegen mit Flipflops. Naja, ne?
1: Soll ich sie ausziehen?
0: Bitte.
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0: Ja, ich weiß, es sieht ein bisschen grau nach Regen aus, bleibt aber heute größtenteils trocken. Keine Sorge, Sonne kommt noch raus später. Wir sind bei 13 Grad und gehen dann später rauf auf 20.
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13: 7:55.
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14: Guten Morgen. In den Trümmern des eingestürzten Wohnhauses in Görlitz ist eine Leiche gefunden worden. Jetzt wird noch nach den zwei weiteren Vermissten gesucht. Spürhunde haben da offenbar auch schon angeschlagen. Die Polizei sagt aber, die Chancen, Überlebende zu finden, die sinken rapide. Heute fahren in Niedersachsen Städten kaum Öffis. Neben Hannover gibt es heute auch Bus- und Bahnstreiks in Braunschweig, Wolfsburg, Hildesheim und Delmenhorst. Frankreich wird gerade von einem Kita-Sex-Skandal erschüttert. Da sind 16 Leute festgenommen worden. Sie sollen Kinder in Kindergärten und Grundschulen sexuell missbraucht haben. Die Ermittlungen betreffen inzwischen über 100 Einrichtungen in der Stadt. Schon mal auf einer Autobahntoilette gewesen und beim Abschließen so gedacht, boah, hoffentlich geht das Ding auch wieder auf. Ja, und in genau solch einer Toilettenfalle hat eine Frau auf einem Rastplatz an der A43 in NRW gesessen. Da musste dann extra die Feuerwehr anrücken und die Tür komplett aufhebeln, um die Frau wieder rauszulassen.
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15: Es gab einen Unfall auf der A2 Richtung Berlin zwischen Bad Eiersen und Rehren. Gegenstände liegen auf der A7 Richtung Kassel zwischen Dorfmarkt und Bad Fallingbostel und ein Reifen liegt auf der A352 Richtung Dortmund zwischen Engelbostel und dem Dreieck Hannover West. Und aktuell ist der Blitzer, der ist auf der B246A am Ortseingang Plötzky Richtung Schönebeck. 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
0: Heute ist es ja soweit, Jakob bestreitet die Challenge seines Lebens. Er wird heute Nachmittag ein echtes Flugzeug müssen. Oh. Und damit du trotzdem ein bisschen Spaß daran hast, es gibt so Dinge, die kann man beim Fliegen und beim Sex sagen. Was das ist, sammeln wir mit euch hier nach zwei Songs. Guten Morgen.
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0: 7.34 Uhr, wir starten gemeinsam rein in Donnerstag. Ihr seid auf dem Weg zur Arbeit. Und das wird für euch auf jeden Fall ein guter Tag. Hoffentlich auch ein stressfreier Tag. Bei Jakob bin ich mir sicher, da wird auf jeden Fall ordentlich Puls noch heute dazukommen. Denn es ist soweit. Du wirst heute ein echtes Flugzeug landen.
1: Ja.
0: Deine Challenge hier diese Woche, unfassbar. Aber du hast dich doch ein bisschen selbst eingebrockt, weil du so oft ja gesagt hast, hey, easy peasy, würde ich schaffen. Und es ist ja auch generell so ein Ding, 36% der Männer sagen, sie können das. Und du darfst quasi heute stellvertretend für die Männer, die glauben, sie können das, ausprobieren, ob du ein Flugzeug landen kannst. Das ist kein Scheiß. Ich habe dir ein echtes organisiert. Oh. Und dann kannst du dich mal austoben. Und du verlierst so ein bisschen Farbe gerade, ne?
1: Ich hab so Schiss.
0: Auf einmal ist die Klappe ein bisschen kleiner geworden.
1: Ich hab so Schiss. Und also, ich will es gerne durchziehen und ich will gerne euch zeigen, dass ich es kann, aber andererseits überlegt auch ein kleiner Teil in mir, ob ich vielleicht einfach sagen soll, okay, vielleicht lass was anderes sein.
0: Hallo?
1: Ich hab wirklich ein bisschen Schiss. Aber ich find's toll, ihr in der Community, ihr seid wirklich voll into it und voll on fire und ihr habt schon für mich so Kapitänsdurchsagen quasi, habt ihr mir schon geschickt. Es gibt nämlich so Sachen, die kann man als Kapitän im Flugzeug sagen und auch beim Sex.
0: Na, deine Lieblingskategorie.
1: Ja.
0: Okay.
1: Und Tom aus Hannover fängt schon super an. Achtung, gleich platzen die Turbinen. Silke aus Braunschweig, Druckverlust. Was ich auch schön fand, Pascal aus Hildesheim, da wird ein bisschen spicier. Boah, der Gurt sitzt ganz schön fest.
0: Okay.
1: Ist doch toll, oder?
0: Ja, und Celine aus Wolfsburg auch gut. Kannst du bitte das Handy ausschalten? Meine, wenn euch noch was einfällt, Dinge, die man beim Fliegen und beim Sex sagen kann, als Motivation für Jakob, er soll auch ein bisschen Spaß dran haben, ne?
1: Ja.
0: Dann schickt's her per WhatsApp 0175 24 24 89 0 und ansonsten, ja, ne, Daumen drücken. Du wirst heute Nachmittag ein echtes Flugzeug fliegen. Und ihr seid dabei hier auf 89 0 in der Big Nick Show, also bleibt unbedingt dran.
1: Einen Satz hätte ich noch, pass auf, wie wär's damit? Achtung, jetzt kommen heftige Stöße von hinten.

0: Das ist irgendwie, ich weiß nicht, ein bisschen gruselig auch. In Las Vegas wurde jetzt angekündigt, gibt es bald die Doping Olympics. Also quasi olympische Spiele, da ist aber alles erlaubt. Es gibt keine Kontrollen, kein Dopingverbot. Finde ich, weiß ich nicht.
1: Das ist ein bisschen crazy.
0: Finde ich super creepy und ganz ehrlich, ihr seid auch krass genug. Ihr braucht sowas gar nicht für einen Job. Und was ihr da macht, finden wir jetzt raus.
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1: Und wir zocken mit Anna aus Leipzig. Ich bin sehr gespannt. Mal schauen, ob es klappt. Liebe Anna, machst du was im Büro?
3: Ja.
1: Arbeitest du mit Menschen zusammen?
3: Unter anderem, ja.
1: Wenn jetzt Stromausfall wäre, könntest du dann nach Hause gehen oder gibt es dann trotzdem Arbeit für dich?
3: Gibt trotzdem Arbeit.
1: Kommen denn die Menschen zu dir?
3: Nein.
1: Machst du irgendwas mit Versicherung oder Finanzen?
3: Nein.
1: Arbeitest du im Dienstleistungsgewerbe?
3: Ja.
1: Oh weia, das kann also alles Mögliche sein.
3: Ja.
1: Arbeitest du in der Verwaltung?
3: In einer Zentrale sozusagen, ja.
1: Aha, schade.
3: Ja, das kann ja wirklich einfach alles sein. Also ich bin technische Einkäuferin.
1: Was ist das denn?
3: Naja, ich kaufe für Dienstleistungen Material unter anderem ein für unsere Auftraggeber.
1: Du hast ja den absoluten Traumjob. Du kannst den ganzen Tag shoppen.
3: Wenn man es so sieht, ja, ist auch nicht mein Geld. Das ist auch nochmal super.
1: Oh, perfekt, ey.

0: Sigmar.
1: Schön, dass ihr mit am Start seid. 7.53 Uhr ist es auf 89.0 RTL.
2: Hallo.
1: Und es lohnt sich hier zu sein, denn heute wird es ganz schön bunt.
3: Baby, goodbye.
2: Oh, Jakob.
1: Ich musste das machen. I'm so sorry. Baby, goodbye für euch von Alle Farben.
2: Du bist richtig stolz drauf gerade. Ein kleines Kind freust dich gerade.
1: Irgendwie in meinem Kopf hat es sich geiler angehört.
2: Aber das ist der perfekte Song für euren Donnerstag, weil was sagen wir schlechte Laune? Was sagen wir irgendwie nervigen Kollegen? Was sagen wir irgendwie den Autofahrern vor uns, die einfach nicht schneller fahren wollen? Baby, goodbye.
1: So machen wir das. Hart auf mal hart gibt's dazu von Michael Schulte und Austies und Nina Chuba. Wenn das Liebe ist, die Besten ist von heute hier auf 89.0 RTL. Guten Morgen.
2: Bis gleich.
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2: Meine Frage. Wie oft tragt ihr einen Pulli, bis ihr ihn wascht?
1: 2-3 Mal. Also es ist der Zuhause-Pulli. Es gibt einen Zuhause-Pulli, den man nur zu Hause trägt. Der hat 2 Wochen oder so. Da kann er 2 Wochen seinem Ziff versunken. Und dann irgendwann, wenn es gar nicht mehr geht, wenn du nicht mehr atmen kannst, dann rein.
2: Okay, also egal welchen ihr nehmt, gerade ist es noch passend. Ein bisschen frisch noch, 12 Grad, geht schon wieder rauf auf 20. Ansonsten ist alles mit dabei. Ein bisschen Regen ist möglich, ansonsten sind es Sonne und Wolken heute.
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1: Es ist 5 vor 8.
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1: Und hier ist Dirk.
14: Guten Morgen. In Deutschland schmeißen immer mehr Jugendliche die Schule ohne Abschluss. Zuletzt 64.000. Das ist ein Plus von einem Drittel innerhalb von 3 Jahren, zeigt eine Recherche von Korrektiv. Bildungsministerin Prien will die Zahlen halbieren, aber der Trend geht in die andere Richtung. Streaming macht das klassische TV immer mehr platt. Zuletzt sind die Werbeumsätze beim Streaming um 18% gestiegen. Bei der klassischen TV-Werbung ging es um 4% zurück. Das große Problem dabei, fast 3/4 der Streaming-Werbegelder landen im Ausland bei Google, Amazon, TikTok und Meta. Heute Mittag stellt Fußball-Bundestrainer Julian Nagelsmann seinen WM-Kader vor. Sicher ist wohl, dass der 40-jährige Manuel Neuer ins Tor zurückkehrt. Das hat im Vorfeld auch schon für massive Diskussionen und auch Kritik gesorgt. Peinlicher Patzer bei Radio Caroline in Großbritannien. Der Sender hat König Charles aus Versehen für tot erklärt. Grund ist da wohl ein Computerfehler gewesen. Der hat im Sender das Notfallprotokoll ausgelöst, das jeder Sender dort hat für einen Tod am Königshaus. Der Sender hat sich danach live beim König entschuldigt.
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1: Es liegen Gegenstände auf der A7 Richtung Kassel zwischen Dorfmark und Bad Fallingbostel. Außerdem gab es einen Unfall ein Stück weiter auf der A7 Richtung Kassel zwischen Göttingen und dem Dreieck Drammetal. Und ein Außenspiegel liegt auf der A7 in der Gegenrichtung nach Hamburg zwischen dem Dreieck Walsrode und Bad Fallingbostel auf der rechten Spur. Und der aktuellste Blitzer, der steht auf der B65 zwischen Ilten und Alten. 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
2: Ich glaube, einige von euch glauben uns immer noch nicht ganz, wenn wir sagen, Jakob wird heute ein echtes Flugzeug landen.
1: Ich glaube es auch noch nicht so
2: also,
1: ganz.
2: Also bleibt dran, da drei Songs uns mehr.
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0: 8.05 Uhr, Donnerstagmorgen und die 89.0 RTL Morning Show ist am Start für euch. Wir müssen mal kurz einen kleinen Zwischencheck machen. Jakob, wie geht's dir?
1: Ich spüre meinen Puls in meinen Ohren.
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0: Aber du bist auch selbst schuld, das weißt du schon, ne? Du hast ja eine Woche, wenn nicht sogar monatelang, so eine große Klappe gehabt und gesagt, ein Flugzeug landen ist super easy, das kriege ich auf jeden Fall hin. Und irgendwann kam bei mir ein Punkt, wo ich es nicht mehr hören konnte. Ne? Weil ich dachte, niemals schafft er das. Deswegen dachte ich, jetzt kannst du es auch beweisen. Ich habe dir ein Flugzeug organisiert und du wirst heute Nachmittag dieses Flugzeug alleine landen.
1: Oh, das ist furchtbar.
0: Und ich will es ja nicht noch schlimmer machen, aber das ist ja so ein kleines, ne, so eine Cessna-mäßig. Die wackeln ja auch schon noch ein Ticken mehr, ne?
1: Ja, Alena,
0: das weißt
1: hör
0: du
1: auf,
0: schon.
1: Hör einfach auf mit reden. Dankeschön.
0: Ich würde es ja nur realistisch für dich machen.
1: Es gibt gerade einen kleinen Teil in mir, der überlegt, ob ich es abbrechen soll.
0: Nee, darfst du nicht. Ja, glaube ich dir nicht.
1: Aber ihr in der Community, ihr helft mir wirklich sehr, denn wir erstellen gerade zusammen eine Playlist fürs Fliegen, damit ich dann da oben auch schon abgelenkt bin. Und ihr habt so tolle Vorschläge geschickt. Hier, Melanie aus Leipzig. Richtig geil.
0: Lenny Kravitz, Klassiker.
1: Dann haben wir Tim aus Erfurt, ganz toller Song.
3: Baby, bitte mach dir nie mehr Sorgen um Geld. 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Egal wohin du willst, wir fliegen um die Welt.
0: Ja, okay.
1: Herrlich. Ganz toller Song. Und dann hat Nico aus der Community noch einen Song geschickt. Der ist ein bisschen älter.
4: Flieg nicht so hoch, mein kleiner Freund.
0: Scheiße, was ist das denn?
4: Die Sonne brennt.
1: Aber Gefühle, oder? Wenn ich dann so über die Wolken schwebe.
0: Ja.
1: Von Nicole von 1981 gibt es auch noch in der modernen Version, da kann ich dann auch ein bisschen Headbang im Flugzeug. Und ganz ehrlich, wenn ich dann so geile Songs auf dem Ohren habe, dann bin ich abgelenkt.
0: Wenn ich dann von unten zugucke und sehe, wie das Flugzeug die ganze Zeit so wackelt, dann weiß ich, du hörst diesen Song, diesen Remix gerade. Okay. Also falls euch noch Songs einfallen, um Jakob zu motivieren, die dazu passen, schickt sie her, WhatsApp 0175 24 24 89 0. Ansonsten, Jakob, das wird deine krasse Challenge heute. Heute Nachmittag fliegst du ein Flugzeug und ihr seid dabei, hier auf 89.0 RTL.

0: Da ist irgendwie der Wurm drin, wa?
1: Ja.
0: Ach, guten Morgen, 89.0 RTL, habt ihr an, Hallöchen.
1: Hi.
0: Es ist ja gerade Eishockey-Weltmeisterschaft. Und wir haben ja schon 3 Spiele verloren. Am Abend war dann das 4. gegen die USA und so ein bisschen Hoffnung war noch da. Und es lief auch eigentlich ganz gut. Es war 3-3 und dann gab es aber einen Strafschuss für die USA und dann 4-3 gewonnen.
1: Tja.
0: Ja, der
1: wirklich
0: ist
1: ärgerlich. Läuft nicht so gut für unsere Eishockey-Jungs. Aber vielleicht läuft es ja für euch besser, wenn ihr eine Runde zockt. Und zwar
0: Maybe.
1: Mit Big Nick. Der ruft wieder spontan an in Wesendorf.
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3: Spontan in der Show. Caro aus Wesendorf. Hi.
4: Hi.
3: Jetzt spielst du mit uns erstmal 10 Wörter in 10 Sekunden. Dein Buchstabe ist U wie unsichtbar. Die Zeit läuft.
4: Okay, Unterhalt, Unsinn, unsichtbar, Unlust, untertreiben, Unterhaltszahlung, Unterhaltsvorschuss, Unterleibsschmerzen, verdammt.
3: Aber du hast es wenigstens probiert.
4: Ich würde es nicht mal wissen, ob ich es mit einem anderen Buchstabe, also es ist ja wirklich nur 10 Sekunden und
0: ist halt nur 10 Sekunden.
1: Ja, ist halt nicht so viel Zeit.
0: Ist schnell vorbei.
1: Aber wenn ihr sagt, ihr schafft das easy peasy, rein in die App mit zocken. Die nächste Runde hier ab 14 Uhr in der Big Nick Show und jetzt gibt's für euch Haven mit I Run.

0: Ich hoffe, bei euch ist genauso wie bei uns. Die Sonne kommt raus. Es ist ein wundervoller Donnerstagmorgen, vor allem mit 89.0 RTL und Leonie jetzt. Don't worry für
1: Hello.
0: Euch.
1: Hallo, guten Morgen.

0: 8:22 Uhr. Guten Morgen, hier ist 89.0 RTL. Okay.
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0: Stück für Stück wird der WM-Kader rausgebracht heute. Yes. Und wir schauen uns das in 20 Minuten mal genauer an, wen wir da denn alles rüberschicken nach Amerika.
2: Yes.
0: 89.0 RTL, guten
2: Bis
0: Morgen.
2: Gleich.
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0: So, Alena. Bei dem Wetter können wir es drüber sprechen, dass ich mich in das Flugzeug setze und eine Runde fliege.
2: Habt ihr gesagt, ein bisschen Geduld brauchst du. Du hast heute einen großen Flug vor dir und wirst ein echtes Flugzeug landen als Challenge. Und jetzt kommt die Sonne raus, es ist blauer Himmel, was willst du eigentlich mehr?
0: Ist so
2: das ist
0: schlecht,
2: richtig
0: wirklich.
2: Schön. 12 Grad haben wir aktuell, gehen später rauf auf 20. Es kann ein bisschen Regen geben, aber nicht doll heute. Schaffst du.
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0: Wir haben es kurz vor 8:30.
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0: Und das hat Dirk für euch.
13: Guten Morgen. In Görlitz haben Suchmannschaften in den Trümmern des am Montag eingestürzten Hauses jetzt eine Leiche gefunden. Es ist die vermisste 25-jährige rumänische Touristin. Die Suche nach den beiden anderen Vermissten läuft weiter. Heute ist wohl der Höhepunkt im Öffi-Streik in Niedersachsen. Auch in Braunschweig, Wolfsburg, Hildesheim und Delmenhorst fahren heute keine Busse und Bahnen. In Hannover läuft der Streik ja schon seit gestern. Da soll es dann morgen wieder normal laufen. Eine neue Studie zeigt, Plastikverpackungen sind weltweit der häufigste Küstenmüll auf allen Kontinenten. Forscher haben dafür Daten aus 94 Ländern ausgewertet. Ganz vorne dabei Lebensmittel- und Getränkeverpackungen aus Plastik. Aus der Traum für den SC Freiburg. Im Fußball-Europa-League-Finale in Istanbul haben die Freiburger mit 0:3 gegen Aston Villa verloren. Für Freiburg war es das erste internationale Finale der Vereinsgeschichte.
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0: Es liegen Fahrzeugteile auf der A39 Richtung Wolfsburg zwischen Scheppau und dem Kreuz Wolfsburg-Königslutter auf der rechten Spur. Und der aktuellste Blitzer steht zwischen Bennihausen und Kleinlenken. 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
2: Heute wird's ernst für Jakob. Dein großer Flug steht an. Du wirst heute Nachmittag ein echtes Flugzeug landen. Und wir bereiten uns schon mal gemeinsam drauf vor. Hier nach zwei Songs. Bleibt dran.
0: Guten Morgen.
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2: Richtig gut.
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0: Hello, guten Morgen, startet gut rein in den sonnigen Donnerstag. 89.0 RTL ist bei euch. Heute ist ja auch Streik beim Nahverkehr in Niedersachsen, hier Braunschweig, Wolfsburg, Hildesheim, Delmenhorst, Hannover. Steht alles still, also hoffentlich kommt ihr gut an. Und falls ihr noch eine Mitfluggelegenheit braucht, wendet euch gerne an Jakob.
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0: Wenn ihr euch das traut. Jakob wird heute Nachmittag ein echtes Flugzeug landen.
2: Ich weiß ja nicht mal, ob ich mich selber traue.
0: Das ist deine Riesen-Challenge hier, weil du die letzten Wochen, Monate, seitdem ich dich eigentlich kenne, so eine große Klappe hast und gesagt hast, ein Flugzeug landen. Kann nicht so schwer sein. Ich habe Flugsimulator gespielt. Ich kann. Jakob, du fährst nicht mal Fahrstuhl, weil
2: ja,
0: du Angst
2: davor
0: hast.
2: Ich weiß.
0: Du bist noch nie geflogen. Sagst aber, du kannst ein Flugzeug landen.
2: Vielleicht
0: deswegen
2: ist es eine dumme Idee.
0: Habe ich mir jetzt gedacht, pass auf, dann kannst du es ja mal beweisen. Dann muss ich mir das nicht jeden Tag noch anhören. Ich habe dir ein Flugzeug organisiert und du bist dann heute Nachmittag dran. Und ich habe gerade so ein bisschen das Gefühl, du verlierst ein bisschen Farbe.
2: Es gibt einen Teil in mir, der glaubt, vielleicht ist es keine gute Idee, das zu machen.
0: Auf einmal noch nicht mehr so sicher.
2: Nee.
0: Erik aus Havelberg, was sagst du?
3: Nee, also jetzt abbrechen oder zurückziehen geht nicht mehr.
2: Oh.
3: Jetzt ist zu spät. Du hast gesagt, du kannst das, du schaffst das. Ich weiß zwar nicht, wie du das schaffst, aber irgendwie schaffst du das. Du kannst das Kehlrückzieher machen, das geht nicht.
2: Okay, na gut, wenn Erik das sagt, dann habe ich ja wohl keine andere Wahl. Das Einzige, was mir hilft, Leute, ihr habt schon die ganze Zeit Ideen, was ich für Kapitänsdurchsagen machen kann. Das muntert mich ein bisschen auf.
0: Oh, Hilfe.
2: Und zwar sammeln wir da mit euch. Felix aus Magdeburg meinte, es gibt so Dinge, die kann man beim Sex sagen und auch als Kapitän im Flugzeug.
0: Du sollst ja auch ein bisschen Spaß haben bei der Sache, ne?
2: Eben. Zum Beispiel, nicht so weit zurückziehen.
0: Oh, okay.
2: Milena aus Hamburg hatte, du musst schon die richtigen Knöpfe drücken.
0: Ja, okay, musste.
2: Und Stefan aus Göttingen, Klassiker, da wackelt ja die ganze Kiste.
0: Ach cool.
2: Und
0: wenn
2: ich hoffe,
0: euch noch,
2: das, was Christiane aus Hamburg geschrieben hat noch, das wird nicht passieren. Scheiße, wir fallen.
0: Ja, vielleicht kommst du halt mit ein paar blauen Flecken dann wieder zurück. Aber gut, wenn euch noch was einfällt, schickt's her 0175 24 24 89.0 und dann heißt es heute Nachmittag ordentlich fett die Daumen drücken, wenn Jakob abhebt und hoffentlich gesund runterkommt. Ihr seid natürlich dabei hier auf 89.0 RTL dann in der Big Nick Show.
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0: Hallo und guten Morgen, hier ist 89.0 RTL und wir sind voller Vorfreude, denn es ist nicht mehr lange hin, dann startet endlich die Fußball-WM. Am 11. Juni geht's ja los und heute um 14 Uhr soll der offizielle DFB-Kader präsentiert werden. Mhm. Und ein paar sind jetzt schon safe, und zwar Schlotterbeck, Undav, Kimmich und Havertz.
1: Yes, die Art und Weise, wie es auf Insta verkündet wird, das ist so unfassbar süß. So mit Kinderfotos von früher und persönlichen Nachrichten von Friends and Family an die Spieler dann. Und auch wenn ihr jetzt sagt, mit Fußball habe ich eigentlich gar nichts zu tun, juckt mich nicht, auch ihr werdet dann schon ein bisschen Gänsehaut kriegen. Hier ist ein Ausschnitt aus der Verkündung für Kapitän Kimmich.
2: Joshua, mein Freund, ich glaube fast 30 Jahre kennen wir uns jetzt. Jetzt fliegst du als Kapitän der Nationalmannschaft zur WM nach Amerika. Unfassbarer Weg, unglaublich, was alles passiert ist. Und trotzdem ist es immer, wenn wir uns wieder sehen, wie früher. Jetzt geht's aber um euch. Was Geileres gibt's nicht. Es gibt nichts Schöneres für einen Fußballer. Und ich weiß, dass ihr alles geben werdet und diesen fucking Pott wieder zurück nach Deutschland bringt. Auf geht's,
1: Junge. Oh mein Gott, ich habe richtig Gänsehaut. Das ist so, so schön. Ich finde, man merkt auch in den Kommentaren und so, dieses Negative ist irgendwie weg. Es ist ein Zusammenhalt.
0: Alle haben so richtig Bock.
1: Und das brauchen wir. Das brauchen wir auch mal, finde ich.
0: Heute 14 Uhr kommt dann der gesamte Kader. Und wenn zwischendrin noch was rauskommt, dann erfahrt ihr es natürlich hier zuerst mit 89.0 RTL.
1: Yes.
0: Seid ihr nämlich immer sofort informiert.
1: Guten Morgen, schön, dass ihr da seid.

0: Hier ist 89.0 RTL oder wie ich sie es gerne nenne, die Banger-Maschine. Hier kommt ein Banger nach dem anderen. Ich denke mir noch einen geileren Namen aus,
1: die
0: aber es ist wirklich so. Erst Taylor Swift und dann jetzt gleich Somber mit Homewrecker. Es ist wirklich ein geiles Ding nach dem anderen.
1: Aber falls ihr mal Zeit habt heute oder ein bisschen prokrastinieren wollt auf Arbeit, guckt euch mal das Musikvideo an von Somber Homewrecker. Das ist nämlich im Western-Style. Total geil, die Outfits, wie er aussieht, wie sie in diesem richtig geilen Kleid. Also ich finde es, weißt du, andere Musikvideos sind immer so, irgendwie, dann tanzen die und haben wenig Ahnung. Und er macht einfach einen Western-Film draus. Wie geil ist das denn?
0: Stark. Mal schauen mal, was die Banger-Maschine noch so raushaut.
1: Oh, Oliver geil.
0: Hands mit Lady, End of the World, Miley Cyrus, The Dead Dance, Lady Gaga, das sind die besten Hits von heute. Nur hier auf 89.0 RTL.
1: Der Banger-Maschine.
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1: Falls Leute schon meckern und sagen, es ist immer noch so kalt und mimimi, eigentlich müssen wir es jetzt nochmal richtig genießen, weil am Wochenende wird es ja unfassbar warm. Und da wird es dann die Ersten geben, die sagen, es ist so warm. Ne? Also man kann es eigentlich nie allen recht machen. Deswegen heute das Wetter nochmal genießen. 12 Grad haben wir aktuell, gehen später rauf auf 20. Es kann ein bisschen Regen geben, aber nicht doller.
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0: Es ist kurz vor neun.
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0: Und das gibt's von Dirk.
6: Guten Morgen. Immer mehr Schüler gehen ohne Abschluss von der Schule. Letztes Schuljahr waren es 64.000. Das ist ein neuer Rekord. Die höchste Schulabbrecherquote hat Sachsen-Anhalt, die geringste Hessen. Niedersachsen liegt im Mittelfeld. Über 90% der jungen Leute bis 30 haben Angst, offline was zu verpassen und checken deshalb mindestens stündlich das Handy. So eine neue Umfrage. Und mehr als die Hälfte fühlt sich unter Druck, ganz schnell auf Nachrichten antworten zu müssen. Elon Musk plant den größten Börsengang ever. SpaceX soll an die Börse und das soll bis zu 65 Milliarden Euro bringen. Wer die Aktien kauft, der muss aber wissen, so ganz ohne Risiko ist es nicht. Bislang macht SpaceX Milliardenverluste. Beißattacke hoch über den Wolken. Bei einem Flug von Australien nach Amerika hat ein Flugpassagier plötzlich ein Crewmitglied gebissen. Andere Fluggäste mussten da einschreiten. Die Maschine ist danach auf Tahiti gelandet, um den Beißer auszuladen. Und der darf ab jetzt nie wieder mit Qantas fliegen.
1: So, Jakob, du hast halt auch ein kleines Projekt vor dir. Du wirst halt auch ein Flugzeug fliegen und selber landen müssen. Deine Challenge heute Nachmittag. Nur eine kleine Info, wenn du dich unwohl fühlst, bitte beiß nicht den Piloten, okay?
3: Okay. 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
0: Es liegen Reifenteile auf der A7 Richtung Hamburg zwischen Hildesheim-Drispenstedt und dem Dreieck Hannover-Süd. Und Fahrzeugteile gibt es auf der A39 Richtung Wolfsburg zwischen Scheppau und dem Kreuz Wolfsburg-Königslutter auf der rechten Spur. Und der aktuellste Blitzer steht zwischen Celle und Fuhrberg. 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
1: Hi, guten Morgen. Kurz vor neun ist es. Schön, dass ihr mit am Start seid. Gemeinsam wird's richtig gut. Guten Morgen.
0: Guten Morgen.
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0: The Dead Dance, Lady Gaga hier auf 89.0 RTL und so ein bisschen dead und tot fühle ich mich auch. Ey. Ich habe gar keinen Bock.
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2: Jakob, du weißt aber schon, dass du an der ganzen Geschichte eigentlich selber schuld bist.
0: Ja.
2: Hintergrund ist, Jakob hat ganz oft behauptet, er kann easy in Flugzeug landen, weil er kennt sich mit Maschinen aus. Er hat Flugsimulator gespielt, gar kein Problem. Und ich konnte es irgendwann nicht mehr hören. Deswegen habe ich mir jetzt gedacht, pass auf, wenn du meinst, du kannst das. Ich habe dir ein Flugzeug organisiert.
0: Ja.
2: Du wirst heute Nachmittag dieses Flugzeug landen und dann die Chance haben zu beweisen, dass du es wirklich kannst. Ich zweifle noch ein bisschen dran, weil du, das ist so ein Ding, du fährst keinen Fahrstuhl, du fährst keine Bahn, du bist noch nie geflogen, weil du Angst vor Kontrollverlust hast. Und du sitzt jetzt zum ersten Mal überhaupt in einem Flugzeug, dann direkt am Cockpit und musst es landen. Aber sonst geht's dir gut, ja?
0: Nee, mir ist gerade ein bisschen schlecht auch so.
2: Auf einmal.
0: Sagen.
2: Mimimi.
0: Aber das Tolle ist, ihr aus der Community unterstützt mich wirklich sehr. Und euch ist das aufgefallen. Es gibt so Dinge, die man als Pilot in der Kabine durchsagen kann und die man aber auch beim Sex sagen kann.
2: Das ist wirklich toll. Das ist wirklich so gut. Tim aus Erfurt hatte geschrieben, zieh's nicht so weit zurück. War auf jeden Fall stark. Und Tina aus Vogtstedt hat direkt eine Sprachnachricht geschickt mit Vorschlägen.
3: Die Landebahn sieht verdammt eng aus. Oder ich brauche mehr Schub von hinten. Oder was ich auch ganz cool finde, willst du den Steuerknüppel übernehmen?
0: Oh, das wird spannend.
2: Oh, krass, ey, wirklich. Also, Jakob, nochmal tief durchatmen. Ne? Und ihr seid natürlich dabei hier auf 89.0 RTL, wenn Jakob seinen Stunt wagen wird. Er wird heute Nachmittag ein Flugzeug landen. Also seid dabei auf 89.0 RTL in der Big Nick Show.
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0: So, der Countdown läuft. Jakob, mal ein kleiner Zwischenstand. Wie geht's dir so?
1: Oh Mann, ich spüre den Puls in meinem ganzen Körper schlagen. Es ist so ekelhaft.
0: Das Ding ist, ich kenne dich ja sehr gut und ich weiß, wenn du nervös bist, dann wirst du ruhig. Und du wirst gerade sehr, sehr ruhig, denn falls ihr es noch nicht mitbekommen habt, Jakob wird heute Nachmittag, ist kein Scheiß, ein echtes Flugzeug landen. Oh. Weil du ja so oft erzählt hast, du kannst das und das kann ja nicht so schwer sein und ich habe Flugsimulator gespielt und was weiß ich. Deswegen dachte ich, na gut, die große Klappe musst du auch beweisen. Ich habe den Flugzeug organisiert. Ja. Und es steht auch schon bereit und heute Nachmittag darfst du dich dann reinsetzen und das einmal von oben nach unten bringen.
1: Es ist total verrückt. Ich schwanke gerade zwischen. Es gibt so einen Teil von mir, der sagt, ja easy, ich schaff das, ich krieg das hin, ich bin wach. Und auf der anderen Seite steht da so ein Jakob, der sagt, oh Gott, steig nicht in dieses Flugzeug ein, du wirst da drinnen sterben. Und das will ich natürlich nicht. Aber ihr in der Community, ihr macht mir richtig Mut. Timon aus Salzgitter hat extra eine Sprachnachricht geschickt.
2: Ja, ich glaube da ganz doll an dich.
1: Danke.
2: Also ich glaube, jeder von uns kennt GTA. Einfach fliegen wie in GTA.
0: Was?
2: Das ist halt auch nicht, ne?
0: Was?
2: Du kriegst das hin, Chaka. Du musst die Männer vertreten mit ihrer Meinung.
1: Oh.
2: Und wenn alles gut geht, ne, hört man sich ja morgen früh wieder im Radio, hoffentlich.
0: Was? Du kannst doch diesen mit GTA? Was?
1: Aber ey, im Flugzeug fliegen in GTA ist auch sehr schwierig. Wenn man das da kann, dann kann man es bestimmt auch in echt.
0: Ja, aber das kannst du nicht vergleichen. Das ist so eine Cessna nachher, die wackelt auch in der Luft.
1: Ja, hä? Die GTA-Flieger wackeln auch in der Luft.
0: Ja, aber da wackelst du ja nicht mit.
1: Okay,
0: also
1: na ja.
0: Seid auf jeden Fall dabei auf 89.0 RTL. Nachmittags geht's dann los. Leute, das dürft ihr wirklich nicht verpassen. Bleibt dran. 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
12: Verkehrsupdate. Es liegen Reifenteile auf der A7 Richtung Hamburg, beim Dreieck Hannover Süd und der aktuellste Blitzer steht auf der B65 zwischen Ilten und Alten. 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
13: Schön, dass ihr da seid. Habt eine gute Fahrt, kommt gut an und macht euch bereit für Jakobs große Challenge. Er wird heute Nachmittag ein echtes Flugzeug landen. Seid dabei.
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13: Zu geil.

0: Also ich glaube, das braucht die Menschheit eigentlich nicht.
1: Hi, 89.0 RTL ist an. Hi. Las Vegas hat jetzt verkündet, es wird die Doping-Olympics geben. Also halt, ne, Olympics, nur dass alles erlaubt ist. Es gibt keine Kontrollen, du kannst dich dopen, wie du willst. Also eigentlich geht es dann nur darum, wer dopt am besten. Finde ich schwachsinnig. Also, wer braucht das denn? Ihr seid krass genug, ihr braucht nicht mal Doping für einen Job. Und was ihr da macht, finden wir jetzt raus.
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1: Und Jakob, bist du bereit für Anna aus Leipzig?
3: Yes, let's go. Liebe Anna, machst du was im Büro?
4: Ja.
3: Arbeitest du mit Menschen zusammen?
4: Unter anderem, ja.
3: Wenn jetzt Stromausfall wäre, könntest du dann nach Hause gehen oder gibt es dann trotzdem Arbeit für dich?
5: So.
3: Liebe Anna, machst du was im Büro?
4: Ja.
3: Arbeitest du mit Menschen zusammen?
4: Unter anderem, ja.
3: Wenn jetzt Stromausfall wäre, könntest du dann nach Hause gehen oder gibt es dann trotzdem Arbeit für dich?
4: Gibt trotzdem Arbeit.
3: Kommen denn die Menschen zu dir?
4: Nein.

0: Was ist das denn?
1: Naja, ich kaufe für Dienstleistungen Material unter anderem ein für unsere Auftraggeber.
0: Du hast ja den absoluten Traumjob. Du kannst den ganzen Tag shoppen.
1: Wenn man es so sieht, ja, ist auch nicht mein Geld. Das ist auch nochmal super.
0: Oh, perfekt, ey.

0: falls es euch heute noch keiner gesagt hat. Ihr seid alle pure Juwelen. Und sehr wertvoll.
1: Schleimer.
0: Und weil ihr so wertvoll seid, gibt es natürlich auch wertvolle Songs für euch. Diamonds von Junot Ars und Dennis Lloyd.
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0: Dass du ein Diamant bist?
1: Ja.
0: Deine Augen funkeln wie ein Diamant. Wie ein ungeschliffener. Außerdem machen wir für euch.
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0: Ja, das ist. Oh ja. Der zerstört mich. Taylor Swift gibt's dazu. Opalite und Messi von Lola Young, die besten Hits von heute. Die hat gleich Max für euch.
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0: Ja, die Wolken da draußen, die machen so ein bisschen ein trügerisches Bild. Aber trotzdem angenehme Temperaturen. 18 Grad haben wir jetzt schon, maximal 22 sind drin. Die Sonne traut sich ab und zu raus, bleibt aber vorübergehend bewölkt.
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0: Jetzt haben wir es kurz vor 10.
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11: Hallo. In den Trümmern des eingestürzten Wohnhauses in Görlitz ist eine Leiche gefunden worden. Jetzt wird noch nach den zwei weiteren Vermissten gesucht. Spürhunde haben da offenbar auch schon angeschlagen. Die Polizei sagt aber, die Chancen, Überlebende zu finden, die sinken rapide. Heute fahren in Niedersachsen Städten kaum Öffis. Neben Hannover gibt es heute auch Bus- und Bahnstreiks in Braunschweig, Wolfsburg, Hildesheim und Delmenhorst. Frankreich wird gerade von einem Kita-Sex-Skandal erschüttert. Da sind 16 Leute festgenommen worden. Sie sollen Kinder in Kindergärten und Grundschulen sexuell missbraucht haben. Die Ermittlungen betreffen inzwischen über 100 Einrichtungen in der Stadt. Schon mal auf einer Autobahntoilette gewesen und beim Abschließen so gedacht, boah, hoffentlich geht das Ding auch wieder auf. Ja, und in genau solch einer Toilettenfalle hat eine Frau auf einem Rastplatz an der A43 in NRW gesessen. Da musste dann extra die Feuerwehr anrücken und die Tür komplett aufhebeln, um die Frau wieder rauszulassen.
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0: Auf der A7 zwischen Nörden-Hardenberg und Northeim-West gab es einen Unfall. Der wird gerade aufgenommen. Passt bitte besonders auf. Der Fahrstreifen ist auch gesperrt und der aktuellste Blitzer, der steht zwischen Celle und Fuhrberg. 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
0: Jawohl, auf geht's in euren Vormittag. Schön, dass ihr mit am Start seid. Kommt erstmal ganz gemütlich an hier auf der Arbeit. Ersten Kaffee gönnen, Rechner hochfahren. Und dann motiviere ich euch hier mit richtig guter Musik. Die gibt's nur hier. Hier kommen Dennis Lloyd und Junot Ars mit Diamonds.
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0: Also ich muss sagen, ein bisschen neidisch bin ich schon, aber auch irgendwie ein bisschen sehr gespannt, denn heute ist der Tag der Tage, an dem Jakob ein echtes Flugzeug landen wird.
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0: Jakob, Morningshow geschafft. Jetzt bist du nochmal am Start hier.
2: Oh.
0: Wie fühlst du dich?
2: Es ist wirklich schlimm. Je näher die Fahrt zum Flughafen wird, ne, desto aufgeregter bin ich. Mein Puls ist bei 130.
0: Zeig mal deine Hand.
2: Ich bin so am Zittern, wirklich. Warum?
0: Ist das vergleichbar mit irgendeiner anderen Situation oder ist das das erste Mal, dass du wirklich so krass nervös bist?
2: Boah, ich weiß nicht. Also das Ding ist halt, ich hab richtig Schiss davor. Andererseits freue ich mich auch richtig doll. Ich denke, so ist es ein bisschen wie wenn man heiratet, oder?
0: Ja, so ist es. Also, Flugsimulator hast du ja auch schon mal gezockt. Das spielen wir ja, da sind wir ja auf der gleichen Schiene. Ich liebe ja auch Flugsimulator.
2: Ja, so nämlich.
0: Ein bisschen neidisch bin ich schon auf dich, aber es ist schon mal eine andere Situation, dann da oben zu sitzen.
2: Aber glaubst du könntest im Flugzeug landen?
0: Ja. Also mit Hilfe und Anweisung geht das schon. Einfach genug Selbstvertrauen. Ich glaube, du schaffst das, Jakob.
2: Danke.
0: Und die Community, die unterstützt dich auch. Milena aus Flechting, drückt dir die Daumen.
3: Hey Jakob, viel Erfolg beim Flugzeuglanden.
4: Jakob, du schaffst das.
0: Oh. So, siehst du, also die Community, die steht hinter dir heute. Ne? Daumen sind gedrückt.
2: Dann kann es ja nur gut werden.
0: Hast du noch letzte Worte?
2: Danke für eure Unterstützung. Ich hoffe, wir sehen uns lebend wieder.
0: Das werden wir auf jeden Fall. Also abchecken in der Big Nick Show. Unbedingt dabei sein. Da geht alles, was wichtig ist, zu Jakobs Flug.

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0: So, Freunde, jetzt gibt's mal eine ganz wichtige Nachricht hier von Patrick aus Bernburg, ist gerade reingekommen.
1: Eins muss ich euch lassen, ihr seid wirklich der beste Sommer ever.
0: Ja, Mann, danke. 89.0 RTL ist natürlich immer bei euch. Gerade schön konzentriert auf der Arbeit. Und vielleicht auch noch den Urlaubsantrag ausfüllen für Freitag, sodass ihr ein schön langes Wochenende habt, dann bis Montag. Jetzt habe ich für euch Bibi Rexha und Faithless auf der Playlist New Religion. Und Natascha aus der Community ist auch richtig hyped.
2: Der macht unglaublich gute Laune und er hat so einen guten Beat, da muss man sich einfach nicht bewegen.
0: Ja, Mann, das ist eure Motivation im Job, die wir brauchen. Hier kommt er. Hier ist New Religion.

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Gestern Abend das Spiel aller Spiele für den SC Freiburg in der Europa League im Finale in Istanbul leider verloren. 3:0 gegen Aston Villa. Na gut, ich sage immer, da wo ein Wille ist, da ist dann Aston Villa. Aber Blick voraus, denn heute steht was ganz Wichtiges an, Leute. Alle Augen natürlich gerichtet auf den Bundestrainer. Es geht um die finale Bekanntgabe des WM-Kaders. Und das ist übel geil, ihr müsst das mal abchecken auf Instagram. Da gibt es schon die ersten Teaser, weil 13 Uhr ist ja erst die Pressekonferenz. Es werden aber schon Namen geleakt sozusagen, die dabei sind. Und zwar auf richtig nice Art und Weise. Es werden so richtig coole Kindervideos und emotionale Beiträge eingespielt von Familien, von Freunden. Das Netz feiert das. Die rasten richtig aus und sagen, ja Mann, so habe ich mir auch eine Nominierung vorgestellt. Checkt da mal aus, packe ich euch mal in die 89.0 RTL Insta-Story. Bleibt also spannend. Fahren wir mit oder ohne Manuel Neuer?

0: Erstes Meeting schon geschafft, die ersten drei Kaffee auch in Duss und die zugehörige Energie für die nächsten Stunden, die gibt's hier. Ja, Mann, der Song schiebt auf jeden Fall nochmal ordentlich an fürs nächste Meeting oder auf dem Weg zum nächsten Kundentermin. Habe ich gleich für euch Gone, Gone, Gone von David Guetta, Teddy Swims und Johnson Eye. Außerdem gibt es noch Kygo, Griffin, Khalid, Save My Love. Turn the Lights Off ist auch mit dabei und auch ein richtig nicer Hit für den Frühling. Kamerad mit Be Mine. Das sind die besten Hits von heute. Gibt es nur hier auf 89.9 RTL. Bis gleich.
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0: Ja, die Sonne, die traut sich ab und zu raus. Trotzdem große Wolkendecke heute auch am Himmel. Bleibt aber trocken. 18 Grad haben wir aktuell. Maximal 22 sind drin. Also wird ein richtig schöner Frühlingstag.
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0: Jetzt haben wir es 5 vor 11.
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0: Und das gibt's von Dirk.
10: Hallo. In Deutschland schmeißen immer mehr Jugendliche die Schule ohne Abschluss. Zuletzt 64.000. Das ist ein Plus von einem Drittel innerhalb von 3 Jahren, zeigt eine Recherche von Korrektiv. Bildungsministerin Prien will die Zahlen halbieren, aber der Trend geht in die andere Richtung. Streaming macht das klassische TV immer mehr platt. Zuletzt sind die Werbeumsätze beim Streaming um 18% gestiegen. Bei der klassischen TV-Werbung ging es um 4% zurück. Das große Problem dabei, fast 3/4 der Streaming-Werbegelder landen im Ausland bei Google, Amazon, TikTok und Meta. Heute Mittag stellt Fußball-Bundestrainer Julian Nagelsmann seinen WM-Kader vor. Sicher ist wohl, dass der 40-jährige Manuel Neuer ins Tor zurückkehrt. Das hat im Vorfeld auch schon für massive Diskussionen und auch Kritik gesorgt. Peinlicher Patzer bei Radio Caroline in Großbritannien. Der Sender hat König Charles aus Versehen für tot erklärt. Grund ist da wohl ein Computerfehler gewesen. Der hat im Sender das Notfallprotokoll ausgelöst, das jeder Sender dort hat für einen Tod am Königshaus. Der Sender hat sich danach live beim König entschuldigt.
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0: Da gab es einen Unfall auf der A2 Richtung Berlin zwischen Lehrte Ost und Hämmerler Wald auf der rechten Spur. 8 Kilometer Stop-and-Go-Stau gibt es hier, 20 Minuten dauert es länger. Unfall gab es auch auf der A7 Richtung Hamburg zwischen dem Rastplatz an der Albe und dem Dreieck Hannover Süd auf der rechten Spur und auch nochmal auf der A7 Richtung Hamburg zwischen Nörten-Hardenberg und Nordheim West. Dort müsste er 10 Minuten länger stehen. Der aktuellste Blitzer, der steht auf der B3 bei Elershausen Richtung Hannover an der Tankstelle. 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
0: So, Freunde, Zeit für den zweiten Kaffee jetzt hier auf der Arbeit, dass wir auch schön durchhalten. Bis zur Mittagspause. Am besten zählt ihr die Arbeitskollegen gleich schön mit, damit sie alle auf ihre Schritte kommen. Naja, ist ganz wichtig. Immer schön an die 10.000 Schritte denken, Leute.
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0: Aufgepasst, Freunde, bald kommt sie, die Doku über ihn hier.
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0: Ja, Mann, Lukas Podolski kriegt seine eigene Doku auf Netflix, soll am 4.6. jetzt erscheinen, mit emotionalen Einblicken von seiner Zeit in Köln, wo er ja quasi als kölscher Jung aufgewachsen ist, bis hin nach Japan und natürlich auch die Zeit als Weltmeister 2014, wo er in Brasilien mit uns den Erfolg gefeiert hat. Ich freue mich richtig drauf. Wird bestimmt richtig nice Einblicke, auch so behind the scenes. Und vor allem im Teaser, kann man sich mal reinziehen, ist ein nackter Arsch zu sehen. Ja, gut. Was das jetzt ist oder was das bedeuten soll, das ist großer Interpretationsspielraum. Könnt ihr euch aber reinziehen am 4.6. auf Netflix.

0: 89 RTL ist an. Und Leute, die deutsche Eishockey-Nationalmannschaft gestern leider wieder nicht erfolgreich gewesen. Gab eine 4:3 Niederlage im Penalty-Shootout gegen die USA. Ja gut, trotzdem Punkt geholt. Aber Leute, davon lassen wir uns hier nicht unterkriegen heute. Das Wetter wird besser. Frühling ist am Start. Wirklich, wenn man so auf die Wetterprognose schaut, könnte man ja wirklich denken, der Sommer kommt langsam zu uns. Und genauso klingt es hier auf 89.0 RTL. Kamrad habe ich jetzt für euch auf der Playlist mit Be Mine. Und Lisa aus der Community ist auch am Start. Du feierst den?
1: Kann man immer schön zu abdancen und man kann das auch im Büro hören.
0: So nämlich. Also jetzt alle schön aufstehen und mittanzen. Kurze Pause auf der Arbeit. Hier kommt Kamrad mit Be Mine. Schön, dass ihr hier seid.

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0: Jetzt ist es offiziell, Leute. Der wahrscheinlich berühmteste Praktikant für die Fußball-WM wurde jetzt bekannt gegeben.
1: Lieber Tom, herzlich willkommen bei uns im Magenta TV WM-Team.
2: Dankeschön.
1: Ich weiß ja und man weiß ja, wie groß deine Fußballbegeisterung ist. Und deswegen freue ich mich sehr, dass von dir bestimmt eine ganz besondere Note in unsere WM-Berichterstattung reinkommt.
2: Jo.
0: Hier ist 89.0 RTL und weise Worte waren das vom Fußballweltmeister Mats Hummels über Tom Kaulitz. Ja? Der ist jetzt im Magenta-Reporter-Team als sogenannter Fan-Experte mit dabei. Ich meine, er wurde ja schon öfter mal in der Allianz Arena gesehen als großer Bayern-Fan. Sind wir mal gespannt auf seine Expertise und wie weit es natürlich die Deutschen bringen. WM startet dann am 11.06. in den USA, Kanada und Mexiko.

0: Heute Abend dann großes Relegationshinspiel in der Bundesliga, Wolfsburg gegen Paderborn. Es geht um Aufstieg oder Abstieg. Ja, 22 Männer kämpfen da um einen Ball, kann man so sagen. Und 22 Frauen kämpfen ja jeden Mittwoch um das Herz von Sebastian und Tim bei den Bachelors. Aktuelle Staffel läuft ja gerade. Und die beiden sind jetzt hier bei mir in der Show. Sagt mal, ihr zwei, es ist ja immer so voll typisch, dass bei Mädels, wenn es dann um Gefühle geht, dass es dann so richtig dramatisch wird. Aber wie war das denn bei euch? Gab es da auch mal ein bisschen Beef?
1: Das spoilern wir, glaube ich, nicht, weil das von Anfang an transparent war. Ich glaube, wir hatten keine Situation, wo wir irgendwie wirklich aneinander geraten sind oder der Konkurrenzgedanke da war. Das war sehr, sehr harmonisch tatsächlich. Krass. War ein bisschen kitschig auch schon manchmal, aber
0: ja. Ja, gut.
1: Auf jeden Fall eine sehr, sehr schöne Reise.
0: Ja, dann bleibt ja anscheinend nur noch der Zickenkrieg. Ich bin mal gespannt, wer dann euer Herz erobert. Könnt ihr euch alles reinziehen auf

0: Ja, yeah. So. Und jetzt machen wir eine kurze Pause hier auf der Arbeit. Alle mal aufstehen und jetzt wird ein bisschen getanzt hier. Hey, Mr. DJ. Zumindest ein bisschen mitwippen. Also das ist ja quasi Pflichtprogramm bei dem Song. Alter Smile von Bruno Mars gibt's gleich noch in der nächsten halben Stunde. Außerdem habe ich Save Me Tonight, die neue Nummer von J-Lo und David Guetta auf der Playlist. Ed Sheeran ist mit dabei. Think About Us, Sonic with R.O.D.O.D. Michael Schulter, Half of My Heart. Es wird nice. Also unbedingt dranbleiben bei den besten Hits von heute. Die gibt's nämlich nur hier auf 89.0 RTL.
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0: Ja, ab und zu traut sich die Sonne dann doch mal raus, bleibt aber meistens bewölkt heute. 18 Grad haben wir aktuell, 22 sind drin, also wird ein schöner Frühlingstag. Nur die Sonne, die lässt noch ein paar Tage auf sich warten.
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0: Jetzt haben wir es 5 vor 12.
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0: Und das gibt's von Elisa.
12: Hallöchen. Riesenaufschrei heute, weil die Bild titelt, dass das Rentenalter schrittweise auf 70 steigen könnte. Das würde alle treffen, die nach 1990 geboren sind. Laut Bild schlägt das die Rentenkommission vor, die gerade an der Reform arbeitet. SPD und Union sagen aber, mal langsam, entschieden ist noch nichts. Das sind bisher Spekulationen. Immer mehr Schüler gehen ohne Abschluss von der Schule. Voriges Schuljahr waren es mehr als 64.000, das ist ein neuer Rekord. Die höchste Schulabbrecherquote hat Sachsen-Anhalt, die geringste Hessen. Niedersachsen liegt im Mittelfeld. Der tote Buckelwal Timmy wird heute von der dänischen Urlaubsinsel Anholt aufs Festland gezogen. Er liegt am Touristenstrand und ist extrem aufgebläht, könnte also explodieren. Die Aktion soll den ganzen Tag dauern, morgen wird der Wal dann obduziert. Kurz vor der offiziellen Kaderbekanntgabe liegt der DFB immer mehr Spieler, die zur WM mitfahren, auf Insta. Ganz neu jetzt unter anderem Nadim Amiri, David Raum, Alexander Pavlovic, Leveling heißt er, ne? Ja. Und sind auch Überraschungen dabei, wie Nathaniel Brown, der spielt für Frankfurt.
0: Oh, der ist da mit dabei?
12: Ja.
0: Oh, damit habe ich nicht gerechnet.
12: Ja, ich auch nicht, weil ich kenne mich nicht so gut aus wie du.
0: Aber Elisa, dein Call, fahren wir mit Manuel Neuer oder ohne Manuel Neuer zur WM?
12: Ja, ich glaube schon, das stimmt. Ja, ja, komm, nehmt den Manu nochmal mit.
0: Okay, wir hören uns an, gibt's ja die PK nach 13 Uhr.
12: Ja,
0: danke
12: ja,
0: dir.
12: Machen wir das.
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0: Auf der A2 Richtung Berlin zwischen Renner und Helmstedt-West, da liegen Reifenteile auf der rechten Spur und auf dem Standstreifen. Fahrt da bitte besonders vorsichtig. Ebenfalls gab es einen Unfall auf der A2 Richtung Berlin zwischen Lehrte-Ost und Hämmerlerwald, auch auf der rechten Spur. 8 Kilometer Stop and Go brauchen wir hier, 20 Minuten dauert es länger. Und Unfall auch auf der A2 in der Gegenrichtung Dortmund zwischen dem Kreuz Braunschweig-Nord und Braunschweig-Hafen. Und noch ein Unfall auf der A7 Richtung Hamburg zwischen dem Rastplatz an der Alpe und dem Dreieck Hannover-Süd auf der rechten Spur. Der aktuellste Blitzer, der steht zwischen Wassel auf der A7 mit 89.0 RTL. 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
0: Ja Mann, Zeit für eure Mittagspause, Leute. Gerade wenn es draußen wieder wärmer wird, lohnt sich auch mal schön rauszugehen. Und übrigens, heute ist Welttrinkgeldtag, Leute. Also, ihr wisst Bescheid. Beim Auswärtsmittagessen schön Trinkgeld geben, nicht vergessen.
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0: Also ich bin ein bisschen neidisch, aber auch ein bisschen sehr gespannt, was das heute wird. Denn heute ist der Tag der Tage, an dem Jakob ein echtes Flugzeug landen wird.
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0: So Jakob, hast du noch letzte Worte vorbereitet?
2: Oh, wirklich, mir ist so schlecht. Ich zitter am ganzen Körper. Ich bin so aufgeregt. Irgendwie, ich freue mich drauf, aber ich habe auch wirklich so scheiße Schiss. Ich bin ja noch nie geflogen in meinem Leben.
0: Ja.
2: Und ich glaube, das wird eine hardcore krasse Überwindung.
0: Das macht sich besser, aber du hast schon mal einen großen Meilenstein geschafft. Du hast Flugsimulator gespielt.
2: Ja, das kann ich. Und da bin ich auch erfolgreich gelandet. Also so grob, wie es funktioniert, weiß ich ja eigentlich. Aber ich glaube, wenn man dann drin sitzt,
0: ja, das, oh, ist, das wackelt vielleicht ein bisschen mehr als auf dem Stuhl beim Simulator. Aber das kriegst du auf jeden Fall hin. Aber zeig mal deine Hand. Wie ist so die Junge. Alter, du zitterst, Junge. Du bist ja klinisch tot schon hier. Oder?
2: Ja, das Ding ist ja, das Auto steht schon bereit. Wenn wir hier fertig sind, jetzt geht's raus ins Auto und fahren zum Flugplatz. Das heißt, vielleicht ist das letzte Mal, dass ihr mich jetzt hört.
0: Ein letztes Mal, da ist die Community natürlich nochmal am Start für dich. Milena aus Flechting hat ein bisschen Motivation vorbereitet.
3: Hey Jakob, viel Erfolg beim Flugzeuglanden.
4: Jakob, du schaffst das!
2: Ach Leute.
0: Das wird Jakob. Also, okay. Wir werden es verfolgen. Heute Nachmittag in der Big Nick Show unbedingt dabei sein, wenn Jakob in die Luft abhebt und ein Flugzeug zum Landen bringt.

0: Ihr hört 89.0 RTL rein in eure Mittagspause. Entweder schön an der Tanke eine Bockwurst gönnen, bin ich ein großer Fan von, muss ich sagen. Oder Sophie aus Magdeburg ist jetzt in der Show. Was machst du?
1: Meine Mittagspause verbringe ich mit Rauchen und Essen holen.
0: So. Also, boah, jetzt so ein entspannter Döner in der Mittagspause, fände ich irgendwie schon geil, oder? Ihr macht so wie Simon aus Wienburg.
2: In meiner Mittagspause lege ich mich ins Bett und schlafe.
0: So, na gut, mein Lieber, aber ins Mittagstief fallen wir hier noch nicht, vor allem nicht bei dem Song hier. Sonny Federa und D.O.D. gibt's jetzt auf der Playlist, also laut reden, hier kommt Think About Us.

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Gestern Abend gab es das Spiel der Spiele in der Europa League für den SC Freiburg. Finale gegen Aston Villa. Leider 3:0 verloren, aber trotzdem stark gekämpft. Und der Blick geht natürlich jetzt voraus auf das, was kommt. Und das ist die Fußball-WM, Leute. Heute in wenigen Augenblicken steht sie an. Die große Pressekonferenz von Julian Nagelsmann. Der finale WM-Kader wird bekannt gegeben. Und ihr müsst euch das mal reinziehen. Auf Instagram gibt es schon die ersten Namen, die auf jeden Fall mit dabei sind. Und da hat sich der DFB was richtig Geiles ausgedacht. Und zwar haben sie so Kindervideos von den jeweiligen nationalen Spielern eingespielt mit emotionalen Worten und Kommentaren von Familien und Freunden. Das sieht richtig nice aus. Wird auch im Netz richtig abgefeiert. Also checkt da mal aus, packe ich euch in die 89.0 RTL Insta-Story und dann heißt es gleich Augen auf, Spannung, wer ist mit dabei bei der Fußball-WM? Ich glaube ja, Manuel Neuer wird die 1. Hey.

0: Hi, Alena und Captain Jakob hier aus der 89.0 RTL Morning Show. Heute ist es soweit, ich werde ein Flugzeug landen.
1: 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Deswegen habe ich dir ein echtes...
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0: Auf Arbeit ist es ja wichtig, Leute, dass man immer die Pausenzeiten einhält. Und jetzt bei dem Song einfach den Hörer mal weglegen und sagen, Chef, ich brauch mal kurz. Und ich seh dich vor mir, Vater Morgana. Oh, herrlich. Nina Tuba, Vater Morgana. Einfach mal, wenn's geht, Fenster auf die Terrasse setzen und einfach mal entspannen. Habe ich gleich noch in der nächsten halben Stunde für euch. Außerdem Lady Gaga ist auf der Playlist The Dead Dance. Dann haben wir noch Alle Farben, Baby Goodbye. Alex Warren ist auch mit dabei. Also nur gute Musik hier. Das sind die besten Hits von heute auf 89.0 RTL. Bis gleich.
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0: Ja, der Himmel ist ab und zu mal noch ein bisschen grau. Am Nachmittag kann es mal vereinzelt ein bisschen tropfen, bleibt aber vorübergehend trocken. 18 Grad haben wir aktuell, maximal 22 sind drin. Wird ein schöner Frühlingstag.
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0: Jetzt haben wir es kurz vor eins.
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0: Und das gibt's von Elisa.
14: Hi. Die Bild schreibt heute, dass die Rente mit 70 kommen könnte. Die Anhebung würde alle betreffen, die nach 1990 geboren sind. Die Regierungsparteien weisen den Bericht zurück und sagen, die Rentenkommission, die an der Reform gerade arbeitet, hat noch nichts beschlossen. Die brauchen noch ein paar Wochen. ChatGPT statt Bankberater. Jeder Vierte hat eine KI schon mal um finanziellen Rat gefragt. Genauso viele wünschen sich, dass KI ihnen in Zukunft einen Großteil der Finanzentscheidung abnimmt, zeigt eine Bitkom-Umfrage. Mehr als 60% fürchten aber, dass das Betrugsrisiko durch KI steigt. In 17 Städten haben Brunnen am Morgen grün gesprudelt, unter anderem in Hamburg und Dresden. Die Protestbewegung Extinction Rebellion steckt dahinter. Die meinen, die Regierung hypt Gas, obwohl es ein extrem schädlicher Energieträger ist, deswegen jetzt die Brunneneinfärbeaktion. Eine 32-jährige Frau aus Niedersachsen hat jetzt ihr eigenes präpariertes Herz zu Hause. Sie war herzkrank und hat dann ein Spenderherz bekommen vor ein paar Jahren. Und statt das ursprüngliche Herz einfach zu entsorgen, haben ihre Eltern es von der Körperweltenfirma für sie plastinieren lassen.
0: Das ist doch voll gruselig, oder?
14: Wenn abgefahren ist es. Ja, sie hat es wohl so im Regal mit so Schutzengeln drumherum.
0: Boah.
14: Ich finde es auch super krass, aber sie sagt, sie wollte nicht, dass es einfach weggeworfen wird, weil das hat so gekämpft, dass sie weiterleben kann. Das kann sie nicht übers Herz bringen, das dann wirklich zu entsorgen einfach.
0: Ich check schon, aber wenn du dein eigenes getragenes Herz, mit dem du auf die Welt gekommen bist, in der Hand hast.
14: Super krass,
0: Das ist krass. Ja, crazy story. Danke, Lisa.
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0: Auf der A2 zwischen Wohnsdorf, Kohlenfeld und Bad Nenndorf gab es einen Unfall in beiden Richtungen, beziehungsweise sind dort Personen auf der Fahrbahn. Da bitte besonders aufpassen. Also nochmal A2 zwischen Wohnsdorf, Kohlenfeld und Bad Nenndorf in beiden Richtungen. Personen auf der Fahrbahn. Ebenfalls auf der A2 Richtung Dortmund zwischen Launau und Rehren liegen Reifenteile auf der Fahrbahn. Und auf der A14 Richtung Dresden zwischen Leipzig-Mitte und Messegelände liegen ebenfalls Reifenteile. Der aktuellste Blitzer, der steht auf der B3 bei Elershausen Richtung Hannover an der Tankstelle. 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
0: Kleiner Tipp von meiner Seite, Leute. Wenn ihr könnt, dann noch schön morgen frei nehmen, den Urlaubsantrag dem Chef schön auf den Tisch knallen. Dann gibt es nämlich für euch das XXL-Wochenende. Von Freitag bis Montag. Na gut, ob euch die Kollegen dann noch mögen?
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0: Aufgepasst, Freunde. Bald kommt sie. Die Doku über Inje.
1: Erstmal muss ich sagen, allen ein Kölner Love.
0: Geil, Mann. Lukas Podolski kriegt seine eigene Doku auf Netflix. Soll am 4.6. jetzt erscheinen mit emotionalen Einblicken von seiner Zeit in Köln, wo er ja aufgewachsen ist, ne? Ja, als Kölscher Jung, bis hin seine Auswanderung dann nach Japan, wo er auch gespielt hat. Und auch Weltmeistermomente natürlich 2014. Unvergessen. Freue ich mich schon richtig drauf. Wird bestimmt richtig nice, richtig coole Einblicke, auch so hinter den Kulissen. Und vor allem müsst ihr euch mal reinziehen, im Teaser sieht man einfach einen nackten Arsch. Ja, gut. Was das jetzt heißen soll, werden wir sehen. Könnt ihr euch reinziehen ab 4.6. auf Netflix.

0: 89 RTL hier, Max für euch am Start. Und Achtung, gerade passiert die Pressekonferenz von Bundestrainer Julian Nagelsmann und er hat bestätigt, Manuel Neuer kehrt zurück als Nummer 1 ins deutsche Tor und wird uns bei der WM hoffentlich die Kiste sauber halten. Ja, gibt natürlich viel Gesprächsstoff. Auch um Olli Baumann, wie hat er sich da jetzt verhalten oder wie geht's jetzt da weiter? Mehr erfahrt ihr natürlich im News-Update 5 vor 2 hier mit 89 RTL. Und jetzt macht ihr euch einen richtig entspannten Donnerstag mit Alex One auf der Playlist und Ordinary. Schön, dass ihr hier seid.
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0: Jetzt ist es offiziell, Leute. Der wohl berühmteste Fußball-WM-Praktikant ist jetzt am Start.
1: Lieber Tom, herzlich willkommen bei uns im Magenta TV WM-Team.
2: Dankeschön.
1: Ich weiß ja und man weiß ja, wie groß deine Fußballbegeisterung ist. Und deswegen freue ich mich sehr, dass von dir bestimmt eine ganz besondere Note in unsere WM-Berichterstattung reinkommt.
0: Jo. 89.0 RTL hier, das waren die Worte vom Fußball-Weltmeister Mats Hummels über Tom Kaulitz. Ja, der gehört jetzt zum Magenta-Reporter-Team als sogenannter Fan-Experte. Wurde auch schon häufig mal gesehen in der Allianz Arena in München. Ist ja auch, wie er sagt, großer Bayern-Fan. Sind wir mal gespannt auf seine große WM-Expertise. Wir hoffen, es geht natürlich für das deutsche Team richtig, richtig weit. WM startet dann am 11.06. in den USA, Kanada und Mexiko.

0: Heute Abend dann Relegationshinspiel. Es geht um den Aufstieg oder Abstieg in die Bundesliga Wolfsburg gegen Paderborn. Ja gut, wenn man mit Fußball nicht so viel im Hut hat, könnte man sagen, dort rennen 22 Männer den Ball hinterher. Aber 22 Frauen kämpfen jeden Mittwoch um das Herz von Sebastian und Tim bei den Bachelors. Staffel läuft ja auch gerade aktuell. Und die beiden sind jetzt mal bei mir in der Show. Sagt mal, ey zwei, wenn es dann so ernst wird und bei den Frauen Gefühle im Spiel sind, dann ist es ja immer übelstes Drama. Ne? Wie war das denn bei euch? Gab es da irgendwie auch mal so ein bisschen Beef?
1: Das spoilern wir, glaube ich, nicht, weil das von Anfang an transparent war. Ich glaube, wir hatten keine Situation, wo wir irgendwie wirklich aneinander geraten sind oder der Konkurrenzgedanke da war. Das war sehr, sehr harmonisch tatsächlich. Fast ein bisschen kitschig auch schon manchmal, aber auf jeden Fall eine sehr, sehr schöne Reise.
0: Ja, geil. Ja, dann bleibt ja jetzt nur noch der Zickenkrieg aus und alle kratzen sich dann um euer Herz. Ich bin gespannt, wer es dann im Endeffekt erobert, könnt ihr euch alles reinziehen. Bei RTL Plus.

Dauert nicht mehr lange, dann seid ihr endlich angekommen im Feierabend. Und der Song hier ist so eine kleine Droge. Also wer dazu einschlafen kann, Respekt. Der gibt uns aber hier nochmal einen guten Anschub in Richtung Feierabend. Marshmello und Ingy mit Kissin' My Friends gleich noch in der nächsten halben Stunde. Genau.

0: Wie Holly Humberstone mit To Love Somebody habe ich auch noch für euch. Oliver Heldens mit Lady, auch ein richtig geiler Song fürs Auto. Also einfach nice. Die besten Hits von heute, unbedingt dranbleiben, gibt's nur hier auf 89.0 RTL, gleich in der Big Nick Show.
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7: Die Sonne will, aber hier und da kommt noch eine dicke, fette Wolke dazwischen, bis maximal 19 Grad heute.
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7: 5:02, hier ist Elisa.
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7: Hi, der Kader für die Fußball-WM steht mit Manuel Neuer als Nummer 1 im Tor. Bundestrainer Julian Nagelsmann hat erstmal 26 Spieler nominiert. Nachrücker können noch dazukommen. Überraschungskandidaten sind unter anderem Nathaniel Brown, Jamie Leveling, Maxi Bayer und der 18-jährige Lennart Kahl. Riesenaufschrei heute, weil die Bild titelt, dass das Rentenalter schrittweise auf 70 steigen könnte. Würde alle betreffen, die nach 1990 geboren sind. Laut Bild schlägt das die Rentenkommission vor, die gerade an der Reform arbeitet. SPD und Union sagen aber, mal langsam, entschieden ist noch nichts, das sind Spekulationen. Immer mehr Linien und Reisebusse fallen durch die Hauptuntersuchung. Zuletzt war es fast jeder fünfte, sagt der TÜV. Er kritisiert, die Firmen haben immer mehr wirtschaftlichen Druck und das sparen manche an der Wartung. Auf fast jeder Party kriegen wir inzwischen diesen Curry-Dattel-Dip vor die Nase gestellt, zusammengerührt vom Thermomix.
10: Kommt
7: auf die Party an. Der Hersteller Vorwerk hat voriges Jahr 1,4 Millionen Thermomixe verkauft. Das ist Rekord und ich wette, du hast den auch schon gegessen.
10: Weiß ich nicht. Ich bin auf den falschen Partys dann wahrscheinlich. Da esse ich nicht, da trinke ich.
7: Du lügst.
10: Es ist also, ich sag mal, mit Mitte 20 sieht es mittlerweile so aus. Entweder sparst du aufs erste Auto oder kaufst dir so ein Thermoding. Lädst dann alle Leute ein, die dann denken, krass, der hat sein Leben total im Griff.
7: Ja, das stimmt.
10: Spoiler hat er nicht. Er hat nur Schulden mit Rührfunktion. Das ist die Wahrheit.
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7: Ach, Elisa. Zur A7 Richtung Hamburg zwischen Mellendorf und Berghof liegen Fahrzeugteile und der aktuellste Blitzer auf der B6 zwischen Hohenrode und Jerstedt mit 89.0 RTL. 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
7: Draußen 20 Grad Mix, Sonne, Wolken. Am Wochenende, Pfingstwochenende, wird es immer wärmer. Also wer an Sauna denkt, da wird es gerade bestimmt schön leer sein, ich wette.
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7: Und die perfekte Donnerstag-Mood bekommt ihr von Holly Humberstone. To Love Somebody. Kurz vor zwei.

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0: Manuel Neuer also doch im Fußball-WM-Kader 24 noch Rücktritt verkündet. Jetzt wieder bei der WM, das ist dieses typische Männerding, dieses ich gehe gleich, aber wirklich, das ist diese pure Selbstüberschätzung. Auch bei meinem Kollegen.
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0: Ich durfte das in meinem Leben schon mehrmals lernen. Hat man die große Klappe, hat das auch Konsequenzen. Jakob aus der Morningshow sagt, ich kann im Flugzeug landen. Wo ist das Problem? Ich habe es im Fernsehen, im Film, in Serien schon so oft gesehen. Easy. Kollegin Alena hat ein Flugzeug organisiert. Heute Nachmittag wird Jakob ein echtes Flugzeug fliegen. Und für alle anderen, die auch gerne den Mund zu voll nehmen, ja, es kommt der Zeitpunkt, da geht einem der Stift. Jakob ist gerade eingewiesen worden von einem echten Piloten zu diesem Flugzeug, das er fliegen wird.
2: So Jakob, ich wäre dein Pilot für heute, aber eigentlich brauchst du ja keinen. Deswegen schnelle Einweisung. Der Flieger, Propeller, dann hier die Tragfläche, da steigst du drauf zum Einsteigen. Und Steuerung wie am Computer, Joystick. Ach so, und damit du weißt, wie schnell du fliegst und wohin du fliegst, regelmäßig mal hier auf die vielen Uhren gucken. Was die bedeuten, weiß ich nicht, aber du machst das schon.
0: Geile Einweisung, oder? Knopf, Knopf, Hebel, Knopf, wenn was blinkt, zu spät. Jakob zieht's durch, er wird dieses Flugzeug fliegen und er wird es auch hoffentlich ordnungsgemäß landen. Da könnt ihr dabei sein. Ohne Probleme in unseren Socials und hier in der Big Nick Show auf 89.0 RTL.

Vielleicht ist das eine schöne Möglichkeit, heute mal zu checken, ob man selbst noch alle Tassen im Schrank hat. Am internationalen Tag des Tees. Der zieht schön. Schön und schöner ist. Gleich um kurz nach halb gibt's hier auf 89.0 RTL. Och, ich lass mich gerade von diesem Dracula-Beat mitnehmen. Also kurz nach halb gibt's mein Wortspielspiel. Gibt eine JBL-Soundbox.

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13: Seid lieb zur Sonne. Sie gibt sich große Mühe. Hier und da schaut sie vor. Aber die nächsten Tage, ich kann euch eins sagen. Pfingstwochenende. Doppelte Temperaturen zu heute. Definitiv. Im Moment haben wir es 17 Grad fett.
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13: Jetzt habe ich gerade nochmal nachgerechnet, Entschuldigung, aber 17 Grad mal 2 wären ja 34. Nee, das schaffen wir nicht. Aber ihr versteht, was ich damit sagen wollte, oder? Es wird richtig krass schön. Und auf der A36 Richtung Bernburg zwischen dem Dreieck Nordharz und Appenrode seid ihr gerade ein bisschen vorsichtiger, weil da eine Ölspur ist, okay? Aktuellster Blitzer B6 zwischen Hohenrode und Järstedt mit 89.0 RTL immer sofort informiert. Und nach 3 Songs in der Big Nick Show das härteste Spiel der Welt, mein Mordspielspiel. Für eine JBL Soundbox, ihr wagt euch doch dran, oder?
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0: Heute heißt es alles Gute zum Geburtstag an Max Mutzke. Der ein oder andere weiß, Max Mutzke ist noch eine Zeit, wo wir dachten, 8. Platz beim ESC wäre absolut schlecht. Der hat Geburtstag, wird 45. Und apropos Geburtstag.
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0: 10 Wörter kriege ich von dir in 10 Sekunden mit dem gleichen Buchstaben.
2: Oh je.
0: Du kannst meiner Stimme vertrauen. Ich sage, los geht's. Dann macht's klick, klick, klick, du. Dann läuft die Zeit.
2: Okay.
0: Der Buchstabe jetzt in dem Fall wäre G wie Geburtstagstorte. Das heißt, 10 Wörter in 10 Sekunden mit dem gleichen Buchstaben G. Zeit läuft.
2: Gabel, Gepard, Gehen, Gas, Gurke, grün, groß. Scheiße.
0: Was hast du gesagt?
2: Gar nichts.
0: Das sagt man nicht.
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Und wenn ihr denkt, bei euch auf Arbeit geht's nur künstlich zu, Entschuldigung Leute, aber US-Forscher haben jetzt zum ersten Mal erfolgreich Hühnerküken in künstlichen Eiern herangezogen. Ne? Philosophen gehen heute der Frage nach, was war zuerst da, das Plastikei oder die Badeente? Ein Hightech-Brutkasten, das sieht im Grunde genommen aus wie der Kühlschrank auf Arbeit. Halbdurchsichtige Tupperdose mit was Gelbem drin. Na, mal sehen, wann's piept. Hier ist Picknick auf 89.0 RTL.

Ja, Sonne kämpft. Die Sonne kämpft. Kämpf weiter! Sie gibt sich Mühe. Pfingstwochenende wird es ja doppelt so warm. Mega geil. Und hier kommt der mega geile Sound von BTS Swim. Gleich nächste halbe Stunde gibt's Martin Garrix, Benson Boone und Bebe Rexha mit New Religion. 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
8: Also ich habe heute mir größte Mühe gegeben, mein Mittagessen aufzuessen, Teller leer zu machen und alles. Ich tue alles, dass ihr die Sonne bekommt. Ihr müsst ein kleines bisschen mitarbeiten, sonst wird die weiterhin verdeckt von den dicken Wolken. 17 Grad maximal.
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8: 5 vor 3 jetzt.
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8: Und hier ist Elisa.
11: Hi. Wenn die deutsche Fußballnationalmannschaft zur WM fährt, steht Manuel Neuer als Nummer 1 im Tor. Bundestrainer Nagelsmann hat heute den Kader bekannt gegeben mit 26 Spielern. Überraschungen sind unter anderem Nathaniel Brown, Maxi Bayer und Jamie Leveling. Der tote Buckelwal Timmy wird heute von der dänischen Urlaubsinsel Anholt aufs Festland gezogen. Er liegt am Touristenstrand und ist extrem aufgebläht, könnte also explodieren. Die Aktion soll den ganzen Tag dauern, morgen wird der Wal dann obduziert. In 17 Städten haben Brunnen am Morgen grün gesprudelt, unter anderem in Hamburg und Dresden. Die Protestbewegung Extinction Rebellion steckt dahinter. Die meinen, die Regierung hypt Gas, obwohl es ein extrem schädlicher Energieträger ist. Eine 32-Jährige aus Niedersachsen hat jetzt ihr eigenes präpariertes Herz zu Hause. Sie war herzkrank und hat ein Spenderherz bekommen. Statt das ursprüngliche Herz einfach zu entsorgen, haben ihre Eltern es von der Körperweltenfirma für sie plastinieren lassen.
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12: A2 Richtung Berlin, zwischen dem Kreuz Braunschweig Nord und Flughafen liegen Fahrzeugteile auf der rechten Spur, und A36 Richtung Bernburg, zwischen dem Dreieck Nordharz und Appenrode ist eine Ölspur. Der aktuellste Blitzer Hannover-Badenstedt, Hermann-Ehlers-Allee Richtung Lindener Hafen mit 89.0 RTL. 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
8: Also gut, dass ihr schon mal Fotos schickt per WhatsApp in die Show. Ich sehe, bei euch ist die Sonne draußen, bei mir noch nicht. Das Pfingstwochenende schickt quasi schon die Vorboten. Geil, kurz vor drei.
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8: Die schicke ich euch auch. Die BTS-Jungs jetzt.

Hier ist 89.0 RTL und heute gilt, einer geht und einer kommt. Manuel Neuer kommt ja mit fast 40 in den WM-Kader zurück. Als Nummer 1 und Höfler geht mit 36 nach der Niederlage vom SC Freiburg im Europa-League-Finale in Istanbul. 0:3 gegen Aston Villa. Ich sag mal, die Freiburger, die haben sich so ein bisschen gefühlt wie Sarah Engels beim ESC, aber gut, zumindest haben sie eine ordentliche Energie bewiesen. Das kann man ja nicht anders behaupten. Bebe Rexha läuft mit New Religion. Hier ist eure Big Nick Show. 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

Top-Track. Ihr liebt ihn. Ich glaube, ich weiß auch warum. Ihr mögt es dann doch, wenn ihr hier einfach mal direkt angeschrien werdet im Song, oder? Hier ist 89.0 RTL für euch, die Picknick-Show. Euer Lieblingsbeifahrer ist jetzt aktiv. Rums! Und ich spiele euch Haven mit I Run und verrate euch 6 Wochen eine Kühlweste überm T-Shirt und ihr verliert 1 Kilo Körperfett, haben Forscher der Uni Nottingham ausprobiert. Das kann wirklich beim Abnehmen helfen. Und jetzt hoffe ich natürlich mal so ein kleines bisschen, das geht auch, wenn man jeden Tag Eis isst. Ich forsche nach, ich gebe Bescheid.

0: Und wenn schon der Feierabendverkehr langsam anzieht auf 987 RTL, Top Sound geht gleich weiter. Bleibt dran.
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0: Na gut, also sie kämpft. Sie wird es wahrscheinlich heute nicht mehr so richtig schaffen, aber die nächsten Tage weiß ich, dass die Wolken auf jeden Fall weggepustet werden, aber ordentlich fleißig. Dann kriegen wir die schönen, schicken Pfingst 20 Grad.
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0: A2 Richtung Berlin, zwischen dem Kreuz Braunschweig Nord und Flughafen liegen Fahrzeugteile auf der rechten Spur. A36 Richtung Bernburg, zwischen dem Dreieck Nordharz und Appenrode ist eine Ölspur und der aktuellste Blitzer auf der B6 zwischen Hohenrode und Gierstedt mit 89.0 RTL. 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Kurz vor 4, die Big Nick Shows hier.
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0: Findet ihr eigentlich auch, künstliche Intelligenz macht uns alle ein bisschen dämlich?
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0: 3/4 der deutschen Unternehmen sagen, KI macht meine Mitarbeiter dümmer. Das restliche Viertel ist da wahrscheinlich ein bisschen entspannt, weil, oh, wo noch nie jemand mitgedacht hat, kann man schließlich auch nichts verlernen. Aber wo nutzt ihr KI schon? Macht ihr das? Obwohl ihr eigentlich wisst, das könntet ihr eigentlich selbst WhatsApp-Sprachnachricht in die Show. Und Dankeschön an Timon aus Gelsgitter jetzt schon mal.
2: Tatsächlich nutze ich KI für relativ viele Sachen. Ja, zum einen halt für Gesetzestexte recherchieren, für Einkaufslisten machen. Tatsächlich
3: wird man halt leider durch KI ziemlich faul. Ja, und lässt KI viele Sachen machen, wo ich halt aber sage, es geht halt ultra schnell.
0: Eure WhatsApp-Sprachnachricht an die 0175 24 24. 89.0 ist so. Chefs glauben, KI macht uns Mitarbeiter dümmer. Und andere sagen, vielleicht lässt sie uns auch maximal nur dümmer aussehen. An der einen oder anderen Stelle könnte man ja einfach selber mal den Kopf anstrengen, oder? Jetzt Bruno Mars, I Just Might. Hier ist die Big Nick Show. Hier ist 89.0 RTL.

What the hell, was ein schöner Song von Tiffany Ares. Vertigo auf 89.0 RTL. Und ihr macht heute mal noch schön Schuhe aus, auf der Couch drauf, Bierchen auf oder was weiß ich. Und dann ruft der Chef an, du, kannst du nochmal? Ich glaube, genauso muss sich Manuel Neuer heute gerade gefühlt haben. Aber wenn ihr nachher Feierabend macht, macht ihr Feierabend. Und auf dem Heimweg hört ihr 89.0 RTL, die Big Nick Show. Jetzt mit Jax Jones. You.

0: Die Sonne gibt sich Mühe, die A14 füllt sich bei Brena langsam. Ihr habt gewählt den besten Radiosender der Welt. Mit Robin Schulz und Ambers geht's in die nächste Stunde. Malik Harris ist dabei, Jennifer Lopez, Top-Kombo mit David Guetta Kumpel sein, Save Me Tonight, toller Song, Leonie Don't Worry und ganz, ganz viele mehr. Hier ist die Big Nick Show und ihr bleibt einfach dran.
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7: Morgen wird's schöner. Reicht das als Info vielleicht auch für euch? Morgen wird's schöner. Heute, na, ich glaube, heute richtig Power kann es nicht mehr geben. 18 Grad.
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7: 5 vor 4.
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7: Und da ist die Elisa.
10: Hi. In Görlitz ist am dritten Tag nach dem Hauseinsturz eine weitere Leiche gefunden worden. Eine rumänische Touristin. Ihre Begleiterin wurde vergangene Nacht tot geborgen. Nach einem verschütteten Mann suchen die Helfer weiter, teilweise mit bloßen Händen. Das Haus war Montagabend eingestürzt. Vermutet wird eine Gasexplosion. Deutschland braucht mehr Bademeister. Zum Start der Freibadsaison ist nur gut die Hälfte der Stellen besetzt. Der Verband kommunaler Unternehmen hat 94 Badbetreiber befragt. Er sagt auch, KI könnte helfen und mit Kameras Ertrinkende künftig schneller erkennen. Kommt für die meisten Schwimmbäder aber laut Umfrage erstmal nicht in Frage. Massenandrang auf dem Mount Everest. Gestern haben insgesamt 269 Kletterer auf der nepalesischen Seite den Gipfel erreicht. Das ist Tagesrekord. Wetter war auch top und 400 Meter unterhalb des Gipfels gab es sogar eine Schlange. Der Kader für die Fußball-WM steht mit Manuel Neuer als Nummer 1 im Tor. Bundestrainer Julian Nagelsmann hat erstmal 26 Spieler nominiert. Nachrücker können noch dazukommen. Überraschungskandidaten sind unter anderem Nathaniel Brown, Jamie Leveling, Maxi Bayer und der 18-jährige Lennart Kahl.
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7: A36 zwischen Aschersleben West und Ost. Auf beiden Seiten sind gerade Personen auf der Autobahn. Und der aktuellste Blitzer B3 zwischen Großhehlen und Wolthausen. 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
7: Kurz vor 16 Uhr, ihr habt einen Kollegen mitgenommen, bringt ihm mal bei, wie es im Auto klingen muss, wenn man nach Hause fährt. Hier ist die Big-Nick-Show mit Robin Schulz jetzt und Embers.
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0: Und jetzt führen wir ein kleines soziales Experiment durch. Frauen fühlen es vielleicht, auch die Männer ein kleines bisschen. Denn wenn wir sagen, wir können was, dann können wir es auch. Zumindest denken wir es. Auch mein Kollege Jakob hat es gesagt. Flugzeug fliegen? Wo ist das Problem? Das Problem lag darin, dass wir ihm ein Flugzeug organisiert haben. Und er jetzt mit diesem auch tatsächlich fliegt. Und so hier gerade klingt.
1: Wir sind in der Luft.
2: Scheiße. Oh mein Gott, ist das hoch. Oh mein Gott, ist das hoch, nicht runterkommen. 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Oh, das ist hoch.
3: Und ich fliege. Jakobs Pilotprojekt auf 89.0 RTL.
0: Und so kennt ihr euer 89.0 RTL-Team. Wenn hier einer die Backen ein bisschen zu voll nimmt, dann wird's durchgezogen. Alina hat ein Flugzeug organisiert und Jakob fliegt heute Nachmittag. Er fliegt.
2: Oh mein Gott, wir sind in der Luft. Man fühlt sich immer wieder so schwerelos. Das ist wirklich ein angenehmes Gefühl.
0: Tower hat schon gefragt, was ist ihre Höhe? Und Jakobs Antwort war 1,85. Der Tower hat's korrigiert. Jakob, Flughöhe. Flughöhe. Jakob, aber er zieht's durch, er probiert's zumindest.
2: Mein Herz schlägt bis zur Brust, ich spüre mein Puls in meinen Ohren.
4: Ich merk's auch.
2: Sehr gut.
0: Er macht gerade Loopings, schaut mal nach oben. Also Loopings nicht absichtlich, sowas kann halt eben dann doch mal passieren. Jakob fliegt ein Flugzeug und er wird es landen. Das war ja sein dicker Spruch, der er da rausgehauen hat. Easy, ich kann als Mann doch ohne Probleme ein Flugzeug landen. Ob's geklappt hat, hört ihr morgen früh 7.05 Uhr in unserer Morningshow. Checkt unbedingt unsere Socials, alle Videos sind online. Ja, und dann werdet ihr daraus wahrscheinlich lernen können, wie ihr euren Kollegen auch ein kleines bisschen mehr Angst machen könnt, wenn sie doch eine große Klappe haben.

entfolgt. Klick. So nennt man das dann in der Creator-Branche. Julia Beautix und Revi sind seit Februar getrennt. Er hat's auf Twitch gesagt, sie hat's in der Bild verraten. Also ich muss euch Folgendes sagen, ich kenne die beiden auch persönlich und fand das bisher immer ganz gut, dass sie jahrelang nie öffentlich über Beziehungen gesprochen haben, was tatsächlich der gesündeste Datingrat überhaupt aller Zeiten ist. Und manchmal gehen Wege nun mal auseinander. Ist halt nun mal so. Hier ist Big Nick und hier ist 89.0 RTL. Ich freue mich, dass ihr hier seid und passt auf eure Beziehung ein bisschen mehr auf.

0: Ihr seid nicht alleine auf dem Heimweg. Harry Styles dabei mit American Girls gleich, Nico Santos, Rehab, Clock Clock und Picknick. Auf 89.0 RTL, bleibt dran.
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0: Heute sind wir noch die beiden 18 Grad unterwegs und in der Luft feucht ist, man feststellt, irgendwie fängt das T-Shirt an zu kleben. Morgen wird's schöner, die Wolken wollen sich verkrümeln, machen Kurzurlaub und ihr genießt klappe 20 Grad.
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0: A36 in beiden Richtungen zwischen Aschersleben West und Ost sind Personen auf der Autobahn, seid vorsichtig. Und A38 Richtung Göttingen, ihr fahrt nach Hause zwischen dem Rastplatz Fuchsaue und Lützen. Und da liegen dann jetzt auf einmal noch Metallteile. Der aktuellste Blitzer in Hildesheim-Bockfeld, Himmelstürer Straße mit 89.0 RTL, immer sofort informiert. Achtung, Achtung! Mein Name ist Big Nick und hier ist euer Kapitän für den Feierabend.
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Freut euch nicht zu früh. Laut einer Expertenkommission soll das Renteneintrittsalter auf 70 Jahre nach oben geschoben werden. Das ist wie bei den Fast and Furious Filmen. Man denkt jedes Mal, jetzt ist wirklich Schluss und dann hängen wir noch einen Teil dran. Und wenn wir uns beschweren wollen, Manuel Neuer hat es uns ja heute auch irgendwie ein bisschen schwerer gemacht. Der einfach 2024 sagt, ich höre auf und jetzt doch wieder im WM-Kader sitzt. Da heißt es nach Feierabend dann nicht mehr Schicht im Schacht, sondern Gicht im Schacht. Was soll das denn? Hier ist 89.0 RTL.

0: Ich glaube, da habe ich gerade was angezettelt hier in der Big Nick Show auf 89.0 RTL. Jörg aus Lingen stellt sich Rente nämlich ganz cool vor eigentlich.
1: Wenn man jetzt mal davon ausgeht, dass ich vielleicht von meiner Rente leben könnte, da würde ich tatsächlich mich zurücklehnen, würde vielleicht mit meiner Frau sprechen, ob man dann vielleicht sich irgendwie ein Haus oder eine Eigentumswohnung auf einer kleinen deutschen Insel kauft und dann dort lebt. Oder vielleicht sogar nach Thailand gehen mit meiner Frau. Irgendwohin, wo es günstig ist, wo man gut leben kann, wo das Wetter auch schön ist.
0: Eure WhatsApp-Sprachnachricht in die 0175-24-24-89.0. Wenn jetzt aber so eine Expertenkommission um die Ecke kommt, Renteneintritt erst mit 70, da ist ja nicht viel mit Thailand oder noch irgendwie ein Häuschen bauen. Ein Vorteil hätte es, klar, wenn der Chef rumbrüllt, Hörgerät ausschalten, aber alles andere schafft man da wohl dann nicht mehr. Ach, lasst uns einfach einen schönen Donnerstagnachmittag haben. Lasst uns bitte bloß nicht über irgendeine Expertenkommission aufregen. Ich glaube, ich hätte die Klappe halten sollen. Hier ist 89.9 RTL mit Oliver Heldens, Lady.

0: Man blickt nach vorn aufs schöne lange Wochenende. Und blickt nach vorn, nächste Stunde heißt Harrison, All the Things She Said. Rosé, Bruno Mars am Start, Years and Years mit King, Sony Fodera, Think About Us mit der meisten Musik in den Donnerstag-Feierabend und Wochenende wird auch super. Natürlich mit geilem Wetter und immer schön 89 RTL hören. Wir sind auch am Pfingstwochenende für euch da rund um die Uhr.
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3: Wir streichen den heutigen Wettertag einfach aus dem Kalender und warten auf morgen, da soll es schöner werden mit mehr Sonne und wieder 18, 19 Grad.
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3: Kurz vor 5.
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3: Und hier ist Elisa.
6: Hi. In Görlitz haben Einsatzkräfte heute eine zweite Leiche aus den Trümmern des eingestürzten Mehrfamilienhauses geborgen. Eine 26-jährige Rumänin. In der Nacht hatten sie bereits die Leiche einer 25-Jährigen gefunden, ebenfalls aus Rumänien. Ein Mann wird noch vermisst. Die Bundesanwaltschaft hat heute Anklage erhoben gegen einen Dänen, der im Auftrag des Irans Juden in Deutschland für Mordanschläge ausgespäht haben soll. Darunter Zentralratspräsident Josef Schuster. Ein Komplize soll eine Waffe für einen Anschlag besorgt haben. Immer mehr Linien und Reisebusse fallen durch die Hauptuntersuchung. Zuletzt war es fast jeder fünfte, sagt der TÜV. Er kritisiert, die Firmen haben immer größeren wirtschaftlichen Druck und da sparen dann manche an der Wartung. Wenn die deutsche Fußballnationalmannschaft zur WM fährt, steht Manuel Neuer als Nummer 1 im Tor. Bundestrainer Nagelsmann hat heute den Kader bekannt gegeben. 26 Spieler. Überraschungen sind unter anderem Nathaniel Brown, Maxi Bayer und Jamie Leveling.
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3: A2 Richtung Dortmund zwischen Launau und Rehren liegt ein Pkw-Rad. A36 in beiden Richtungen zwischen Aschersleben West und Ost sind Personen auf der Autobahn. Nach einem Unfall und A38 Richtung Göttingen zwischen dem Rastplatz Fuchsaue und Lützen liegen Metallteile. Der aktuellste Blitzer im Dreieck Walsrode in der Überleitung von der A27 zur A7 Richtung Kassel. 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
3: Die Sonne kämpft sich durch und Lena aus Leipzig hat eine WhatsApp geschickt. Unsere Mucke hält sie bei der Arbeit wach. Danke, Lena. Geht raus an dich. Dicken Kuss auf die Nuss. Kurz vor 5.
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3: Dann wirst du Lena und alle anderen Harrison lieben mit All the Things She Said.

Die Social-Media-Panne der Woche. Ein britischer Radiosender hat versehentlich den Tod von König Charles vermeldet. Achtung, Charles lebt. Er war nur in Nordirland. Peinlich. Schuld war wohl Computerfehler, also wahrscheinlich ein fehlerhaftes Windsor-Update von Microsoft. 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

Ihr fahrt nach Hause und hört den richtigen Radiosender. 100 Punkte für Gryffindor. Hier ist 89.0 RTL. Hier ist die Big Nick Show. Jetzt Diamonds spiele ich. Ich ziehe einen Regler richtig schön laut für euch fürs Auto. Unit Ass, super sympathische Jungs, die ihre Cola mit Milch trinken. Bitte, das hinterfragt ihr am besten nicht. Braucht man nicht. Ne? Use it or lose it.

0: Guckt mal, ihr habt gerade euren neuen Lieblingssong gehört von Somber, Homewrecker. 89.9 RTL ist hier. Die Picknick-Show geht gleich weiter.
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0: Wir wandern Richtung Pfingstwochenende und zwar bei hammermäßigen Temperaturen. Also ihr könnt definitiv eure käseweißen Beinchen sowas von in die Sonne halten. Am Montag sind sie rot oder braun. Je nachdem, wie ihr euch einschmiert.
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0: A2 Richtung Dortmund zwischen Launau und Rehrenlichten Pkw-Rad und A38 Richtung Göttingen Metallteile zwischen dem Rastplatz Fuchsaue und Lützen. Der aktuellste Blitzer auf der B3 zwischen Großhehlen und Wolthausen mit 89.0 RTL. 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Jetzt habt ihr noch 3 Songs Zeit, dann gibt's die zweite Chance auf eine schicke JBL Soundbox im 89.0 RTL Design. Wenn ihr mitmachen wollt, ihr wisst, wo ihr die App von uns auf dem Handy habt.
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0: Und jetzt direkt nach Taylor Swift gibt's die zweite Chance in der Big Nick Show auf eine super wunderschöne JBL Soundbox. Am Wochenende wird ja das Wetter super gut. Also mit dem Ding draußen, na, das kann funktionieren. Und direkt danach gibt's Holly Humberstone.
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0: 10 Wörter kriege ich von dir in 10 Sekunden mit dem gleichen Buchstaben.
2: Oh je.
0: Du kannst ja meiner Stimme vertrauen. Ich sage, los geht's. Dann macht's klick, klick, klick, du. Und dann läuft die Zeit.
2: Okay.
0: Der Buchstabe jetzt in dem Fall wäre G wie Geburtstagstorte. Das heißt, 10 Wörter in 10 Sekunden mit dem gleichen Buchstaben G. Zeit läuft!
2: Gabel, Gepard, Gehen, Gas, Gurke, Grün, Groß. Scheiße.
0: Was hast du gesagt?

0: jetzt auf 89.0 RTL.
1: Dominik Feig, White Keys. I guess I never knew.
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Dominik Falk, White Keys, 89.0 RTL ist an. Naja gut, also Manuel Neuer ist wohl jetzt dann doch wieder zurück. Heute Mittag hat Nagelsmann den WM-Kader verkündet. Er ist zurück als Nummer 1. Viele Experten hatten es ja schon kommen sehen. Die WM startet dann am 11. Juni. Unser erstes Spiel am 14. Juni gegen Curaçao in Houston. Ich kann euch wirklich nur die Daumen drücken, dass ihr nicht zu Hause ankommt, die Füßchen hochlegt, ne, euch was zu trinken parat stellt und dann ruft der Chef an und fragt, kannst du noch mal? Ich glaube, genau so lief es heute auch bei Manuel Neuer. Hier ist 89.0 RTL.

0: Sollten sie euch versuchen, noch ein bisschen Arbeit auf den Platz zu packen, dann zitiert ihr einfach den Alle-Farben-Song. Baby, goodbye. So, und jetzt muss ich gerade hier heimlich anfangen zu lachen. Ich habe nämlich das Fenster vom Studio offen. Gegenüber ist ein Wohnhaus. Und auf dem Balkon hat irgendjemand gerade irgendeine leckere Dose aufgemacht. Ich konnte jetzt am Geräusch der Dose nicht erkennen, ob Bier oder Cola, aber ach, das klingt dann nach Feierabend. Die meiste Musik gleich. Maroon 5, Marshmallow und Huntrix. Und unser 89.0 RTL in the Mix Feierabendmix. Einfach dranbleiben.
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0: Heute noch ordentlich Wolken, bleibt aber trocken. Morgen hauen die alle ab. Wir haben auch gar keinen Bock mehr auf uns. Können wir uns freuen. Sonne kommt und 18 Grad.
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0: 5:05 jetzt. Hier ist Elisa.
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11: In Görlitz ist am dritten Tag nach dem Hauseinsturz eine weitere Leiche gefunden worden. Eine rumänische Touristin. Ihre Begleiterin wurde vergangene Nacht tot geborgen. Nach einem verschütteten Mann suchen die Helfer weiter, teilweise mit

0: bloßen Händen. Das Haus war Montagabend eingestürzt. Vermutet wird eine Gasexplosion. ChatGPT statt Bankberater. Jeder Vierte hat eine KI schon mal um Finanzrat gefragt. Genauso viele wünschen sich, dass KI ihnen in Zukunft einen Großteil der Finanzentscheidung abnimmt, zeigt eine Bitkom-Umfrage. Mehr als 60% fürchten aber, dass das Betrugsrisiko durch KI steigt. Der Kader für die Fußball-WM steht mit Manuel Neuer als Nummer 1 im Tor. Überraschungskandidaten sind unter anderem Nathaniel Brown, Jamie Leveling, Maxi Bayer und der 18-jährige Lennart Kahl. Und kommt schon, ihr habt bei einer Party garantiert auch schon mal diesen Curry-Dattel-Dip vor die Nase gestellt gekriegt. Rührt der Thermomix zusammen. Der Hersteller Vorwerk hat voriges Jahr 1,4 Millionen Thermomixe verkauft. Mhm. So viele wie noch nie.
1: Das ist schön, das ist schön. Das ist so, wenn Mitte 20 holen sich die Leute, also entweder sparst du mit Mitte 20 auf dem Auto oder auf so ein Thermodings, dann lädst du die Leute ein, machst du Curry-Dattel-Dip und alle denken, boah, der hat das Leben im Griff. Und hier kommt mein kleiner Spoiler, hat er nicht. Er hat jetzt nur noch Schulden und die kann man auch noch rühren. Also wirklich, ich war noch nie auf freiwillig auf einer Party, wo es so einen Dattel-Dip gibt.
0: Das sind also. Ja, aber du warst schon mal auf einer. Du warst schon mal
1: ja,
0: auf einer.
1: Genau. Ja, genau.
0: Mal.
1: Ja,
0: da haben. Und ich war froh, als ich wieder weg konnte.
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1: A38 Richtung Göttingen zwischen dem Rasperz, Fuchsauer und Lützen liegen Metallteile auf allen Spuren. Und der aktuellste Blitzer auf der B3 zwischen Großhehlen und Wolthausen mit 89.0 RTL immer sofort informiert.
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1: Eure Wetter-App zeigt trotz der Wolken an, jede Stunde erstmal Aperoli. Und zum Feierabend kann man sich mal echt gut gehen lassen. Hier ist dazu die Unterstützung bei unserem Indemix Feierabendmix.
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0: Und jetzt führen wir ein kleines soziales Experiment durch. Frauen fühlen es vielleicht, auch die Männer ein kleines bisschen. Denn wenn wir sagen, wir können was, dann können wir es auch. Zumindest denken wir es. Auch mein Kollege Jakob hat es gesagt. Flugzeug fliegen? Wo ist das Problem? Das Problem lag darin, dass wir ihm ein Flugzeug organisiert haben. Und er jetzt mit diesem auch tatsächlich fliegt. Und so hier gerade klingt.
1: Wir sind in der Luft.
2: Scheiße. Oh mein Gott, ist das hoch. Oh mein Gott, ist das hoch, nicht runterkommen. Oh mein Gott. Oh, das ist hoch.
3: Und ja. Ich fliege. Jakobs Pilotprojekt auf 89.0 RTL.
0: Und so kennt ihr euer 89.0 RTL-Team. Wenn hier einer die Backen ein bisschen zu voll nimmt, dann wird's durchgezogen. Alena hat ein Flugzeug organisiert und Jakob fliegt heute Nachmittag. Er fliegt.
2: Oh mein Gott, wir sind in der Luft. Man fühlt sich immer wieder so schwerelos. Das ist wirklich ein angenehmes Gefühl.
0: Tower hat schon gefragt, was ist ihre Höhe? Und Jakobs Antwort war 1,85. Der Tower hat's korrigiert. Jakob, Flughöhe. Flughöhe. Jakob, aber er zieht's durch, er probiert's zumindest.
2: Mein Herz schlägt bis zur Brust, ich spüre meinen Puls in meinen Ohren.
4: Ich merk's auch.
2: Sehr gut.
0: Er macht gerade Loopings, schaut mal nach oben. Also Loopings nicht absichtlich, sowas kann halt eben dann doch mal passieren. Jakob fliegt ein Flugzeug und er wird es landen. Das war ja sein dicker Spruch, der er da rausgehauen hat. Easy, ich kann als Mann doch ohne Probleme ein Flugzeug landen. Ob's geklappt hat, hört ihr morgen früh 7.05 Uhr in unserer Morningshow. Checkt unbedingt unsere Socials, alle Videos sind online. Ja, und dann werdet ihr daraus wahrscheinlich lernen können, wie ihr euren Kollegen auch ein kleines bisschen mehr Angst machen könnt, wenn sie doch eine große Klappe haben.

Wahrscheinlich sollten wir uns alle nicht zu früh freuen, weil eine Expertenkommission der Meinung ist, schrittweise Erhöhung des Renteneintrittsalters auf 70. Autsch, das ist wie bei den Fast and Furious Filmen. Man denkt jedes Mal, jetzt ist wirklich Schluss, dann hängen sie da noch ein Teil dran oder was? Ach, einen Vorteil hätte es ja, ne? Wenn dann irgendwelche Chefs meckern, macht man einfach das Hörgerät aus. Big Nick ist hier. Ihr hört 89.0 RTL.

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Und jetzt verrate ich euch auf 89.0 RTL hier in der Big Nick Show, wie ihr ganz schnell an eure Sommerfigur rankommt. Das haben nämlich jetzt Wissenschaftler in den Staaten rausgekriegt. Die haben dort über 3 Monate einem Menschen eine sogenannte Kühlweste angezogen. Da haben die da wirklich allein nur durch die Kälte jeden Monat 1 Kilo Körpergewicht verloren. Also wenn man sich regelmäßig Kälte aussetzt, kann man sich selbst beim Abnehmen helfen. Und ich persönlich hoffe glatt, dass es das geht, auch wenn man jeden Tag Eis isst. Das wäre doch geil, oder? Da bleibe ich dran. Da setze ich ein Wissenschaftlerteam dran. 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

Das war anscheinend ein ziemlich spannender Donnerstag für diesen Ladendetektiv in Niedersachsen, der 2 11-jährige Mädchen beim Stehlen im Supermarkt erwischt hat. Die Polizei kam, Festnahme, volles Ballett. Und die beiden Diebinnen haben natürlich schon versprochen, das kommt nie wieder vor. Also, dass sie sich dabei erwischen lassen. Nee. Also bitte, seid heute legal unterwegs, ne, wenn ihr jetzt noch einkaufen geht. Noch ein nationaler

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8: Morgen wird's schöner, wir. Schöner als heute. Zumindest sagen das alle Wetter-Apps und alle Wetterexperten sagen weniger Wolken als heute. Und 19 Grad.
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10: Es ist kurz vor 7. Ich bin Fabian Schaffer. Ein Führungszeugnis zur Vorlage beim Arbeitgeber oder für eine ehrenamtliche Tätigkeit soll künftig auch digital verfügbar sein. Ein entsprechender Vorschlag fand im Bundestag die notwendige Mehrheit. Ein Führungszeugnis ist ein Auszug aus dem Bundeszentralregister und gibt Auskunft darüber, ob jemand vorbestraft ist. Die Bundesanwaltschaft hat Anklage gegen einen mutmaßlichen iranischen Spion erhoben. Der Däne mit afghanischen Wurzeln soll im Auftrag Teherans Juden und Israel Freunde für Mord- und Brandanschläge ausgespäht haben, darunter Zentralratspräsident Schuster. Ein mutmaßlicher Komplize ist mit angeklagt. Der tote Buckelwal vor der dänischen Urlaubsinsel Anholt bleibt vorerst dort liegen. Die Behörden vor Ort hatten zunächst probiert, den

0: Wal in tieferes Gewässer zu ziehen, um ihn anschließend in einen Hafen auf dem Festland zu bringen. Das sei aber nicht gelungen, hieß es. Stattdessen steckt der Wal nun auf einer Sandbank fest.
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3: Der Feierabend-Countdown läuft. Pfingsten ist heute Abend schon fast zum Greifen nah. Och, draußen noch 18 Grad. Der Abend wird mild. 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

Wieso sind eigentlich alle im Netz so pessimistisch? Penalty schießen sei reine Lotterie. Unsere Eishockey-Cracks, die hatten halt ein bisschen Glück. Das Penalty schießen haben sie verloren. Feiern das Ergebnis aber trotzdem, weil man immerhin den ersten Punkt geholt hat. Chancen aufs Viertelfinale sind noch intakt und alle regen sich auf. Wo ist das Problem? Wieso ist das schlimm, wenn unsere Eishockey-Nationalmannschaft sagt, wir feiern uns trotzdem. Menno Wien ist mit seinem DSDS-Siegersong auch in den Charts gefloppt und feiert das Ganze auch als Neustart. Wollen wir doch mal fair bleiben. Mein Name ist Big Nick und hier ist 89.0 RTL.

Okay, ich weiß auch nicht so richtig, was ich davon halten soll. Könnt ihr mir ja mal verraten. Babyboom in Südkorea. Der Videospielentwickler Crafton hat die Geburtenrate in seiner Belegschaft verdoppelt. Und wisst ihr warum? Die zahlen jedem Mitarbeiter umgerechnet 57.000 Euro. Prämie pro Baby. Das ist der Moment, wo man bei der Summe gerne vom Single in den Mehrspielermodus wechselt. Oder sehe ich es falsch? Ich weiß ja nicht so richtig, was ich davon halten soll. Hier ist Big Nick, hier ist 89.0 RTL.

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Überlegt mal, wie weit die Wissenschaft schon ist. US-Forscher haben jetzt zum ersten Mal erfolgreich Hühnerküken in einem künstlichen Ei rangezogen und es auch zum Schlüpfen gebracht. Das ist crazy. Also was war zuerst da, das Plastikei oder die Badeente? So Hightech-Brutkästen, das ist im Grunde wie jeder Kühlschrank auf Arbeit. So eine halbdurchsichtige Tupperdose mit was Gelbem drin und irgendwann macht's pick, pick, pick, pick irgendwie. Wahrscheinlich. Lady Gaga treibt euch in den Donnerstagfeierabend 89 RTL an und schön, dass ihr die Big Nick Show gerne hört.

0: auf 89.0 RTL.
1: Tame Impala und Jenny Dracula.
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1: Es ist kurz vor 8. Ich bin Fabian Schaffer. Vor dem NATO-Außenministertreffen in Schweden hat Außenminister Wadefuhl mehr deutsche Führungsverantwortung angekündigt. Deutschland wolle das NATO-Ziel von 5% des Bruttoinlandsprodukts für Verteidigung so schnell wie möglich erreichen.
2: Und das bedeutet auf der anderen Seite eine Entlastung der Vereinigten Staaten von Amerika, die andere Aufgaben wahrzunehmen haben, die sich insbesondere ja auf den pazifischen Raum mehr konzentrieren wollen.
1: Hintergrund ist die US-Drohung, Soldaten aus Europa abzuziehen. Ein Führungszeugnis gibt es künftig auch in digitaler Form. Ein entsprechendes Gesetz hat der Bundestag beschlossen. Beantragt werden kann das Dokument bereits seit über 10 Jahren online. Dann wird es allerdings auf Spezialpapier ausgedruckt und per Post an die Antragsteller versandt. Das Führungszeugnis ist Voraussetzung für viele berufliche und ehrenamtliche Tätigkeiten. Mehr als die Hälfte der Menschen hierzulande geht davon aus, dass die Behörden schlecht vorbereitet sind auf einen größeren Stromausfall.

0: Das geht aus einer Umfrage für das Vergleichsportal Verivox hervor. Nur rund 13% betrachten die Behörden als gut vorbereitet. Allerdings haben nur 30% selbst Maßnahmen getroffen, also etwa Nahrungs- und Wasservorräte oder Leuchtmittel wie Kerzen angeschafft.
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0: auf 89.0 RTL. Fastboy, Beautiful Life. It's a beautiful, beautiful life.
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1: Es ist kurz vor neun. Ich bin Fabian Schaffer. Vor dem NATO-Treffen in Schweden hat sich Außenminister Wadefuhl für eine größere Rolle Europas im Bündnis stark gemacht. Deutschland ist nach seinen Worten bereit, künftig mehr Führungsverantwortung zu übernehmen.
2: Ich denke, wir müssen ja in eine aktive Rolle als Europäer hineinkommen. Dass wir sagen, diese 5% machen wir nicht, um einfach mehr für Verteidigung zu machen, sondern um eben auch praktisch mehr an Lasten zu übernehmen.
1: Bei dem Treffen der NATO-Außenminister geht es vor allem um den geplanten Abzug von US-Truppen aus Europa. Die USA drängen darauf, dass Europa mehr Verantwortung übernimmt. Nach dem Einsturz eines Wohnhauses in Görlitz ist in den Trümmern eine dritte Leiche gefunden worden. Es handelt sich um einen Mann, teilte die Polizei mit. Zuvor wurden eine 26-jährige Frau aus Rumänien und eine 25-jährige tot aus den Trümmern geborgen. Das Haus mit Miet- und Ferienwohnungen war am Montagabend eingestürzt. Vermutet wird eine Gasexplosion. Der tote Buckelwal vor der dänischen Urlaubsinsel Arnholt bleibt vorerst dort liegen. Die Behörden vor Ort hatten zunächst probiert, den Wal in tieferes Gewässer zu ziehen, um ihn anschließend in einen Hafen auf dem Festland zu bringen. Das sei aber nicht gelungen, hieß es. Stattdessen steckt der Wal nun auf einer Sandbank fest.
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1: Tiffany Harris, Vertigo. What I do?
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1: Es ist kurz vor 10, ich bin Moritz Einzel. Vor dem NATO-Außenministertreffen im schwedischen Helsingborg hat Außenminister Wadefuhl mehr deutsche Führungsverantwortung angekündigt. Deutschland wolle das NATO-Ziel von 5% des Bruttoinlandsprodukts für Verteidigung so schnell wie möglich erreichen.
2: Und das bedeutet auf der anderen Seite eine Entlastung der Vereinigten Staaten von Amerika, die andere Aufgaben wahrzunehmen haben, die sich insbesondere ja auf den pazifischen Raum mehr konzentrieren wollen.
1: Hintergrund ist die US-Drohung, Soldaten aus Europa abzuziehen. Manuel Neuer wird die deutsche Nummer 1 im Tor. Bayern-Youngster Lennart Kahl steht auch im Aufgebot. Zaid El-Mala fehlt. Bundestrainer Julian Nagelsmann hat den deutschen Kader für die Fußball-WM in den USA, Mexiko und Kanada bekannt gegeben.
3: Jeder weiß, glaube ich, welche Aura dem Manu gibt, welche Qualitäten er hat, was auch einer Mannschaft gibt. Und er hat sich dazu bekannt, nochmal ein Turnier zu spielen. Wir planen mit ihm als Nummer 1.
1: Ebenfalls mit dabei sind unter anderem Leon Goretzka, Leroy Sané, Pascal Groß, Maxi Bayer und als Trainingstorhüter Jonas Urbich. Nach dem Hauseinsturz in Görlitz ist in den Trümmern eine dritte Leiche gefunden worden. Die Vermisstensuche ist damit beendet. Bereits zuvor waren zwei rumänische Touristinnen tot geborgen worden. Das Haus war am Montagabend eingestürzt. Vermutet wird ein Gasleck als Ursache.
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1: Es ist kurz vor 12, ich bin Moritz Einzel. Bei Flügen aus Deutschland wird ab Juli weniger Ticketsteuer fällig. Eine entsprechende Gesetzesänderung hat der Bundestag am Abend verabschiedet. Demnach sinkt die Abgabe je nach Strecke um bis zu 11,40 Euro pro Flug. Ob Flugtickets dadurch günstiger werden, hängt allerdings davon ab, ob die Airlines die Ersparnis an die Kunden weiterreichen. US-Präsident Trump will zusätzlich 5.000 Soldaten nach Polen entsenden. Das kündigte der Republikaner auf der Plattform Truth Social an. Konkreteres, etwa wann und wo die US-Soldaten nach Polen verlegt werden sollen, nannte Trump nicht. Seine Entscheidung begründete er mit seinem guten Verhältnis zum polnischen rechtskonservativen Präsidenten Nawrocki. Der tote Buckelwal vor der dänischen Urlaubsinsel Anholt bleibt vorerst dort liegen. Die Behörden vor Ort hatten probiert, den Wal in tieferes Gewässer zu ziehen, um ihn anschließend in einen Hafen auf dem Festland zu bringen. Das sei aber nicht gelungen, hieß es.
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1: Es ist kurz vor eins, ich bin Moritz Einzel. Flüge von deutschen Flughäfen sollen ab Sommer ein kleines bisschen günstiger werden. Der Bundestag hat beschlossen, dass die Ticketsteuer im Flugverkehr zum 1. Juli gesenkt wird. In erster Linie sollen dadurch aber deutsche Flughäfen für Airlines attraktiver werden. In Schweden treffen sich die NATO-Außenminister. Themen in Helsingborg sind der Iran-Krieg und natürlich der Umgang mit Russland. Bundesaußenminister Wadefuhl.
2: Der gesamte baltische Raum ist mittlerweile ein Hotspot. Ist also ein Raum, wo Putin uns auch testen wird. Und deswegen ist es wichtig, jetzt auch gerade in diesen Tagen deutlich zu machen, dass wir eng zusammenstehen, dass die NATO nicht nur gute geschriebene Papiere hat, sondern eben auch tatsächlich gemeinsam miteinander bereit ist zu handeln.
1: Wadefuhl betonte die Bereitschaft Deutschlands, in der NATO mehr Führungsverantwortung zu übernehmen. Nach dem Einsturz eines Wohnhauses in Görlitz ist in den Trümmern eine dritte Leiche gefunden worden. Es handelt sich höchstwahrscheinlich um einen 48-jährigen Deutsch-Bulgaren, teilte die Polizei mit. Zuvor wurden eine 26-jährige Frau aus Rumänien und eine 25-jährige tot aus den Trümmern geborgen. Das Haus mit Miet- und Ferienwohnungen war am Montagabend eingestürzt. Vermutet wird eine Gasexplosion.
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0: 8. September 1888. In den frühen Morgenstunden vor dem Haus Hanbury Street 29 in Whitechapel im East End von London.
1: Verdammt, ist das kalt! Na, Süßer, wie wär's denn mit uns beiden? Hast du Lust?
2: Nein, danke.
1: Oh, wir könnten viel Spaß miteinander haben, du und ich.
2: Ich sagte nein, danke.
1: Ach, dann nimm dich. Weißt ja nicht, was dir entgeht.
2: Und ob? Ganz schön mutig, dich kurz vor Tagesanbruch noch jemandem anzubieten.
1: Ach, mach bloß, dass du wegkommst, sonst kratze ich dir die Augen aus.
2: Vielleicht findest du ja noch einen zahlungskräftigen Blinden, dem's nicht so darauf ankommt.
1: Blöde Sau!
2: Viel Glück, Mütterchen!
1: Mütterchen!
3: Na, Annie, auch noch unterwegs?
1: Ach, was soll ich machen? Hab's Geld fürs Bett eben noch nicht zusammen. Hoffe, der Kerl in der Unterkunft hält mir wenigstens eins frei.
3: Hab ich dich nicht heute Nacht im Ten Bells feiern sehen?
1: Na, kann schon sein, ja. Naja, im Grunde hatte ich das Geld fürs Bett schon dreimal verdient.
3: Und es immer wieder in die Kneipe getragen.
1: Ja, verdammt. Du hast gut reden. Wenn ich so jung und hübsch wäre, dann wäre es mir sicher auch ein leichtes, einen zu finden, der ein bisschen auf mich aufpasst. Und eine eigene Bleibe wie du hätte wohl jede gern von uns.
3: Besonders in den unsicheren Zeiten heute.
1: Ach.
3: Pass bitte auf dich auf, ja?
1: Ach, Kindchen. Wer soll denn mir, alten Schachtel, schon was tun? Es ist schwer genug, überhaupt noch einen Freier für mich zu interessieren. Glaub mir, ein Lustmörder, der würde bestimmt eher eine andere abgreifen.
3: Man kann nicht vorsichtig genug sein.
1: Psst, da kommt wieder einer.
4: Ist bestimmt bloß ein Bulle.
1: Nee, los, mach, dass du wegkommst, Mary.
4: Ja, ja, schon gut. Viel Glück.
1: Danke, dir auch.
4: Brauche ich nicht. Bin schon durch für heute. Ich gehe jetzt nach Hause.
1: Dann träum schön.
3: Das werde ich. Bin zum Umfallen müde.
1: Na, Süßer? Noch immer ganz allein? Wohl kein Glück gehabt heute Nacht, was? Ich kenne da eine schöne, ruhige Ecke, wo man ungeniert ein bisschen Spaß haben könnte.
5: Ja.
1: Gleich hier, im Hof von Nummer 29. Da ist um die Zeit noch keiner. Aber du musst schön leise sein. Wir wollen ja niemanden wecken. Und, wie wär's? Koste ich heute auch nicht viel. Bloß 3 Pence.
5: Gut, gehen wir.
1: Das ist bestimmt nicht bereuen. Komm. Hinten geht's in den Hof raus. So, hübsches Plätzchen, was?
5: Ideal.
1: Doch schlafen alle. Wir müssen fertig sein, ehe die Ersten zur Arbeit gehen. Na komm schon, nicht so schüchtern. Ich werde dich ja nicht beißen. Es sei denn, du bittest mich ausdrücklich darum. Das kostet dann aber extra. Hm? Was ist? Oh, nicht so stürmisch. Da dreht sich mir ja alles. Ah, oh, ah, ja, so hab ich's gern. Ich.

0: Drei Wochen später. Am 29. September 1888 in der Baker Street 221b. Dem Zuhause meines Freundes Sherlock Holmes.
1: Nein!
2: Mr. Holmes!
1: Nein!
2: Entschuldigen Sie, dass ich störe, aber...
1: Ich entschuldige nicht, Mrs. Hudson.
2: Es ist jemand hier, der Sie offenbar äußerst dringend sprechen muss.
1: Hatte ich mich nicht klar ausgedrückt? Ich bin für niemanden zu sprechen.
2: Der Herr ist von der Polizei. Ein Inspektor, glaube ich.
1: Ist das denn so schwer zu verstehen? Ich bin für niemanden zu sprechen. Und erst recht nicht für die Polizei.
2: Aber es scheint wirklich wichtig zu sein. Ich habe ihm bereits gesagt, dass Sie nicht gestört zu werden wünschen. Er besteht jedoch darauf, dass ich...
1: Mrs. Hudson! Schluss, jetzt gehen Sie von der Tür weg und lassen Sie mich gefälligst in Ruhe.
2: Sehr wohl.
1: Doch. Das ist doch wirklich nicht zu fassen.
2: Nein, das können Sie doch nicht. Bitte, Sir, Sie können doch nicht einfach...
1: Oh. Was? Was hat das zu bedeuten?
3: Ich habe ihm gesagt, dass Sie...
4: Es ist außerordentlich wichtig, dass wir uns unterhalten, Mr. Holmes.
1: Mrs. Hudson, führen Sie den Herrn augenblicklich wieder hinaus.
3: Bitte, Sir, seien Sie doch um Himmels Willen nicht immer so bockbeinig.
4: Ich bin Inspektor Eberlein. Wir hatten leider bisher nicht das Vergnügen, uns kennenzulernen.
1: Und werden es auch heute nicht haben. Guten Tag, Inspektor.
4: Na schön, ich habe Zeit mitgebracht.
1: Also das ist doch... Ich kann mich nicht erinnern, Ihnen erlaubt zu haben, sich zu setzen. Mrs. Hudson, sorgen Sie...
3: Wie sie wieder aussieht. Dass Sie sich nicht schämen.
1: Das ist ganz allein meine Sache.
3: Seit Wochen geht das jetzt schon so. Und ich hatte Sie so gebeten, regelmäßig zu lüften. Oh, puh, diese Luft kann man ja schneiden. Dieser verflixte Pfeifenrauch. Meine armen Gardinen.
1: Lassen Sie mich augenblicklich allein. Sie alle beide.
3: Das fehlte noch. Hier muss dringend mal wieder richtig gelüftet werden. Ach, das ist ja... Ach, dieses Durcheinander. Nein.
1: Inspektor, Sie...
4: Tut mir leid, Mr. Holmes. Ich bleibe, bis ich gesagt habe, was zu sagen ist. Auch wenn es Ihnen etwas ausmachen sollte.
1: Es macht mir in der Tat etwas aus.
4: Auf Ihre Befindlichkeiten vermag ich in der jetzigen Situation bedauerlicherweise keine Rücksicht zu nehmen.
3: Ach, am helllichten Tag die Vorhänge geschlossen halten und nicht lüften.
1: Ist es denn so schwer zu verstehen, dass ich in Ruhe gelassen werden möchte?
3: Nein, ich verstehe es ja, finde es aber grundfalsch. Sehen Sie sich doch bloß an. Schrecklich sehen Sie aus. Diese dunklen Ringe unter Ihren Augen, die fahle Haut. Sie müssen dringend mal wieder an die frische Luft. Nehmen Sie doch um Gottes Willen endlich wieder am Leben teil.
1: Also ob, wann und wie ich am Leben teilnehme, dürfen Sie getrost mir überlassen. Soweit ich weiß, sind Sie, verehrte Mrs. Hudson, bloß meine hochgeschätzte Vermieterin. Aber keineswegs meine Mutter.
3: Och, wenn ich Ihre Mutter wäre,
1: Schluss
3: dann...
1: jetzt!
3: Ein Tässchen Tee, Inspektor Eberlein?
1: Gerne.
3: Kommt sofort.
1: Mrs. Hudson.
3: Wenn Sie sich entschließen, so grauenhaft unhöflich zu sein, muss ich das deshalb noch lange nicht. Der Inspektor ist übrigens der Chefermittler im Fall dieser Whitechapel-Morde.
1: Auch das noch.
3: Der Tee kommt sofort.
4: Danke, das ist sehr freundlich. Sie haben ja, wie ich vermute, bereits von den Morden gehört.
1: Wer hätte das nicht bei diesen Schlagzeilen? An jeder Ecke schreien die Zeitungsjungen einem seit Wochen die neuesten, den Fall betreffenden Erkenntnisse entgegen.
4: Nun, allzu viel ist es zu unserem Leidwesen noch nicht, was wir wissen. Das muss ich zugeben.
1: Nichts Neues. Hören Sie, Inspektor, ich werde Ihnen viel Zeit ersparen. Erstens interessiert mich ein derartig grauenhaft.
4: Vielleicht werden Sie mir dennoch eine Frage beantworten.
1: Na, fragen Sie, was Sie zu fragen haben, und dann lassen Sie

0: Dr. Watson.
1: Watson?
0: Ja.
1: Der wohnt hier nicht mehr. Verzeihen Sie, dass ich das sagen muss, aber wenn Sie Ihre Hausaufgaben gemacht hätten, wüssten Sie das.
0: Es ist mir durchaus bekannt, dass Dr. Watson geheiratet hat.
1: So ist es.
0: Ich hoffe trotzdem, dass Sie wissen, wo er sich derzeit aufhält.
1: Wo wird er sich schon aufhalten? Bei seiner jungen Frau vermutlich. Es ist eine gewisse Mary Marston, verheiratete Watson. Fragen Sie dort nach ihm. Die gute Mrs. Hudson gibt Ihnen sicher liebend gern die Adresse. Und jetzt entschuldigen Sie mich bitte. Guten Tag.
0: Bei Dr. Watsons Frau bin ich schon gewesen. Sie hat mich zu Ihnen geschickt.
1: Ich verstehe nicht.
0: Dort wohnt er nicht mehr. Und das schon länger.
1: Wie bitte? Aber Sie haben doch erst vor ein paar Wochen geheiratet.
0: Nun, wie sagt man so schön, es hat wohl nicht sollen sein mit den beiden. Mrs. Watson hat mich daher an Sie verwiesen, da Sie den derzeitigen Aufenthaltsort Ihres Mannes nicht kennt.
1: Ich habe Watson seit seinem Auszug nicht mehr gesehen.
0: Nein, bedauerlich. Ich hatte gehofft, dass
1: Sie... Seien Sie aber, darf ich erfahren, weshalb Sie ihn suchen? Sie ermitteln doch im Fall dieser Mordserie im East End.
0: Ganz recht. Es liegen uns Erkenntnisse vor, die nahelegen, dass Ihr ehemaliger Mitbewohner sich nach Whitechapel verkrochen hat.
1: Wie bitte? Und Sie?
0: Ich muss ihn dringend befragen. Eine Zeugin hat ausgesagt, dass sie im Fall des zweiten Opfers, einer gewissen Annie Chapman, am 8. September in den frühen Morgenstunden beobachtet hat, wie Dr. Watson mit ihr auf der Straße gesprochen hat.
1: Ach.
0: Das muss unseren Berechnungen zufolge kurz vor ihrem äußerst gewaltvollen Tod gewesen sein.
1: Sie ziehen aber doch wohl nicht ernsthaft in Erwägung, dass er diese widerwärtigen Taten begangen haben könnte.
0: Wir gehen augenblicklich jeder Spur nach. Die Morde haben viel Unruhe in das ohnehin schwer unter Kontrolle zu haltende, vollkommen überbevölkerte East End gebracht. Es ist daher von entscheidender Wichtigkeit, dass wir rasch Erfolge vorweisen.
1: Ein Gespräch mit Dr. Watson wird Ihnen nicht sehr viel weiterhelfen, da er, selbst wenn er in diesem unschönen Teil der Stadt seine Zelte aufgeschlagen haben sollte, dennoch ganz gewiss nichts mit der Sache zu tun hat. Darauf schwöre ich jeden Eid.
2: So, hier kommt der Tee, meine Herren.
1: Oh, Mrs. Hudson, haben Sie gewusst, dass Dr. Watson und Miss Marston sich getrennt haben?
2: Was?
1: Ja, stellen Sie sich vor, ich musste es gerade durch die Polizei erfahren.
2: So was? Nein, das habe ich nicht gewusst. Och, wie schrecklich. Der arme Dr. Watson. Wird er etwa wieder hier einziehen?
1: Jetzt wohnt er erst einmal in Whitechapel.
2: In Whitechapel? Aber...
1: Ja, danke, Mrs. Hudson. Das wäre dann einstweilen alles. Wir werden nach Ihnen rufen, wenn wir noch etwas brauchen.
2: Sehr wohl.
1: Ihr Tee, Inspektor.
0: Sehr freundlich. Der erste Mord wurde am 31. August verübt. Das Opfer war eine gewisse Mary Ann Nichols, genannt Polly. Der Täter hat sie in der Bucks Row überwältigt, ihr die Kehle durchgeschnitten und während sie verblutete, ihren Bauchraum geöffnet und sie regelrecht ausgeweidet. Dies blieb allerdings zunächst unentdeckt, da zwei zur Arbeit gehende Passanten die Tote in der Dunkelheit lediglich für eine Betrunkene hielten und ihr die Röcke wieder nach unten zogen. Das ganze Ausmaß der Tat wurde daher erst im Leichenschauhaus ersichtlich.
1: Ein selbst für diese Gegend ungewöhnlich brutales Verbrechen.
0: Stimmt. Und das hat die Kollegen damals bereits in Alarmbereitschaft versetzt. Nachdem am 8. September dann ein zweites Verbrechen mit einer nahezu identischen Handschrift verübt wurde, hat man mich vom Yard abgestellt, da ich früher in Whitechapel eingesetzt war und mich daher dort gut auskenne. Auch mit der speziellen Klientel.
1: Ich verstehe. Tja, so bleibt mir nur, Ihnen viel Erfolg zu wünschen und Ihnen
0: für den zweiten Mord hatte der Täter nur sehr wenig Zeit.
1: Ja.
0: Er fand im Hof eines Hauses in der Hanbury Street 29 statt. Ein für den Täter extrem gefährlicher Ort, denn insgesamt 17 Menschen schliefen zum Hof raus und niemand hat etwas gehört oder gesehen.
1: Erstaunlich.
0: Die Zeugin, die Dr. Watson im Gespräch mit dem Opfer sah, war sich sicher, dass dies gegen 5.30 Uhr früh gewesen ist. Kurze Zeit später hörte ein Nachbar, der einen nur durch einen blickdichten Bretterzaun getrennten Nebenhof auf dem Weg zur Arbeit durchschritt, leise Stimmen im Hof von Nummer 29. Kurz darauf ein Handgemenge und etwas

0: was gegen den Zaun und dann zu Boden fallen. Er dachte sich aber nichts weiter dabei. Um 5.45 Uhr ging dann ein gewisser John Davis zur Arbeit und musste dafür den Hof von Nummer 29 durchqueren. Er fand die scheußlich zugerichtete Leiche.
1: Der Täter war vermutlich gerade erst vom Tatort geflüchtet.
0: So ist es. Was bedeutet, dass er im Höchstfall 15 Minuten Zeit hatte, um Annie Chapman diese Verletzungen zuzufügen.
1: Ich denke, eher wohl nur 10 Minuten.
0: Der Unglücklichen war die Kehle durchgeschnitten worden. Den Unterleib fanden wir geöffnet vor und der Inhalt des Bauchraums war der Toten auf die Schulter gelegt worden.
1: Abstoßend. Und der Mörder verschwand, ohne dass ihn jemand sah?
0: Ganz genau. Dies konnte nur jemandem gelungen sein, der ortskundig ist und um diverse Fluchtmöglichkeiten im Gewimmel der schmalen Gässchen wusste. Und noch etwas macht den Fall zu etwas Außergewöhnlichem.
1: Ja?
0: Dieses Detail haben wir bis zur Anhörung am 26. noch zurückgehalten. Wie die Obduktion der Leiche ergab, fehlten die Gebärmutter, Teile der Vagina, der Blase und der Bauchdecke.
1: Aha. Ihr Täter hat sich also Souvenirs mitgenommen.
0: Ja, grausame Souvenirs. Nach Ansicht des obduzierenden Arztes muss er über zumindest rudimentäre anatomische Fähigkeiten verfügen. Andernfalls wäre es ihm sicher nicht gelungen, binnen so kurzer Zeit, noch dazu bei nur äußerst mäßigen Lichtverhältnissen, einen solchen, wie soll ich sagen, Eingriff vorzunehmen. Offenbar wusste er genau, was er tat und wie er es tun musste. Jeder Handgriff scheint gesessen zu haben. Daher suchen wir...
1: Sie suchen nach einem Arzt. Ja, ja, das habe ich bereits den Zeitungsberichten entnommen.
0: Es ist nur eine der Fährten, denen wir nachgehen. Eine der vielversprechendsten allerdings.
1: Ich weiß zwar nicht, was meinen Freund in diese Gegend verschlagen hat, aber als Täter kommt er ganz bestimmt nicht in Frage, auch wenn er Arzt ist.
0: Das wird sich zeigen. Die Verbrechen scheinen durch einen geradezu brennenden Hass auf Frauen motiviert.
1: Womit Dr. Watson sofort ausscheidet.
0: Ach ja?
1: Ja.
0: Wie gut kennen Sie ihn eigentlich?
1: Sehr gut.
0: Na, offenbar nicht so gut, um zu wissen, dass seine Ehe bereits kurz nachdem sie geschlossen wurde, scheiterte. Und er sich nun ausgerechnet nach Whitechapel verkrochen hat, wo er sich, wie wir ermitteln konnten, ganz gut auskennt. Zudem hat er gerade erst eine ihn zutiefst verletzende schlechte Erfahrung mit einer Frau gemacht. So verletzend, dass er selbst Ihnen nicht mitgeteilt hat, was vorgefallen ist.
1: Das ist doch alles vollkommen absurd.
0: Wie auch immer. Vernehmen muss ich ihn. Wenn auch nicht als dringend Tatverdächtigen, so doch zumindest als Zeugen. Die Dame, die Annie Chapman um 5:30 im Gespräch mit Dr. Watson beobachtet hat, meldete sich leider erst gestern bei uns. Wie Sie sich denken können, arbeiten die Bewohner Whitechapels nur äußerst ungern mit der Polizei zusammen.
1: Seit dem 8. September ist kein weiterer Mord mehr geschehen.
0: Dennoch haben wir das Gefühl, dass die ganze Sache noch lange nicht vorbei ist. Die Befürchtung erhielt heute neue Nahrung, als uns die Central News Agency dies hier übergab.
1: Einen Brief?
0: Ja. Er traf dort am 27. ein.
1: Vor 2 Tagen. Geschrieben in blutroter Tinte. Adressiert an The Boss Central News Office, City London. Abgestempelt in... Moment. In meiner Lupe. London EC 3 SP 2788 P. Darf ich?
0: Oh ja, bitte. Lesen Sie ihn. Ich bin gespannt auf Ihre Meinung.
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1: 25. September 1888. Lieber Boss, ihr kommt ständig zu Ohren, die Polizei hätte mich geschnappt. Dass Sie glauben, Sie seien auf der richtigen Spur, hat mich richtig zum Lachen gebracht. Ich bin hinter Huren her und ich werde nicht aufhören, sie aufzuschlitzen, bis ich geschnappt werde. Der letzte Job war großartige Arbeit. Ich habe der Dame nicht mal Zeit zum Kreischen gelassen. Wie wollen Sie mich da schnappen? Ich liebe meine Arbeit und will unbedingt damit fortfahren. Sie werden schon bald wieder von mir und meinen lustigen Spielchen hören. Ich habe übrigens etwas von dem roten Zeug vom letzten Mal in einer Ingwer-Bierflasche aufbewahrt, um damit zu schreiben. Aber es wurde dickflüssig wie Kleister und ich konnte es nicht mehr benutzen. Rote Tinte tut's auch, hoffe ich. Aha. Beim nächsten Mal schneide ich vielleicht der Dame die Ohren ab und schicke sie der Polizei. Nur so zum Spaß. Das würden Sie doch auch tun, oder? Halten Sie diesen Brief zurück, bis ich noch ein bisschen mehr zu Werke gegangen bin. Dann veröffentlichen Sie ihn sofort. Mein Messer ist so wunderschön scharf, dass ich am liebsten gleich wieder an die Arbeit gehen möchte, wenn sich mir die Gelegenheit bietet. Viel Glück. Ihr ergebener Jack the Ripper. Macht Ihnen doch nichts aus, mir diesen Markennamen zu geben. P.S. Hab's leider nicht geschafft, den Brief zu verschicken, ehe ich die rote Tinte von meinen Händen runtergewaschen hatte. Verdammt, kein Glück bisher. Nun sagen Sie sogar, ich wäre ein Arzt. Haha. Jack the Ripper. Der Schnitzer. Wie ungemein dramatisch, nicht?
0: Tja, besser kann man seine Vorgehensweise an den Körpern der Unglücklichen aber wohl kaum beschreiben.
1: Und Sie glauben nicht, dass es sich hierbei bloß um den makabren Scherz eines Vertreters der Presse handelt, der bezwecken soll, dass sich die Zeitungen zukünftig mit diesem reißerischen Namen auf den Titelblättern noch ein bisschen besser verkaufen?
0: Das ziehen wir selbstverständlich in Betracht.
1: Der Brief enthält ja nicht wirklich etwas, was bisher nicht über die Fälle bekannt gewesen wäre. Sie sagten, dass die Anhörung über den Chapman-Fall am 26. war?
0: Ja, richtig.
1: Der Brief jedoch ist auf den 25. datiert.
0: Traf aber erst am 27. ein. Er könnte also genauso gut erst nach der öffentlichen Anhörung verfasst und aufgegeben worden sein.
1: Falls sich hier der wirkliche Täter zu Wort meldet oder aber ein pfiffiger Journalist erst die Anhörung abgewartet hat, dann verwundert mich, dass der Schreiber in seinem Brief nicht mit seinem makabren Souvenir prahlt.
0: Stimmt.
1: Lieber Boss, oh. Diese Anrede kenne ich nur von Amerikanern. Kein Engländer würde einen Brief auf diese Art beginnen.
0: Das ist uns auch bereits aufgefallen. Interessanterweise haben sich vor kurzem zwei Mitarbeiter des Pathologischen Instituts bei uns gemeldet, die berichteten, dass in der nahen Vergangenheit ein Mann, der sich als Arzt ausgegeben hat, dort in Glycerin konservierte Organe zum Verschiffen nach Amerika erwerben wollte. Er war bereit, 20 Pfund dafür zu bezahlen. Wichtig war ihm, dass die Organe von weiblichen Leichen stammten. Er sprach nach übereinstimmender Aussage der beiden mit amerikanischem Akzent.
1: Mhm. Dr. Watson spricht übrigens nicht mit amerikanischem Akzent.
0: Das dachte ich mir fast. Dennoch muss ich ihn befragen. Sollte er also...
1: Sollte ich mit ihm zusammentreffen, werde ich ihn über Ihren Wunsch informieren. Keine Sorge.
0: Das ist doch ein Wort.
1: Eine schwere Aufgabe, vor der Sie da stehen.
0: Wohl wahr. Darf ich den Brief bitte wiederhaben?
1: Oh ja, selbstverständlich.
0: Danke.
1: Wie gehen Sie weiter vor?
0: Nun, wir werden wohl leider warten müssen, bis der Mörder wieder zuschlägt. Natürlich haben wir die Polizeipräsenz üppig verstärkt. Vielleicht hat dies dazu beigetragen, dass bisher kein weiterer Mord geschehen ist.
1: Möglich. Ich lese jedoch aus den beiden bisherigen Taten heraus, dass Sie es mit einem extrem gefährlichen und ausgesprochen schlauen Täter zu tun haben, dem, soweit trifft der Brief den Nagel auf den Kopf, diese bestialische Art des Tötens offenbar große Freude, ja sogar Befriedigung verschafft.
0: Das stimmt.
1: Es tut mir leid, Ihnen das sagen zu müssen, aber die Sache ist noch lange nicht vorbei. Wenn es Ihnen nicht gelingt, den Täter auf frischer Tat zu fassen,
0: dann wird es uns vermutlich nie gelingen. Ich weiß.
1: Diese Nichols und die Chapman, sie waren beide...
0: Ganz recht. Sie gehörten zu den weit über 1000 Unglücklichen im East End, die sich ihr schäbiges Leben durch den Verkauf ihres Körpers auf der Straße finanzieren.
1: Ja.
0: So. Danke für Ihre Aufmerksamkeit, Mr. Holmes. Guten Tag.
1: Guten Tag. Inspektor.
0: Ja.
1: Oh ja. Watson in Whitechapel.
0: Ja, bitte.
1: Und was?
3: Na, Sie wissen schon.
1: Keinen Schimmer.
3: Och, was ist mit Dr. Watson? Ich kann mich noch gar nicht beruhigen über die Nachricht. Warum hat er uns denn bloß nichts gesagt?
1: Würden Sie damit hausieren gehen, dass, kurz nachdem sie geschlossen wurde, Ihre Ehe schon wieder am Ende ist?
3: Nein, natürlich nicht.
1: Vielleicht befürchtete er auch, dass er dieses entzückende Väschen zurückgeben muss, welches Sie ihm und Miss Morstan zur Hochzeit geschenkt haben.
3: Ach, Sie und Ihre unpassenden Scherze. Was wird denn nun?
1: Was soll schon werden?
3: Na, wann gehen Sie endlich und holen den armen Kerl wieder nach Hause?
1: Nach dem Tee.
3: Ob ich sein Bett schon mal vorsorglich frisch beziehen soll?
1: Sie haben doch nie aufgehört, sein Bettzeug immer mitzuwechseln.
3: Das ist Ihnen aufgefallen?
1: Mrs. Hudson.
3: Naja, wie auch immer. Ich würde mich jedenfalls freuen, wenn...
1: Ja,
3: wenn,
1: das haben Sie wenn, nun oft genug zum Ausdruck gebracht.
3: Sie würden es ja sicherlich nie zugeben. Aber er hat Ihnen doch auch schrecklich gefehlt. Ihr Verhalten, seit uns Dr. Watson verlassen hat, war...
1: Hat er Ihnen damals zum Abschied nicht eine Fotografie von sich geschenkt?
3: Allerdings.
1: Die bräuchte ich, falls Sie sie noch aufgehoben haben.
3: Ja, was für eine Frage. Natürlich habe ich sie aufgehoben. Hab sie sogar in einen hübschen Rahmen getan.
1: Oh, die Fotografie genügt mir.
3: Sie wollen sich wohl ein bisschen nach ihm umhören in diesem Stadtteil.
1: So ist es. Es gilt immerhin, einen Freund aus der Schusslinie der Ermittlungen in diesem abstoßenden Fall zu bringen.
3: Wie bitte? Dieser Inspektor verdächtigt unseren Dr. Watson, diese grauenhaften Morde an den gestrauchelten Frauen begangen zu haben?
1: Er ist offenbar im Mordfall vom 8. September einer der letzten, mit dem das Opfer vor seinem Tod gesehen wurde.
3: So was.
1: Wenn Sie mich jetzt bitte allein lassen würden, ich muss noch ein paar Veränderungen an mir vornehmen, ehe ich mich in diesen Moloch Whitechapel wage.
3: Oh, Sie wollen sich verkleiden?
1: Natürlich will ich das. Denn es gilt dort ja nicht aufzufallen.

0: Whitechapel, 30. September 1888. Eine halbe Stunde nach Mitternacht.
1: Oh. Verdammter Regen.
2: Komm hierher, stell dich unter das Dach.
1: Ja, danke. Abend auch.
2: Abend. Suchst du nach Gesellschaft? Dann bist du bei mir genau richtig.
1: Ja, das hoffe ich sehr. Aber mit der Gesellschaft, na lass mal lieber.
2: Sicher?
1: Ganz sicher. Du bist doch Elizabeth Stryles, oder?
2: Wer will das wissen?
1: Unwichtig. Also.
2: Freunde dürfen mich Liz nennen.
1: Kennst du den?
2: Bist du ein Bulle?
1: Sehe ich so aus. Hab mit dem dann noch eine Rechnung offen. Soll hier irgendwo in der Gegend abgestiegen sein.
2: Ja. Halt die Fotografie mal ein bisschen mehr ins Licht.
1: Ja,
2: ja, den kenne ich. Ja. Koste ich aber ein bisschen was.
1: Ja, wo sind nur die Zeiten hin, da man ohne Gegenleistung einander geholfen hat.
2: Ach, ich muss auch sehen, wo ich bleib. Also.
1: Was willst du denn?
2: Für einen Drink sollte es schon reichen.
1: Also gut. Ja. Ja.
2: Danke. Das wird mir helfen, bei diesem Dreckswetter ein bisschen länger durchzuhalten.
1: Ja.
2: Muss mir meine Pritsche noch verdienen.
1: Was ist denn jetzt mit dem auf dem Bild?
2: Ja, doch. Er wohnt erst seit ein paar Wochen hier.
1: Weißt du wo?
2: Nee, so dicke sind wir nicht. Ist einer von den vielen, die sich hier verkriechen und nicht gefunden werden wollen.
1: Ah, ja.
2: Haben alle eine scheiß Angst, dass sie die eigene Vergangenheit einholt.
1: Ja, ich sag's das.
2: Der war bestimmt früher mal was Besseres. Manche sagen, er wäre ein Arzt. Keine Ahnung, was dem passiert ist. Hat jedenfalls schon ein paar Mädels hier geholfen, die sich einen Gang zu einem richtigen Doktor nicht leisten können.
1: Mhm.
2: Hat er auch nie ausgenutzt, dass er denen geholfen hat. Ihn nennen sie alle nur den Doc. Mehr weiß ich auch nicht.
1: Mhm. Wo kann ich ihn treffen, diesen Doc?
2: Versuch's mal im Ten Bells. Da guckt er eigentlich immer vorbei.
1: Ja, und wo ist das?
2: In der Commercial Street. Der Pub gleich gegenüber der Kirche. Ist nicht zu verfehlen.
1: Ja. Danke, danke.
2: War mir ein Vergnügen. Wenn ich vielleicht doch noch was für dich tun kann, um dich ein bisschen aufzuwärmen.
1: Nee. Wirklich nicht.
2: Schade. Dann viel Glück.
1: Ja, selbst auch. Und pass auf dich auf, immerhin läuft hier ein Mörder frei rum.
2: Ich weiß, aber was bleibt uns Mädels übrig? Wenn wir nicht auf die Straße gehen, dann haben wir weder was zu fressen noch zu saufen und auch keine verlauste Pritsche zum Schlafen.
1: Naja, Scheißleben, was?
2: Du sagst es.
1: Ach, gute Nacht.
2: Nacht.
1: Boah, so ein Dreckswetter.
2: Ah, so allein heute Nacht.
3: Das kennt sich ja gar nicht zu Ende.
2: Du zitterst ja. Ist aber auch eine verdammt kalte Nacht. Ich wüsste da was, dann wird uns beiden bestimmt ganz schnell wieder warm.
3: Das ist gut.
2: Komm, gehen wir ein Stück.
1: Hey! Mach doch die Augen auf, du!
4: Entschuldigung, ich hab sie nicht gesehen.
1: Na, das wird ja immer schöner. Auch noch frech werden.
4: Na, wie gesagt, es tut mir leid. Auf Wiedersehen.
1: Moment mal, Freundchen, Moment mal. Nicht so schnell.
4: Ja?
1: Was für ein unerhört feiner Zufall, dass wir hier ineinander gelaufen sind.
4: Inwiefern?
1: Na, du bist doch dieser Doktor, nicht? Der
4: Doktor?
1: Ja, Doktor John Watson, fast früher mal Militärarzt im Afghanistan-Feldzug.
4: Was, woher wissen Sie das alles?
1: Hat dich nicht zu interessieren.
4: Und was wollen Sie von mir?
1: Nichts weiter. Hab bloß eine Nachricht für dich.
4: Na, da bin ich aber gespannt.
1: So ein feiner Pinkel hat ja überall nach dir gefragt. Da habe ich meine Hilfe angeboten, dich zu finden. Gegen Bezahlung, versteht sich.
4: Ja, versteht sich.
1: Helfen ist doch Christenpflicht.
4: Und wer sucht mich?
1: Ach, das ist so ein größerer, schlacksiger Kerl. Jones oder so ähnlich heißt er. Weiß nicht.
4: Holmes, eventuell?
1: Kann auch sein. Hier, hat mir seine Karte gegeben. sollst dich dringend bei ihm melden. Geht um Leben und Tod, sagt er.
4: Sherlock Holmes, beratender Detektiv.
1: Ach, das steht da. Kann nämlich nicht lesen.
4: Hm? Holmes sucht nach mir.
1: Hm. Wirst du hingehen? Hm? Dann kriege ich nämlich noch mal Zaster.
4: Ja. Ich...
1: Nun gibt der Mann Stoß. Wie gesagt, es dringt, was der von dir will.
5: Hm? Oh. Du meine Güte! Schnell, kommen Sie, Watson. Offenbar schlägt da drüben gerade der Mörder wieder zu.
4: Holmes?
5: Ja, zum Teufel, kommen Sie schnell. Die Schreie kamen aus dieser Richtung.
4: Ich verstehe nicht ganz.
5: Sollte das eine weitere Tat desselben Mörders sein, wissen wir jedenfalls jetzt, dass Sie nicht der Täter sein können.
4: Ich? Aber Sie sprechen von dem Dirne-Mörder?
5: Kein Laut mehr. Haben Sie eine Waffe bei sich? Hm? Wo denken Sie hin?
6: Ich auch nicht. Dort, aus der Toreinfahrt, müssen die Schreie gekommen sein. Bleiben Sie dicht hinter mir.
5: Sollten wir nicht lieber einen Polizisten herbeirufen?
6: Ach, und riskieren, dass der Täter entkommt? Nein. Kommen Sie.
5: Verdammt dunkel hier.
6: Ihre Augen werden sich gleich daran gewöhnen. Da vorne liegt etwas.
5: Oh mein Gott.
6: Haben Sie ein Streichholz?
5: Ja. Moment.
6: Elizabeth Stride. Ist sie?
5: Ja. Ja, sie ist tot. Mit welch brachialer Gewalt der Hals bis zur Wirbelsäule durchtrennt wurde.
6: Sie kannten sie, nicht wahr?
5: Ja, flüchtig. Armes.
6: Abgesehen von der Verletzung am Hals ist sie aber offenbar nirgendwo verstümmelt.
4: Der Mörder hat wohl nicht damit gerechnet, dass sie sich wehren würde.
6: Diesmal hatte er es nicht so einfach. Und offenbar haben wir den Täter durch unser Erscheinen gestört. Er könnte also hier noch irgendwo sein. Entzünden Sie ein weiteres Streichholz, Watson.
5: Ja.
7: Halt! Stehen bleiben!
4: Holmes, um Gottes Willen. Hat er etwa mit dem Messer nach Ihnen?
6: Nein, keine Sorge. Es geht mir gut.
4: Gott sei Dank.
6: Oh. Er hat mich nur zu Boden gestoßen, wenn es hier noch nicht so verdammt dunkel wäre. Kommen Sie, wir müssen ihm nach.
5: Ja.
6: Vielleicht gelingt es uns, ihn noch einzuholen.
4: Wir müssen es versuchen.
6: Da vorne läuft er.
4: Nicht wie hinterher.
6: Geht es mit Ihrem blättierten Bein?
4: Ja. Keine Sorge.
6: Wir sollten uns etwas zurückfallen lassen, damit er sich sicher fühlt. Er darf wohl nichts in der Welt merken, dass wir ihn verfolgen.
5: Konnten Sie denn gar nichts erkennen, als er Sie weggestoßen hat?
6: Bedauerlicherweise nicht. Nur, dass er sehr stark und nicht gerade klein ist.
5: Scheint auch eine beeindruckende Kondition zu haben.
6: Die hat ihm sicherlich geholfen, seine bisherigen Taten verüben zu können, ohne bisher dabei ertappt worden zu sein. Was keineswegs selbstverständlich ist, denn ihr geht jedes Mal ein hohes Risiko ein.
4: In den vergangenen Wochen wurde das Heer der Nachtzielstreife laufenden Polizisten erheblich aufgestockt.
6: Es wird somit also immer schwieriger für ihn. Möglicherweise gefällt ihm das aber sogar. Erhöht es doch den Nervenkitzel, den er bei den Taten verspürt.
4: Was muss das für ein krankes Individuum sein?
6: Und doch ist er schlau und ortskundig genug, im Schutz der Nacht hier wie ein Phantom aus dem Nebel aufzutauchen und nach vollbrachter Tat ebenso spurlos wieder im Nichts zu verschwinden.
4: Er muss doch über und über Blut verschmiert sein.
6: Das ist er auch. Aber er verbirgt es unter diesem Kutschermantel.
4: Ja, ist ja nicht schlecht gekleidet.
6: Wir haben es hier mit Sicherheit mit jemandem zu tun, der gebildet ist. Womöglich ist er Arzt. Das vermutet die Polizei übrigens auch. Und deshalb wird auch ein gewisser Dr. John Watson dringend gesucht.
4: Ich? Man sucht mich?
6: Sie haben ganz richtig gehört. Gut, dass ich Sie nun gefunden habe. So können wir den gegen Sie bestehenden Verdacht morgen ein für alle Mal aus der Welt schaffen.
8: Oh, Vorsicht, Kutschen! Die Kutsche! Runter von der Straße!
7: Ach, verdammt! Ausgerechnet jetzt!
6: Das hätte nicht passieren dürfen.
7: Ja.
6: Wo ist er? Wo ist er denn nur hin?
7: Ich habe keine Ahnung.
6: Und wir waren so nah dran, ihn zu erwischen.
7: Sein Weg führt ihn offenbar in Richtung Innenstadt.
6: Mhm. Mein Gefühl sagt mir, dass es für heute Nacht noch nicht vorbei ist.
7: Sie meinen...
6: Haben Sie nicht gehört, wie erregt er atmete? Er ist heute Nacht mit dem klaren Vorsatz ausgegangen, zu morden. Blutig zu morden.
7: Ja, er hat gemordet.
6: Aber das allein genügt ihm nicht. Die Tötung der Unglücklichen, indem er ihnen den Hals durchschneidet, ist für ihn doch nur das Mittel zum Zweck, um danach seine bestialischen Verstümmelungen an den Opfern vornehmen zu können. Vorzugsweise im Bereich ihres Unterleibs.
7: Abstoßend!
6: Wir haben es hier mit jemandem zu tun, in dem sich ein gewaltiger Hass auf Frauen aufgestaut hat. Vor allem auf die gefallenen Frauen dieser Gegend hier. Nein, nein, der abscheuliche Mord an Lestrade hat seine Mordlust für heute Nacht noch nicht befriedigt. Er wird noch einmal zuschlagen, Watson.
7: Och, so ist es unsere Schuld, dass...
6: Dass heute Nacht vermutlich noch eine andere Frau unter seinen Händen sterben wird, ja. Wir haben ihn gestört, sodass er seine Gräuelfantasie nicht in die Tat umsetzen konnte. Dies wird er nun an anderer Stelle versuchen.
7: Ja, aber das können wir doch nicht so einfach zulassen.
6: Ich fürchte, es ist wenig aussichtsreich, ihn im Gewimmel der dunklen, verwinkelten Gassen und bei dem schlechten Wetter heute Nacht vor seiner Tat zu stellen. Es bleibt uns also nichts anderes übrig, als wachsam zu sein.
7: Sollten wir nicht die Polizei auf die Tote aufmerksam machen?
6: Die wird sicher schon jemand anders gefunden haben. Machen Sie sich darüber keine Sorgen.
7: Ja.
6: Wissen Sie eigentlich, dass wir jetzt etwas gemeinsam haben?
7: Wir? Wieso?
6: Wie mir Inspektor Eberline berichtet hat, waren Sie wohl einer der Letzten, der mit Annie Chapman gesprochen hat.
7: Ja, das stimmt. Ich hörte, dass es die Arme vor 3 Wochen erwischt hat. Ein paar Patientinnen habe ich kostenlos behandelt. Annie gehörte dazu. Sie hätte ohnehin nicht mehr lange zu leben gehabt. Ihre Lunge war bereits sehr angegriffen.
6: Tuberkulose?
7: Ja.
6: Wegen dieses letzten Gesprächs, kurz bevor sie ermordet wurde, sucht der Inspektor sie.
7: Ach.
6: Es wird ihn sicher nicht minder interessieren, dass ich, analog zu Ihnen, nun der Letzte war, der mit Lestrade gesprochen hat. Woher kannten Sie sie eigentlich?
7: Ach, aus dem Pub. Habt ihr mal was ausgegeben?
6: Oh, verstehe.
7: Ihre Verkleidung heute Nacht ist übrigens wieder mal sehr gelungen, Holmes.
6: Auch es sind nur sehr bescheidene Mittel, die mir als Darsteller und Maskenbildner zur Verfügung stehen. Aber sie reichen im Allgemeinen aus, mich in verschiedenen Milieus relativ unauffällig bewegen zu können.
7: Mich haben Sie vorhin jedenfalls vollkommen überzeugt. Ich dachte wirklich, dass Sie ein schmieriger Kleinkrimineller hier aus der Gegend wären.
6: Das sollten Sie ja auch.
7: Aber warum haben Sie sich nicht wenigstens mir gegenüber zu erkennen gegeben?
6: Nun, erstens wollte ich natürlich, dass Ihnen die Peinlichkeit erspart würde, dass ich Sie hier persönlich in dieser wenig angemessenen Gegend antreffe. Und zweitens kennen Sie doch meinen Spieltrieb. Wenn es mir gelingt, selbst Sie zu täuschen, dann ist meine Maskerade gelungen.
7: Dieser Inspektor hat Ihnen also gesagt, dass ich...
6: Hat er... Wie konnten Sie nur? Wären Sie doch zu Mrs. Hudson und mir zurückgekommen, anstatt sich hier in dieser Kloake zu verstecken.
7: Ich... Na, wissen Sie...
6: Sie müssen sich mir gegenüber nicht erklären.
7: Es gab Dinge, mit denen ich erst einmal allein fertig werden musste.
6: Ich hoffe für Sie, dass Ihnen dies mittlerweile gelungen ist. Denn Mrs. Hudson wird sicherlich nie wieder ein Wort mit mir sprechen, sollte ich sie nicht mit nach Hause bringen. Sie hat sogar schon ihr Bett frisch bezogen.
7: Oh, die gute Seele.
6: Sie haben ihr anscheinend schrecklich gefehlt. Fühlen Sie sich also sehr herzlich eingeladen, ihr Zimmer wieder zu beziehen und sich das Haus wie früher mit uns zu teilen.
7: Wie könnte ich ein solches Angebot ausschlagen?
6: Sobald wir hier fertig sind, holen wir Ihre Habseligkeiten und fahren nach Hause in die Baker Street. Abgemacht?
7: Abgemacht. Ermitteln Sie denn offiziell im Fall der Whitechapel-Morde?
6: Eigentlich nicht. Dass ich mich jetzt doch mit der Sache befasse, daran sind nur Sie und Ihr Umzug in diese Vorhölle schuld.
7: Oh, das tut mir leid.
6: Warum musste es denn unbedingt Whitechapel sein?
7: Nun, hier sucht mich keiner. Immerhin ist es der Stadtteil, der am meisten unter der Überbevölkerung zu leiden hat. Ein ideales Versteck also.
6: Ja, ja, das hat sich der Mörder sicher auch gedacht.
7: Und außerdem bestanden hier noch ein paar Kontakte aus meiner Junggesellenzeit.
6: Behalten Sie die Details bitte gern für sich.
7: Das hätte ich ohnehin. Und was machen wir jetzt?
6: Wir halten die Augen offen und hoffen, dass wir noch einmal das unerhörte Glück haben werden, den Täter auf frischer Tat zu ertappen. Am liebsten natürlich vor seiner nächsten Tat.

0: Wir durchstreiften im strömenden Regen die Gassen, ohne dass wir die geringste Spur von dem geheimnisvollen Mörder fanden.
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2: Wenn es nur nicht so nass kalt wäre heute Nacht.
3: Ja, so langsam könnte es wirklich aufhören zu regnen. Mhm. Ob wir nicht kurz einen Abstecher in den Pub machen? Nur zum Aufwärmen.
2: Ich bin derart durchgefroren, dass ich zu einem schönen großen Glas Gin nicht Nein sagen würde.
3: Na gut, also. Guten Abend.
4: Guten Abend. Na, auch mal wieder da?
3: Du siehst, zwei große Gläser Gin für meinen Freund und mich, bitte.
4: Mach 6 Pence.
3: Hier.
4: Und hier ist der Gin. Wohl bekommst.
3: Danke. So, bitte.
2: Nett von Ihnen. Zum Wohl.
3: Zum Wohl.
2: Tut das gut.
3: Ja, wärmt kräftig von innen.
2: Ja. Das Lied habe ich ewig nicht gehört.
3: Violet from Mother's Grave.
2: Richtig. Oh, das macht sie gut, nicht?
3: Aha. Sie ist immer eine Attraktion, ganz gleich ob hier oder auf der Straße.
2: Oh, Sie kennen sie?
3: Die kennt hier jeder. Das ist Mary Jane Kelly. Sie ist etwas Besonderes.
2: Sie meinen, weil sie im Gegensatz zu den anderen Damen ihres Gewerbes jung und hübsch ist?
3: Genau. Es können sich nicht viele leisten, auch mal Nein zu sagen. Sie hat übrigens auch ein Zimmer und muss nicht ihr hart verdientes Geld allabendlich für einen Platz in einem der runtergekommenen Logierhäuser abdrücken.
2: Gut.
5: War doch wohl doppelten Wert, Joe, oder?
4: Klar, kommt sofort.
3: Hallo, Mary.
5: Doc? Na, das ist eine Überraschung. Wie geht's dir?
3: Ganz gut. Darf ich dir meinen Freund hier vorstellen?
5: Aber gerne. Ich bin Mary.
2: Freut mich. Sie haben wundervoll gesungen.
5: Ist ein Lieblingslied von mir. So schön traurig. Ein Veilchen vom Grab der Mutter. Mehr ist der Arme nicht geblieben. Alle ihre Lieben sind tot, einer nach dem anderen gestorben. Fast wie hier bei uns.
2: Fürchten Sie sich gar nicht momentan, nachts auf die Straße zu gehen?
5: Doch, natürlich. Wir haben alle eine Scheißangst. Aber was soll man machen? Wir Mädels müssen auf die Straße. Da verdienen wir ja unser Geld.
4: Dein Sinn.
5: Danke, Joe.
3: Ja, aber die Polizei hat doch ausdrücklich davor gewarnt, dass...
5: Die Polizei? Na toll. Dann soll die gefälligst auch unsere Miete, das bisschen Essen... und den Gin bezahlen.
2: Ja.
5: In diesem Sinne?
2: Zum Wohl.
5: Zum Wohl.
3: Trotzdem wäre mir wohler, wenn du...
5: Not! Not auf dem Midas Square!
2: Also doch.
3: Sie haben recht behalten, Holmes.
2: Kommen Sie. Schnell.
5: Aber...
3: Pass auf dich auf, Mary, ja?
5: Keine Sorge, Doc. Mir wird schon nichts passieren.
3: Das haben die anderen sicher auch gedacht.
2: Watson!
3: Ich komme!
2: Wissen Sie, wo es zum Mitre Square geht?
3: Ja, da drüben müssen wir lang.
2: Beeilung, bitte!
3: Ja, dass er so rasch wieder zugeschlagen hat.
2: Ach, wenn es derselbe Täter war, dann bestätigt dies, was ich vorhin sagte. Der Drang war heute Nacht gewaltig groß und wurde durch das bloße Töten von Lestrade noch nicht befriedigt. Sollte er in dem neuerlichen Fall ungestört zu Werke gegangen sein und auch etwas mehr Zeit gehabt haben, werden wir sicherlich eine furchtbar zugerichtete Tote vorfinden.
3: Es ist weit weniger als eine Stunde vergangen.
2: Ich gebe zu, so etwas ist mir noch niemals untergekommen.
3: Da vorne scheint es zu sein.
2: Die Polizei ist schon vor Ort.
3: Und wie zu erwarten war, auch einige Schaulustige.
6: Weiter! Geht weiter, Leute! Weg da!
3: Oh, guter Gott, das...
6: Los, weitergehen, Leute! Hier gibt es nichts zu sehen! Nicht stehen bleiben, bitte weitergehen!
2: Genau, was ich erwartet hatte. Constable, was ist passiert?
6: Brauch dich nicht zu interessieren, Freundchen. Geh weiter, hier gibt es nichts zu sehen.
2: Das nennen Sie nichts? Da liegt eine furchtbar zugerichtete Frau auf dem Pflaster und Sie wollen uns weismachen, dass das...
6: Wir hindern nicht die Polizeiarbeit. Geh jetzt! Ich sage es nicht ein drittes Mal.
2: Was ist mit den Ohren der Toten? Hat der Mörder sie ihr etwa abgeschnitten?
6: Verschwinde jetzt! Ach, aber ganz schnell! Andernfalls lasse ich dich festnehmen.
7: Kommen Sie, Holmes.
2: Ach, ja... Ich fürchte, was das betrifft, hat meine Verkleidung leider auch Nachteile. Ohne sie hätte er mich vielleicht durchgelassen.
6: Weiter! Ja. Weiter, Leute!
3: Ob das wirklich wünschenswert gewesen wäre? Oh, selbst mir als Mediziner wird speiübel angesichts dessen, was diese Bestie der armen Frau angetan hat. Und ich bin durch meine Ausbildung und den Kriegsdienst einiges gewöhnt.
2: Ja. Nach dem Mord an Lestrade hat sich der Täter hierher in Richtung stadteinwärts aufgemacht, da er zu Recht befürchtete, dass im Umkreis um den ersten Tatort binnen kürzester Zeit die Hölle los sein würde. Der Trubel hätte seine zweite Tat erheblich erschwert. Hier hatte er genug Ruhe, um nicht zu sagen Muße, um seine grauenvolle Tat von Anfang bis Ende durchzuführen.
3: Er hat sie ja regelrecht ausgeweidet.
2: So sah es aus. Nicht zu vergessen die Brutalität, mit der der Täter diesmal das Gesicht der Toten zerschnitten hat.
3: Glauben Sie, dass er heute Nacht noch einmal zuschlagen wird?
2: Ehrlich gesagt nicht. Nach dem, was ihm auf dem Mitre Square gelungen ist, dürfte seine Mordlust wohl erst einmal gestillt sein.
3: Das steht zu hoffen.
2: Ich schlage vor, dass wir jetzt Ihre Sachen holen und uns eine Droschke nach Hause nehmen.
3: Einverstanden.
2: Ist es weit?
3: Nicht sehr. Ich habe mir ein Zimmer in der Goldston Street genommen. Sie liegt in dieser Richtung.
2: Ach, bin ich froh, wenn ich endlich die nassen Klamotten ausziehen kann.
3: Ja, das geht mir nicht anders.
0: Wenig später erreichten wir den Durchgang, in welchem die Eingangstür zu dem Haus, in dem ich ein Zimmer gemietet hatte, lag.
3: Hier ist es. Dieses Haus.
2: Aha.
3: Die Tür ist...
2: Warten Sie mal. Was ist denn das?
3: Da liegt etwas.
2: Haben Sie noch einige von den Streichhölzern?
3: Natürlich. Moment. So.
2: Dachte ich mir doch, dass es etwas von Bedeutung ist.
3: Ein blutiges Stück Stoff. Sieht aus, als ob jemand ein Messer daran abgewischt hätte.
2: Ganz recht. Und seine Hände. Rasch, zünden Sie noch ein Streichholz an.
8: Ja.
2: Sehen Sie mal. Jemand hat etwas an die Wand geschrieben.
3: Mit Kreide.
2: Halten Sie das Streichholz bitte höher. Mhm. Die Juden sind die Leute, denen man nicht umsonst die Schuld geben wird.
3: Au! Ah, verdammt, jetzt ist es aus.
2: Bitte zünden Sie noch eines an.
3: Augenblick. So.
2: Juden ist eigenartig geschrieben, nicht?
3: Allerdings. Ob das eine Nachricht des Täters ist?
2: Schwer zu sagen. Allerdings würde es mich wundern, wenn dieser blutige Stofffetzen nichts mit dem Mord am Mitre Square zu tun hätte. Ja, womöglich hat der Mörder ihn auf seinem Nachhauseweg einfach hier in den Durchgang geworfen. Dass er auch diesen mysteriösen Satz geschrieben hat, liegt zwar nah. Es ist aber ebenso möglich, dass er bereits vorher an der Wand stand oder erst nachträglich geschrieben wurde. Ja. Interessant wäre es, die Schrift mit derjenigen zu vergleichen, in der der Brief verfasst wurde, der möglicherweise vom Täter stammt.
3: Er soll einen Brief geschrieben haben? An die Polizei?
2: Nein, an die Central News Agency. Die hat ihn dann an die Polizei weitergeleitet. Der Inspektor zeigte mir das Schriftstück, als er mich gestern aufsuchte, um sich nach Ihrem Aufenthaltsort zu erkundigen. Sie wohnen in diesem Haus da?
3: Ja, wieso?
2: Welch ein geradezu unerhörtes Glück Sie doch haben, mein Freund.
3: Inwiefern?
2: Dass ich Ihnen ein wasserdichtes Alibi für die zwei Morde von heute Nacht geben kann. Das wird helfen, den sich gegen Sie erhärtenden Verdacht zu zerstreuen, wenn man morgen bemerken wird, dass Sie ausgerechnet in dem Haus wohnen, vor dem man den blutigen Stofffetzen und die rätselhafte Schmiererei fand.
3: Aber würde denn der wahre Täter einen solch auffälligen Hinweis dort hinterlassen, wo er zu Hause ist?
2: Die Polizei greift in der jetzigen Situation nach jedem Strohhalm. Kommen Sie. Holen wir jetzt rasch Ihre Sachen und verschwinden dann von hier, ehe jemand anderes die Brisanz dieser beiden Funde erkennt und die Polizei darauf aufmerksam macht.
7: Ja, hier entlang.
2: Ich werde von unterwegs dem Inspektor eine Nachricht zukommen lassen, dass ich Sie gefunden habe und wir ihn morgen bei uns erwarten.
0: Ein sichtlich erschöpfter Inspektor Aberline wurde am Nachmittag des folgenden Tages bei uns in der Baker Street vorstellig.
2: Sie sehen aus, als ob Sie nicht viel geschlafen hätten in der letzten Nacht.
8: So ist es auch. Sicher können Sie sich vorstellen, unter welchem enormen Druck wir nach den neuesten Ereignissen nun stehen.
2: Tja, zwei weitere Morde. Und dann noch dieser rätselhafte Satz auf der Mauer in der Goldston Street.
8: Ja. Sie wissen bereits von dem Schriftzug?
2: Ja, ja, Dr. Watson und ich entdeckten ihn, als wir seine Sachen abholten.
8: Wie?
3: Ich hatte in diesem Haus ein Zimmer gemietet.
8: Ach ja?
2: Dr. Watson, können Sie getrost von der Liste Ihrer Verdächtigen wieder streichen, falls Sie ihn wirklich jemals ernsthaft darauf geführt haben sollten. Für die beiden gestern Nacht verübten Taten und auch für diese Schmiererei an der Wand hat er ein absolut wasserdichtes Alibi. Ich persönlich kann bezeugen, dass er nichts damit zu tun hat. Denn er war die ganze Zeit mit mir zusammen.
3: Oh. Ja, so ist es.
8: Sie waren also beide gestern Nacht in Whitechapel unterwegs?
2: Ganz recht. Ich hatte sogar das zweifelhafte Vergnügen, bevor sie unvorsichtigerweise ihren Täter ansprach, der Letzte gewesen zu sein, der Elizabeth Stride lebend gesehen hat.
3: Wir hörten sie noch schreien. Aber es war zu spät, sie zu retten.
8: Wann war das?
3: Ziemlich genau um 1 Uhr. Wir rannten natürlich sofort in den Durchgang zum Innenhof.
2: Der Täter war noch am Tatort. Er hatte sich in einer Nische versteckt, floh dann aber vor uns.
3: Wobei er Holmes zu Boden stieß.
8: Können Sie ihn beschreiben?
2: Leider nein. Für Details war es zu dunkel. Was wir aber sagen können, ist, dass er etwa meine Größe hat. Mit einem Zylinder und einem Kutschermantel bekleidet war, eine Art Arzttasche dabei hatte und recht stark ist.
8: Ja. Immerhin etwas.
3: Wir verfolgten ihn dann noch eine Weile stadteinwärts, bis wir ihn wegen einer vorbeifahrenden Kutsche leider aus den Augen verloren.
8: Zu ärgerlich.
2: Ah ja, Sie sagen es, Inspektor. Was können Sie uns über die zweite Tote berichten?
8: Ich habe in all den Jahren, die ich bei der Polizei bin, niemals etwas auch nur annähernd ähnlich Schreckliches gesehen. Es handelt sich um Catherine Addows, eine 46-jährige Gelegenheitsprostituierte. Gestern Abend war sie wegen Trunkenheit und Erregung öffentlichen Ärgernisses in Gewahrsam genommen worden. Um etwa 1 Uhr früh erklärte man sie auf der Polizeistation dann für nüchtern und entließ sie aus dem Gewahrsam.
3: Oh, um 1 Uhr.
2: Sie muss also ihrem Mörder bereits kurze Zeit später begegnet sein.
8: So ist es. Anstatt auf direktem Weg nach Hause zu gehen, wie es die Auflage für ihre Entlassung war, ist sie schnurgerade in die Richtung gegangen, wo sie sich bereits am Abend so fürchterlich betrunken hatte. Zwei Zeugen sahen sie gegen 1:30 in ein Gespräch mit einem Freier vertieft. Um 2:15 fand man dann ihren leblosen Körper auf dem Mitre Square.
2: Und in der Viertelstunde dazwischen hat der Täter ihr diese abscheulichen Verletzungen zugefügt.
3: Kaum zu glauben, dass er das binnen so kurzer Zeit geschafft hat.
2: Tja.
8: Zunächst schnitt er ihr die Kehle durch. Dann fügte er ihr diverse Schnittverletzungen im Gesicht zu, öffnete ihren Unterleib und Bauchbereich und riss ihr alle Organe heraus.
3: Und das auf einem von 3 Seiten öffentlich zugänglichen Platz, auf dem in schöner Regelmäßigkeit die ganze Nacht Streife gelaufen wird.
8: Warum er nahezu jedes Mal ein solch hohes Risiko eingeht, ist eines der vielen Rätsel, die der Fall aufwirft.
2: Was ist mit den Ohren der Toten?
8: Das rechte Ohr war teilweise abgetrennt.
2: Sie wissen, worauf ich hinaus will, Inspektor?
8: Gewiss. Sie spielen auf den Diabos-Brief an.
7: In dem angekündigt wurde, der Polizei vielleicht die Ohren des nächsten Opfers zu schicken.
8: Damit ist diesmal nicht zu rechnen. Der Täter hat das Ohr nicht mitgenommen. Allerdings fehlte die linke Niere.
3: In so kurzer Zeit eine Niere zu entfernen, erfordert schon einiges an chirurgischem Geschick, beziehungsweise zumindest vertiefte anatomische Kenntnisse.
8: Über die allerdings nicht nur ein Arzt oder Leichenbeschauer verfügen würde, sondern auch zum Beispiel ein Arbeiter in einem der Schlachthöfe, die ja in großer Zahl im East End angesiedelt sind.
7: Für einen Schlachter war der von uns beobachtete Täter indes zu gut gekleidet.
8: Oder schlicht für die Tat verkleidet. Übrigens hat die Central News Agency heute erneut Post von Jack the Ripper bekommen.
3: Jack the Ripper?
7: So nannte sich der Briefschreiber, Watson.
3: Oh.
8: Wir haben den Brief übrigens heute früh zur Veröffentlichung freigegeben und werden auch Plakate mit einem Faksimile in Umlauf bringen. Womöglich erkennt jemand die Handschrift. Heute gegen Mittag traf dann diese Postkarte hier ein. Sie ist ebenfalls mit roter Tinte geschrieben und, obwohl die Schrift nicht hundertprozentig identisch ist, scheint doch derselbe Absender dahinter zu stecken.
7: Aha.
8: Immerhin nimmt er darin Bezug auf den Brief.
7: Darf ich?
8: Natürlich. Hier.
3: Blutige Fingerabdrücke vorne und hinten.
7: Wer auch immer der Schreiber ist, wir müssen ihm eine Schwäche für dramatische Effekte attestieren.
8: Tja.
3: Was schreibt er?
7: Ich habe keine Witze gemacht, lieber alter Boss, als ich Ihnen den Hinweis gegeben habe. Sie werden morgen von Saucy Jackies Arbeit hören. Dieses Mal sogar ein Doppelereignis. Nummer 1 hat etwas gequiekt. Ich konnte nicht ganz fertig werden, hatte leider keine Zeit, die Ohren für die Polizei zu besorgen. Vielen Dank, dass Sie den letzten Brief bisher zurückgehalten haben, bis ich wieder an die Arbeit gehen konnte. Jack the Ripper.
3: Was sagt man dazu?
7: Könnte die Postkarte nicht auch von jemandem verfasst worden sein, der sehr früh Zugang zu den ersten Ermittlungsergebnissen am Tatort hatte?
8: Sie meinen einen der Journalisten?
7: Ja. Zum Beispiel derjenige, der vielleicht auch bereits den Brief geschrieben hat und nun mit dem Wissen um die Ereignisse dieser Nacht noch einmal nachlegen wollte, um die Geschichte, so groß es geht, in den Zeitungen aufbauschen zu können.
8: Nun, zeitlich wäre das durchaus möglich.
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8: Die Karte wurde heute aufgegeben und kam bereits heute an. Allerdings besteht natürlich auch die Möglichkeit, dass ein sehr schneller Nachahmer am Werk ist, der den Abdruck des Briefes heute früh in der Zeitung gelesen hat und sich daran orientierte.
3: Ach, wer würde denn so etwas tun?
7: Oh, es gibt da draußen genügend geltungssüchtige Scherzbolde, Watson. Und skrupellose Journalisten gleichwohl. Ich für meinen Teil bin nach wie vor skeptisch, ob ein Täter wie der, mit dem wir es hier zu tun haben, solch selbstherrliche Worte an die Presse richten würde.
8: Ich teile Ihre Skepsis.
3: Aber passt nicht diese Kreidebotschaft auf der Wand in dieses Muster, dass der Täter etwas mitteilen möchte?
7: Ja, richtig, richtig. Da sind wir vorhin vom Thema abgekommen. Sicher haben Sie ja Fotografien anfertigen lassen, Inspektor, sodass man die Schrift mit der des Briefes und der Postkarte vergleichen kann.
8: Ich muss Sie enttäuschen.
7: Was soll das heißen?
8: Auf ausdrückliche Anweisung von Sir Charles Warren wurde die Wand noch vor Sonnenaufgang abgewischt.
3: Ehe eine Fotografie davon gemacht wurde?
8: Richtig. Dies hat Sir Charles ausdrücklich untersagt.
7: Das ist mal wieder typisch für die Art, in der die offiziellen Spuren sichern. Sie übersehen, ignorieren oder vernichten sie. Nichts für ungut, Inspektor.
8: Ich bin, was das Vorgehen von Sir Charles betrifft, ganz Ihrer Meinung. Auch wenn seine Motive edel gewesen sein mögen, denn er befürchtete antisemitische Ausschreitungen in Whitechapel durch den Hinweis darauf, dass der Täter Jude sein könnte, so erschwert er uns doch die Ermittlungsarbeit. Aber Sir Charles ist als oberster Bevollmächtigter für die Polizei mein direkter Vorgesetzter. Und der Druck auf ihn, wieder Ruhe ins East End zu bringen, ist größer, als wir uns vorzustellen vermögen.
3: Das glaube ich gerne.
7: Was ist denn mit diesem blutigen Stofffetzen?
8: Er ist der fehlende Teil der Schürze von Catherine Eddowes.
7: Somit ist aber dieses während der Flucht vom Tatort weggeworfene, blutgetränkte Stück Stoff möglicherweise auch das Einzige, was einen Bezug zu den Taten der Nacht herstellt.
8: Mhm.
7: Vielleicht bezieht sich der Satz gar nicht auf die Mordserie,
3: sondern ist bloß eine der vielen antisemitischen Schmierereien, die man im East End seit dem Beginn der Morde noch etwas häufiger als sonst findet.
8: Die Möglichkeit besteht natürlich.
7: Ich muss Ihnen leider sagen, Inspektor, dass Sie schon unverschämt viel Glück brauchen werden, um den Täter zu erwischen.
8: Das fürchte ich auch, ja.
7: Wie gedenken Sie weiter vorzugehen?
8: Nun, wir hoffen natürlich inständig, dass aufgrund des Briefes und der Postkarte Hinweise bei uns eingehen werden. Ansonsten bleibt uns nichts anderes übrig, als das Viertel durch verstärkte Polizeipräsenz noch sicherer zu machen und so weitere Taten zu erschweren. Aber ich gebe Ihnen vollkommen recht. Falls sich nicht Zeugen melden, die eindeutige Hinweise auf den Täter geben können,